0: Angehörige aus vielen Entwicklungsländern für ein US-Visum eine Kaution von bis zu $15.000 zahlen. Wie das Außenministerium mitteilte, werden Menschen, die ein Ticket für ein WM-Spiel haben und in einem speziellen Visasystem registriert sind, von der Regelung ausgenommen. Unter anderem Fans aus Algerien, der Elfenbeinküste, Senegal und Tunesien profitieren davon. Das Wetter: in der Nacht ist es überall bewölkt, teils mit schauerartigem Regen. Die Tiefstwerte liegen bei 8 bis 2 Grad. Auch heute zu Christi Himmelfahrt verhalten sich landesweit die Schauer. Vereinzelt sind auch Gewitter dabei. Am freundlichsten wird es im Nordosten. Die Temperaturen erreichen maximal 8 bis 16 Grad. 2:03 Uhr.
1: Und nach den Nachrichten wird es ja Zeit für einen Blick auf die Straßen. Hallo an alle unterwegs, der Verkehrsservice in der ARD-Nacht. Was haben wir denn hier? A7 Hamburg Richtung Flensburg ist zwischen Hamburg-Bahrenfeld und Volkspark wegen einer Nachtbaustelle bis ca. 5 Uhr gesperrt. Dadurch haben wir Stau. A40 Essen Richtung Duisburg ist zwischen Kreuz Kaiserberg und Kreuz Duisburg wegen Brückenarbeiten noch bis Dienstagmorgen gesperrt. A67 Darmstadt Richtung Mannheim ist zwischen Lorsch und Vierenheimer Dreieck wegen Bauarbeiten bis Montag gesperrt. Und die A81 Singen-Stuttgart ist zwischen Herrenberg und Gärtringen wegen Wartung Arbeiten im Schönbuchtunnel in beiden Richtungen bis 5 Uhr früh gesperrt. Eine Umleitung ist für Sie ausgeschildert. Das war's. Weiterhin eine gute und störungsfreie Fahrt.
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1: Ja, diese ARD-Hitnacht kommt aus Magdeburg vom Mitteldeutschen Rundfunk. Ich bin André Holst und surfe zusammen mit Ihnen geschmeidig über meine Wortwellen in den Himmelfahrtsdonnerstag. Hier gibt's Musik von Freddie Mercury.

Three Degrees, When Will I See You Again? Schön, dass wir uns wiederhören hier in der ARD-Hitnacht am 14. Mai 2026. Doppeldeutig dieser Tag. Zum einen haben wir den Himmelfahrtsdonnerstag und zum anderen natürlich auch Bollerwagen-Alarm. Wir haben den Vatertag. Ich wünsche Ihnen einen schönen Tag, aber es gibt auch noch andere Anlässe, um zu feiern. Und zwar Tag des Hühnertanzes. Ich weiß nicht, ob Sie das wissen. Ein weltweiter Anlass, völlig grundlos wie ein Huhn zu wackeln. Ideal, um Kollegen oder auch Freunde zu verwirren. Und dann habe ich hier noch einen Tag, an dem man all das feiert, was sonst keiner beachtet. Die gute alte Büroklammer, die Kaffeemaschine oder auch die Socke, die nie verschwindet. Hühner tanzen, Büroklammer feiern und irgendwo dazwischen fragt sich der Kaffee, warum er eigentlich heute so wenig Verantwortung tragen muss.

0: 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Hier in der ARD Hit nach 2.22 Uhr. Schön, dass Sie bei uns sind. Grüße gehen rum. Sie können natürlich auch grüßen. ard-hitnacht@mdr.de. Damit erreichen Sie mich. Ich bin Ihr Mailboy sozusagen. Ich gucke mir jede E-Mail an und freue mich auch über Nachrichten so zwischendurch einfach mal als kleinen Gruß. Und gegrüßt werden die Helden der Nachtschicht. Das sind die, die wach bleiben, während der Rest der Welt so tut, als gäbe es vielleicht nur Tageslicht. Das sind Kaffeekrieger, Flurlichtphilosophen oder auch die 3 Uhr morgens Problemlöser mit ganz viel Humor, Durchhaltevermögen und gelegentlicher Verzweiflung. Ja, sie sorgen dafür, dass alles weiterläuft, obwohl es eigentlich längst schlafen wollte. Jetzt brauchen wir ein Lied für Helden. Enrique Iglesias besingt Hero.
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0: Die Point ist, dass es ganz viel Temperament hier in der ARD-Hitnacht. Kleiner Blick auf die Straßen. Hier ist die ARD-Hitnacht mit dem Verkehrsservice. Hallo an alle unterwegs. Ich habe eine Gefahreninformation für Regensburg wegen eines Blindgängerfundes in der Sittauer Straße. Da werden die Anwohner ab 9 morgens gebeten, in einem Radius von 250 Metern um den Fundort zu evakuieren. Während der Evakuierung wird ein Aufenthalt in der Donauarena eingerichtet. Das Bürgertelefon ist ab 8 Uhr unter den Telefonnummern 507-2794 oder 507-2795 zu erreichen sein. Ich wiederhole nochmal eine Gefahreninformation für Regensburg wegen eines Blindgängerfundes in der Sittauer Straße. Da werden die Anwohner ab 9 Uhr morgens in einem Radius von 250 Metern um den Fundort herum evakuiert. Weitere Meldungen. Die A39 Braunschweig Richtung Wolfsburg ist im Kreuz Wolfsburg-Königslutter gesperrt. A40 Essen Richtung Duisburg ist zwischen Kreuz Kaiserberg und Kreuz Duisburg wegen Brückenarbeiten bis Dienstagmorgen gesperrt. Und die A67 Darmstadt Richtung Mannheim ist zwischen Lorsch und Vierenheimer Dreieck wegen Bauarbeiten bis Montag gesperrt. Und die A81 Singen-Stuttgart ist zwischen Herrenberg und Gärtringen wegen Wartungsarbeiten im Schönbuchtunnel in beiden Richtungen bis 5 gesperrt. Die Umleitungen sind für Sie ausgeschildert.
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0: Ich bin André Holst und hab Musi mit Paul McCartney.

Wunder geschehen und wer weiß, vielleicht auch heute am Himmelfahrt oder auch Vatertag. Ja, Wanderschuhe schnüren, das ist die Frage, oder eben Bollerwagen ölen, was auch immer Sie tun. Wir sind mit Ihnen dabei, um diesen Tag zu genießen und ich freue mich, von Ihnen zu hören unter ard-hitnacht@mdr.de und da hat mich auch ein toller Hörer erreicht, nämlich Mario. Er schreibt: Hallo André, ich grüße das gesamte Hitnacht-Team und alle Hörer. Mein Name ist Mario, Kraftfahrer aus Berlin und ich verbringe den Vatertag allein in Bad Klosterlausnitz unterwegs, da ich wegen des Feiertagsverbots gestrandet bin. Die Hitnacht begleitet mich jede Nacht mit großartiger Musik und guter Moderation. Also ein herzliches Dankeschön dafür. Viele Grüße aus Thüringen, schreibt der Mario. Mario, großes Dankeschön für Ihre gefühlvolle Mail und ich freue mich ganz besonders über Ihre Grüße. Aber ich meine, alleine feiern hat ja auch was für sich. Ne? Sie müssen sich heute wenigstens mit niemandem um die Fernbedienung streiten. Oh.

Someone Like You. Was für eine Stimme. Adele war das hier in der ARD-Hit nach 2.48 Uhr, 12 Minuten vor 3 und diese Stunde klingt auch so langsam aus, ne? Am 14. Mai hinein in den Himmelfahrtstag oder eben auch Vatertag. Ein großes gekommen per E-Mail über ard-hitnacht@mdr.de, das ist die Adresse. Und zwar Dennis hat sich gemeldet. München hält die Stellung an einer Hotelrezeption. Ganz entspannt, schickt allen Nachteulen einen richtig schönen Gruß und wünscht eine ruhige Schicht mit dem Soundtrack für die Nacht. Dem schließe ich mich an und eröffne den Balladenladen mit Extreme, mit More Than Words. Schön, dass Sie da sind.

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1: Um 3 Uhr mit Ramin Movasagian. Der nordrhein-westfälische Ministerpräsident Wüst warnt vor einer Regierungsübernahme durch die AfD in einzelnen Bundesländern. Beim Katholikentag in Würzburg sagte er, zu glauben, die AfD werde sich schon selbst entzaubern, sei sehr gefährlich. Klaus Reginek berichtet.
2: Der Blick in die deutsche Vergangenheit zeige, dass man nicht vorsichtig genug sein könne, sagte der CDU-Politiker. Auch Adolf Hitler und die Nationalsozialisten seien trotz anderer Vorhersagen nicht wieder verschwunden. Stattdessen aber Meinungs- und Pressefreiheit und die unabhängige Justiz. Und das innerhalb weniger Wochen, so Wüst. Bei der offiziellen Eröffnung des Katholikentages hatte zuvor Bundespräsident Steinmeier von Christen mehr Mut und Zuversicht gefordert. Er verteidigte außerdem den Papst gegen die Kritik, zum Beispiel von US-Präsident Trump.
1: Die syrische Armee besteht weiterhin aus vielen ausländischen Dschihadisten. Das zeigen Recherchen von Deutschlandfunk, BR und RBB. Demnach handelt es sich bei einer hohen zweistelligen Zahl der islamistischen Kämpfer um Männer aus Deutschland. Konkret geht es um Verbindungen nach Bayern, Berlin und Brandenburg. Sie seien unzufrieden mit dem gemäßigten Regierungskurs von Übergangspräsident al-Sharaa. Der Wunschkandidat von US-Präsident Trump kann morgen den Vorsitz der US-Notenbank übernehmen. Der US-Senat hat Kevin Warsh mehrheitlich bestätigt. Sein Vorgänger Jerome Powell bleibt der Fed aber erhalten. Aus Washington berichtet Anne Schneider.
3: Powell geht nicht ganz, er bleibt im Führungsgremium der Notenbank. Ein historisch ungewöhnlicher Schritt, den zuletzt ein Fed-Chef im Jahr 1948 gegangen ist. Powell selbst begründet den ungewöhnlichen Schritt mit dem politischen Druck, und zwar nicht durch Trumps Beschimpfungen. Der noch Fed-Chef kritisiert die inzwischen eingestellten strafrechtlichen Ermittlungen gegen ihn und Trumps Versuch, eine Notenbankgouverneurin aus dem Amt zu drängen und den Posten mit einem loyaleren Kandidaten zu besetzen. Der Machtwechsel dürfte den Konflikt zwischen der Fed und dem Präsidenten also erstmal nicht entschärfen, zumindest solange Powell sich nicht ganz zurückzieht.
1: Weltweit wird immer weniger Wein getrunken. Das zeigen Zahlen der Internationalen Organisation für Rebe und Wein im französischen Dijon. Demnach sank der Konsum im vergangenen Jahr auf 208 Millionen Hektoliter. Es ist der niedrigste Wert seit fast 70 Jahren. Steigende Preise und ein niedrigeres Einkommen der Verbraucher hätten die Nachfrage stark belastet, heißt es. Auch in Deutschland ist der Weinkonsum zurückgegangen um 4,3%. Das Wetter: in der Nacht ist es überall bewölkt, teils mit schauerartigem Regen, die Tiefstwerte 8 bis 2 Grad. Auch heute zu Christi Himmelfahrt halten sich landesweit die Schauer, vereinzelt sind auch Gewitter dabei. Am freundlichsten wird es im Nordosten, die Temperaturen maximal 8 bis 16 Grad. Die Zeit 3:03 Uhr.
4: Und nach den Nachrichten wird Zeit für den Blick auf die Straßen. Hier ist der Verkehrsservice in der ARD-Hitnacht. Hallo an alle unterwegs. Zunächst eine Gefahreninformation für Regensburg. Wegen eines Blindgängerfundes in der Sittauer Straße. Da werden die Anwohner ab 9 Uhr morgens in einem Radius von 250 Metern um den Fundort evakuiert. Bitte richten Sie sich mit Ihrer Aufmerksamkeit auch an das Bürgertelefon und hören Sie auf Durchsagen. Während der Evakuierung wird ein Aufenthalt in der Donauarena für Sie eingerichtet. Weitere Meldungen: die A39 Braunschweig Richtung Wolfsburg ist im Kreuz Wolfsburg-Königslutter gesperrt. Die A40 Essen Richtung Duisburg ist zwischen Kreuz Kaiserberg und Kreuz Duisburg wegen Brückenarbeiten bis Dienstagmorgen gesperrt. Die A67 Darmstadt Richtung Mannheim ist zwischen Lorsch und Viernheimer Dreieck wegen Bauarbeiten noch bis Montag gesperrt. Und die A81 Singen-Stuttgart ist zwischen Herrenberg und Gärtringen wegen Wartungsarbeiten im Schönbuchtunnel in beiden Richtungen bis 5 gesperrt. Und hier kommt noch eine Meldung von der A93 Weiden Richtung Regensburg. Und zwar ist zwischen Schwandorf Mitte und Schwandorf Süd derzeit wegen Bergungsarbeiten gesperrt. Wir wünschen Ihnen weiterhin eine gute Fahrt in diesen Himmelfahrtstag.
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4: 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Heute mit André Holst.

Gute Musi kann ich immer wieder in den E-Mails lesen. Und zwar ard-sitnacht@mdr.de. Wir haben es 14:45 und da ist er, ne? Der Vatertag. Und irgendwo zwischen Tradition und charmantem Chaos angesiedelt. Ursprünglich hat er mit Christi Himmelfahrt zu tun. Und heute ist er eher so ein Mix aus Bollerwagenkultur oder aber auch Gruppenausflug. Mit manchmal fragwürdiger Kondition, aber auf jeden Fall ein Feiertag, der zeigt, wie kreativ Männer werden, wenn man ihnen mal freigibt.

0: versuche mir ja gerade vorzustellen, was Sie genau in diesem Moment machen, also anstellen. Sind Sie nachtaktiv, schlaflos, putzen Sie gerade oder sind Sie im Job? Es gibt ja auch Menschen, die die ganze Nacht durchbügeln, ne? Und ich meine das ausgerechnet zum Himmelfahrtstag. Sie erreichen mich unter ard-hitnacht@mdr.de und ich bin wirklich gespannt auf Ihren erschütternden Erfahrungsbericht.
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Bette Davis Eyes, Kim Carnes in der ARD nach 3.37 Uhr. Man kann schon fast guten Morgen sagen. Und zwischendurch kommen immer mal wieder Grüße rein, zum Beispiel von Torg aus Dortmund. Er schreibt, die Nacht ist lang, ich kann nicht schlafen, aber ich höre die ARD Nacht auf der Weide bei den Schafen. Einfach super, die Musik. Ja, ich kenne das Schäfchenzählen. Ne? 364, 365. Ja, Torg hat uns geschrieben, der einzige Mann, der nachts bei den Schafen wach liegt und trotzdem auch hellwach bleibt und nicht einschlafen kann. Warum? Weil wir hier in der ARD Hitnacht mehr blöken als jede Herde.

0: 3.31 Uhr, hier ist der Verkehrsservice in der ARD-Hitnacht. Hallo an alle unterwegs. Zunächst nochmal die Gefahreninformation für Regensburg. Wegen eines Blindgängerfundes in der Sittauer Straße, da werden die Anwohner ab 9 Uhr morgens in einem Radius von 250 Metern um den Fundort evakuiert. Während der Evakuierung wird ein Aufenthalt in der Donau-Arena eingerichtet. Informieren Sie sich bitte bei Ihren Bürgerbüros. Dann A39 Braunschweig Richtung Wolfsburg ist im Kreuz Wolfsburg-Königslutter gesperrt. A40 Essen Richtung Duisburg ist zwischen Kreuz Kaiserberg und Kreuz Duisburg wegen Brückenarbeiten bis Dienstagmorgen gesperrt. Und die A67 Darmstadt Richtung Mannheim ist zwischen Lorsch und Viernheimer Dreieck wegen Bauarbeiten bis Montag gesperrt. Die A81 Siegen-Stuttgart ist zwischen Herrenberg und Gärtringen wegen Wartungsarbeiten im Schönbuchtunnel in beiden Richtungen bis 5 Uhr gesperrt. Die A93 Weiden Richtung Regensburg ist zwischen Schwandorf Mitte und Schwandorf Süd wegen Bergungsarbeiten gesperrt. Und hier noch Main-Kinzig-Kreis aufgrund eines Brandes in Hanau-Wolfgang. Da kann es zu Geruchsbelästigung und Sichtbehinderung in den Bereichen Wolfgang, Niederrodenbach und Erlensee kommen. Bitte Fenster und Türen geschlossen halten. Lüftung bitte auch aus. Das war's. Weiterhin eine gute und störungsfreie Fahrt für Sie.
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0: Heute mit André Holz. Ich grüße Sie.

Holly Johnson hier in der ARD Hitnacht. Wir haben es 3:45 mittlerweile. Und zum Soundtrack für die Nacht gehört natürlich auch der Motown-Sound. Klang eigentlich immer wie gute Laune auf Vinyl und wurde zum Soundtrack einer ganzen Ära. Diana Ross und die Supremes.

Schafe und könnt trotzdem nicht schlafen. Macht ja auch nichts, ARD Hit Nacht. Bei dieser Musik könnte ich auch nicht einschlafen, weil sie einfach wach hält. Und das hat auch Wolfgang geschrieben. Und er schreibt dennoch, bei mir ist es ganz einfach, nachts einzuschlafen. Ich zähle bis 3 und dann schlafe ich. Okay, ich zähle auch manchmal bis 4:30 oder bis 5. Ein schöner Schmunzler. Ganz lieben Dank, Wolfgang, und herzliche Grüße Richtung Bernkastel-Küss. Und diese Grüße kommen aus Magdeburg, denn wir senden die ARD-Hitnacht natürlich heute aus Magdeburg vom Mitteldeutschen Rundfunk. Und jetzt gibt's eine wunderschöne Ballade, ganz viel Herz, From a Distance, Bette Midler. Ein Lied, das Hoffnung flüstert, ohne kitschig zu werden. Und genau deshalb bleibt's hängen.

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1: Um 4 Uhr mit Ramin Movasakian. Die syrische Armee besteht trotz der moderaten Töne von Übergangspräsident al-Sharra weiterhin aus vielen ausländischen Dschihadisten. Nach Recherchen von Deutschlandfunk, BR und RBB seien darunter auch einige islamistische Kämpfer, die einen deutschen Pass besitzen oder hier gelebt haben. Josef Römel berichtet.
2: Die Männer sollen teilweise auch Verbindungen zur Al-Qaida haben. Aus Sicherheitskreisen heißt es, einige der deutschen Kämpfer würden weiterhin eine global-dschihadistische Ideologie vertreten und seien unzufrieden mit dem moderaten Kurs des syrischen Übergangspräsidenten al-Sharra. Zudem gibt es wohl Anhaltspunkte dafür, dass sich Dschihadisten mit Verbindungen nach Bayern, Berlin und Brandenburg innerhalb der syrischen Streitkräfte befinden. Das sagte der Berliner Sicherheitsexperte Christoph Leonhardt, BR, RBB und dem Deutschlandfunk.
1: Der nordrhein-westfälische Ministerpräsident Wüst warnt vor einer Regierungsübernahme durch die AfD in einzelnen Bundesländern. Beim Katholikentag in Würzburg sagte er, zu glauben, die Partei werde sich schon selbst entzaubern, sei sehr gefährlich. Der Blick in die deutsche Vergangenheit zeige, dass man nicht vorsichtig genug sein könne. Auch Hitler und die Nationalsozialisten seien trotz anderer Vorhersagen nicht wieder verschwunden. Der Nationale Normenkontrollrat hält das vom Bundeskabinett beschlossene Gebäudemodernisierungsgesetz für unverständlich. Der Vorsitzende Göbel sagte der Bild-Zeitung, für Betroffene sei der Gesetzentwurf oft nicht nachvollziehbar. Selbst Heizungsfachverbände würden Probleme bei der Umsetzung sehen. Das Gesetz sieht vor, dass bei neuen Gas- und Ölheizungen nach und nach mehr klimafreundliche Kraftstoffe beigemischt werden. Der Nationale Normenkontrollrat ist ein unabhängiges Gremium, das die Bundesregierung beim Bürokratieabbau berät. Der YouTuber Marvin Wildhage muss eine Geldstrafe zahlen, weil er sich beim EM-Eröffnungsspiel 2024 in München bis aufs Spielfeld geschlichen hatte. Er war als Maskottchen verkleidet. Das Amtsgericht München sprach ihn unter anderem wegen Urkundenfälschung schuldig. Details von Susanne Jordan.
3: Verurteilt wurde er zu einer Geldstrafe in Höhe von 9.000 Euro. Zudem muss der 29-Jährige 5.400 Euro an den Staat zurückzahlen, die er mit YouTube-Videos über seinen Maskottchen-Fake erzielt haben soll. Der Angeklagte hatte eingeräumt, sich mit gefälschten Mitarbeiterausweisen und einem nachgemachten Maskottchenkostüm Zugang zum EM-Eröffnungsspiel 2024 in der Münchner Arena erschlichen zu haben. Die Verteidigung hatte Freispruch gefordert.
1: Das Wetter: zu Christi Himmelfahrt gibt es landesweit Schauer, vereinzelt mit Gewittern. Am freundlichsten wird es im Nordosten, die Temperaturen maximal 8 bis 16 Grad. Morgen scheint im Nordosten die Sonne, im restlichen Land gibt es Schauer. Die Zeit, es ist gleich 4.03 Uhr.
4: Uhr 3.
5: Nach den Nachrichten wird Zeit für den Blick auf die Straßen. Hallo an alle unterwegs, hier ist der Verkehrsservice in der ARD-Hitnacht. Eine Gefahreninformation für Regensburg habe ich hier. Wegen eines Blindgängerfundes in der Sittauer Straße, da werden die Anwohner ab 9 Uhr morgens in einem Radius von 250 Metern um den Fundort evakuiert. Während der Evakuierung wird ein Aufenthalt in der Donauarena für sie eingerichtet. Weitere Meldungen: die A39 Braunschweig Richtung Wolfsburg ist im Kreuz Wolfsburg-Königslutter gesperrt. Die A40 Essen Richtung Duisburg ist zwischen Kreuz Kaiserberg und Kreuz Duisburg wegen Brückenarbeiten bis Dienstagmorgen gesperrt. Die A67 Darmstadt Richtung Mannheim ist zwischen Lorsch und Viernheimer Dreieck wegen Bauarbeiten bis Montag gesperrt. A81 Singen-Stuttgart ist zwischen Herrenberg und Gärtringen wegen Wartungsarbeiten im Schönbuchtunnel in beiden Richtungen bis 5 gesperrt. Und noch eine Meldung aus dem Main-Kinzig-Kreis: aufgrund eines Brandes in Hanau-Wolfgang, da kann es zu Geruchsbelästigungen und Sichtbehinderung kommen. In einem Bereich zwar von Wolfgang, Niederrodenbach und Erlensee, da müssen Sie bitte die Fenster und Türen geschlossen halten, auch die Lüftungen nach Möglichkeit ausgeschaltet lassen. Das war's. Weiterhin eine gute Fahrt und eine gute Nacht.
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5: Ganz Deutschland, ein Beat mit André Holst und R.E.M.

Und muss ich leider mal rauchen. Wir haben hier eine Information vom Falschfahrer auf der B30 Ulm-Ravensburg zu Laubheim und B312 Biberach Südjordanell. Da gibt es einen Fahrer, der Ihnen entgegenkommt. Sie bitte äußerst rechts und überholen Sie nicht. Ich wiederhole. Auf der B30 Ulm-Ravensburg zwischen Laubheim und B312 Biberach Jordanei ein Falschfahrer unterwegs. Vorsicht bitte in beiden Richtungen. Informieren Sie, die Gefahr vorüber ist.

gerade hier nach 16 Minuten nach 4. Und an dieser Stelle noch einmal die Gefahreninformation für Regensburg Ihnen mit auf den Weg in den Tag geben. Und zwar wegen des Blindgängerhundes in der Sittauer Straße. Da werden die Anwohner ab 9 Uhr in Radius von 250 Metern den Fundort evakuiert. Was muss man dazu wissen? Während der Evakuierung, da wird ein Aufenthalt in der Donau Arena eingestellt und es gibt ein Bürgertelefon, das ab 8 besetzt, können Sie anrufen. Werde ich dann auch nochmal die Telefonnummer nennen für Regensburg und die 507 27 94 oder die 507 27 95. Also noch einige Gefahreninformationen für Regensburg wegen eines Blindgängerfundes in der Sittauer Straße. Da werden Wohner ab 9 in einem Radius von 250 Metern um den Ort evakuiert. Der Aufenthalt wird in der Donau Arena für Sie eingerichtet und Informationen für Sie gibt es ab 8 unter der Telefonnummer 527 94, aber auch unter 507 27 95.

In der ARD-Hitnacht gibt es um 4.24 Uhr auch noch eine gute Nachricht. Entwarnung für die B30 Ulm-Ravensburg. Kein Falschfahrer mehr zwischen Laupheim und B312. Biberach-Süd-Jordanei mehr unterwegs. Sie haben dort freie Fahrt.

0: Square Rooms, Earl Corley war das. Hier in der ARD Hit Nacht, wir erinnern sich an den Denver Clan. Alexis Crystal und Sohnemann Steven und Earl Corley hat damals den Steven gespielt. Hallo an alle unterwegs, hier ist der Verkehrsservice in der ARD Hit Nacht. Noch einmal die Entwarnung auf der B30 Ulm-Ravensburg, kein Falschfahrer mehr für Sie. Unterwegs, da haben Sie wieder freie Fahrt. Dann habe ich hier die Gefahreninformation für Regensburg wegen eines Blindgängerfundes in der Sittauer Straße. Da werden die Anwohner ab 9 Uhr morgens in einem Radius von 250 Metern um den Fundort evakuiert. Und während der Evakuierung wird ein Aufenthalt in der Donauarena für sie eingerichtet. Weitere Meldungen. A40 Essen Richtung Duisburg ist zwischen Kreuz Kaiserberg und Kreuz Duisburg wegen Brückenarbeiten bis Dienstag gesperrt. A67 Darmstadt Richtung Mannheim ist zwischen Lorsch und Firnheimer Dreieck wegen Bauarbeiten bis Montag gesperrt. Die A81 Singen-Stuttgart ist zwischen Herrenberg und Gärtringen wegen Wartungsarbeiten im Schönbuchtunnel in beiden Richtungen gesperrt. Und Main-Kinzig-Kreis aufgrund eines Brandes in Hanau-Wolfgang, da kann es zu Geruchsbelästigung und Sichtbehinderungen in den Bereichen Wolfgang, Niederrodenbach und Erlsee kommen. Fenster und Türen sollten geschlossen bleiben und nach Möglichkeit die Lüftungen auch ausgeschaltet bleiben. Das war's. Weiterhin eine gute Fahrt.
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0: Heute mit André Holst und Musik von Fiction Factory.

Von Musi mit London Beat, Above hier in der AD8 geht es jetzt weiter mit Musik Made in Germany. Das bedeutet Qualität, Zuverlässigkeit und eine Prise Erfindergeist. Ja, genauso tickt ja der deutsche Musikmarkt. Wie so ein echter Werkkasten, kreativ wie ein Tüftler in der Garage.

0: Massage und geht so bodenständig. Und emotional klingt auch die Musik von Bab.
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verdammt lange Musik mit Babi, der ARD Hit Nacht, 4.45 Uhr, schon Viertel vor fünf. Die Zeit bleibt nicht stehen. Weiter jetzt. Also, liebe Lachrollen, liebe Autofahrer, Wachbleiber, all die fleißigen Geister, die unser Land zusammenhalten. Hier spielt die Musik und so lange sogar der Kaffee applaudiert. Ich weiß ja nicht, was so Schönes tun. Ich freue mich jetzt auf den Titel, den die Flames auf den Markt gebracht haben, auch schon 20 Jahre her. Werbung war das koffeinhaltige Getränk. Der Name möchte aus Gründen nicht genannt werden, denke ich mal. Aber der Song von den Flames geht bis heute einfach unter die Haut.

0: Um 5 Uhr mit Ramin Sargian. US-Präsident Trump ist in Peking zu Gesprächen mit China-Chef Xi zusammengekommen. Dabei soll es unter anderem um neue Handelsabkommen zwischen den Ländern gehen. Aus der Nachrichtenredaktion berichtet Verena Des.
1: US-Präsident Trump hofft vor allem auf neue Geschäfte. China soll mehr Agrarprodukte und Passagierflüge kaufen. Xi wird wahrscheinlich Entscheidung der USA sprechen, Waffen an Taiwan zu verkaufen. Trump hatte im Dezember ein Rüstungspaket wert von 11 Milliarden Dollar für Taiwan genehmigt, hat die Lieferung aber noch nicht in die geleitet. Auch der Iran-Krieg wird mal sein. US-Außenminister Rubio äußerte in einem Fernsehinterview die Hoffnung, dass China stark den Iran einwirkt. Dagegen hat Trump vor der Reise gesagt, er werde mit zwar ausführlich über den Iran sprechen, benötige aber nicht dessen Hilfe.
0: Die syrische Armee besteht weiterhin aus vielen ausländischen Dschihadisten. Das zeigt Recherchen von Deutschlandfunk RBB. Demnach handelt sich bei einer hohen zweistelligen Zahl der islamistischen Kämpfer um Männer aus Deutschland. Konkret geht es um Verbindungen Bayern, Berlin und Hamburg. Seien unzufrieden mit dem gemäßigten Regierungskurs von Übergangspräsident Aschara. In Lettland ist die Regierungskoalition zerbrochen. Auslöser ist ein Streit über die Neubesetzung des Verteidigungsministerpostens. Der bisherige Amtsinhaber war vergangene Woche zurückgetreten, nachdem die ukrainische Drohne versehentlich ein lettisches Öllager trafen. Anne Bartram berichtet.
2: Die liberal-konservative Regierungschefin Evika Silja wollte diesen mit einem Militärpost besetzen, statt erneut mit einem Vertreter ihres linksgrünen Koalitionspartners. Als Konsequenz hat die grüne Partei die Regierung verlassen, jetzt keine Mehrheit im Parlament hat. Um die Krise zu lösen, will sich der Präsident des Landes mit Vertreterparteien treffen. Wahrscheinlich ist das eine Übergangsregierung für die kommende NATO übernimmt. Anfang Oktober sind ohnehin Parlamentswahlen geplant.
0: In Berlin ist am Abend der Deutsche Podcast Award verliehen worden, in insgesamt 64 Kategorien. Den Preis für den Podcast des Jahres erhielt der Deutschlandfunk für die Petil-Story. Sie handelt von der Karriere des US-Milliardärs. Die NDR-Produktion Red Tapes erhielt die Auszeichnung als bestjournalistische Leistung. In dem Podcast decken zwei Journalisten ein internationales Netzwerk von der Gewalt.

0: Kritikern auf. Das sind die Nachrichten mit Ramin Movasakian. Das Wetter: zu Christi Himmel gibt es landesweit Schauer, vereinzelt mit Gewittern. Am freundlichsten wird Nordosten. Hier zeigt sich im Laufe des Tages auch mal die Temperaturen maximal bis 16 Grad. Morgen ähnlich, Nordosten sonnig, im restlichen Land Schauer und Gewitter zu 9 bis 17 Grad. Die Zeit gleich 5.03 Uhr.
1: Und Nachrichten wird Zeit für dich auf die Straße. Der Verkehrsservice in der ARD hat Nachbarn alle unterwegs. Die A40 ist in Richtung Duisburg, zwischen Kreuz Kaiserberg und Kreuz Duisburg, wegen Brückenarbeiten noch bis Dienstagmorgen gesperrt. A67 Amstadt Richtung Mannheim ist zwischen Lorsch und Vierenheimer Dreieck wegen Bauarbeiten bis Tag gesperrt. Und mein Kindkreis aufgrund Brandes in Hanau-Wolfgang, da kann es zu Geruchsbelästigung und Sichtbehinderung in Bereichen Wolfgang, Niederrugenbach und Erlee kommen. Bitte die Fenster und Türen geschlossen und nach Möglichkeit die Lüftung ausgeschaltet.
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1: Ich bin André Holst. Ich meine, Sie müssen ja nicht mit ins Bett gehen, aber vielleicht haben Sie Lust, mit mir aufzustehen. Also, hallo, liebe Dienstler oder Nicht-Radio-Freaks, was auch immer. Hier gibt's ein Lied mit The Trilling Wilburys of the Line. Schön, dass Sie dabei sind.

Da muss ich rauf, wieder ein Falschfahrer. In der Hitnacht, Achtung, Falschfahrer auf der A7 Flensburg-Hamburg. Zwischen Flensburg-Harrislee und Flensburg kommt die Falschfahrer entgegen. Bitte äußerst recht, überholen Sie nicht. Ich wiederhole, auf der A7 Flensburg-Hamburg. Zwischen Flensburg-Harrislee und Flensburg ist ein Falschfahrer unterwegs. Vorsicht bitte in Richtungen.

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Hier ist die Arte-Hit-Nacht. 10:50. Guten kann ich an dieser Stelle schon mal sagen. Und wenn du die Fenster aufmachst, nicht nur kühl draußen, sondern der Biolärmpegel steigt überall, zwittert, als hätten die Vögel eine Art Frühschichtkonferenz einberufen. Und die Natur, die macht gerade mehr Rache als jede Baustelle. Aber es klingt natürlich irgendwie deutlich besser. Die passende Musik dazu gibt's hier. Der Arte-Hit-Nacht ist Man in New York. Ein klassikhaftes Ding.

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1: Das ist hier in der A8. Gute Nachrichten zwischendurch. Und zwar 5.18 Uhr. Eine Entwarnung von A7 Flensburg-Hamburg. Kein Falschfahrer mehr zwischen Flensburg-Harrislee und Flensburg. Und wieder eine freie, sichere Fahrt.

Waiting for a Girl Like You, Foreigner, hier in der ARD-Hitnacht. 5.23 Uhr haben wir es mittlerweile am Himmelfahrtsdonnerstagmorgen. Schön, dass Sie da sind. Und Sie haben die Wahl, ne? Himmelfahrt oder Vatertagsmodus. Wanderschuhe schnüren oder vielleicht Bollerwagen ölen oder anders gesagt, ich weiß nicht, was morgens so auf Ihrem Zettel steht. Höhenflug, Herrentour oder vielleicht einfach himmlisches Nichtstun. Sie haben es auf jeden Fall verdient. Was auch immer Sie machen, wo auch immer Sie unterwegs sein werden, genießen Sie den Feiertag heute und wir sorgen ganz einfach für den richtigen Ton.

0: Hier ist der Verkehrsservice in der ARD-Hitnacht um genau 5.30 Uhr. Hallo an alle unterwegs. Noch einmal die Entwarnung für die A7 Flensburg-Hamburg. Kein Falschfahrer mehr zwischen Flensburg-Harislee und Flensburg. Eine Gefahreninformation für Nordrhein-Westfalen wegen eines Brandes in einer Industriehalle in Selm. Bereich Nordkirchen, da treten Rauchgase auf. Bitte begeben Sie sich im betroffenen Bereich in geschlossene Räume. Schließen Sie vorsorglich Fenster und Türen und schalten Sie auch Klima- und Lüftungsanlagen ab. Weitere Meldungen. A40 Essen Richtung Duisburg ist zwischen Kreuz Kaiserberg und Kreuz Duisburg wegen Brückenarbeiten bis Dienstag gesperrt. Dann die A67 Darmstadt Richtung Mannheim zwischen Lorsch und Viernheimer Dreieck. Da gibt es Bauarbeiten und darum ist die Strecke gesperrt bis Montagmorgen. Und eine Meldung noch, Main-Kinzig-Kreis. Aufgrund eines Brandes in Hanau-Wolfgang, da kann es zu Geruchsbelästigung und Sichtbehinderung in den Bereichen Wolfgang, Niederrodenbach und Erlensee kommen. Bitte Fenster und Türen geschlossen halten und auch da bitte Lüftungen nicht benutzen. Das war's. Kommen Sie gut und sicher in den neuen Tag.
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0: Heute mit André Holst. Guten Morgen oder gute Nacht. Jedenfalls schön, dass Sie dabei sind. Ich habe Crying in the Rain am Himmelfahrts Donnerstagmorgen.

Vanessa Paradis, Joe Taxi, das reimt sich, hier in der ARD-Nacht. Donnerstag, Himmelfahrt, Vatertag. Der Tag der Tage, 14. Mai 2026. Wir haben es 10 vor 6 und wir lassen uns gut gehen mit George McRae, Rock Your Baby. Ich weiß nicht, ob sie ihr Baby rocken, Hauptsache sie rocken was.

Foster, wir sind groß, groß gedacht, großartig gesungen. Und ich sage angekommen, das war die ARD-Hitnacht vom MDR aus Magdeburg. Mein Name ist André Holst, ich fand's schön mit Ihnen. Kommen Sie gut durch diesen Himmelfahrtstag und viel Spaß jetzt mit Ihren Landesprogrammen nach 6.

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1: Um 6 Uhr mit Peter Gramer. Zuerst eine Verkehrsmeldung. Achtung, Falschfahrer auf der A555 Bonn-Köln. Zwischen Kreuz Bonn-Nord und Bornheim kommt Ihnen ein Falschfahrer entgegen. Fahren Sie äußerst rechts und überholen Sie nicht. Auf der A555 Bonn-Köln zwischen Kreuz Bonn-Nord und Bornheim ist ein Falschfahrer unterwegs. Vorsicht in beiden Richtungen. Und jetzt geht's weiter mit den Nachrichten. In Peking hat der Staatsbesuch von US-Präsident Trump begonnen. In den kommenden 2 Tagen wollen Trump und China-Staats- und Parteichef Xi über zentrale Streitpunkte sprechen, von Handel bis Sicherheitspolitik. Aus Peking, Maximilian Seib.
2: Gegen 10 Uhr Ortszeit empfing Xi den US-Präsidenten vor der Großen Halle des Volkes, dem zentralen Ort für offizielle Staatsempfänge in Peking. Dort beraten beide Seiten zunächst bis Mittag. Anschließend ist ein gemeinsamer Besuch des Himmelstempels geplant. Nur wenige ausländische Gäste werden dorthin eingeladen. Am Abend folgt ein Staatsbankett. Morgen sind weitere Gespräche angesetzt, bevor Trump am frühen Nachmittag abreist. Begleitet wird er von einer hochrangigen Wirtschaftsdelegation, darunter Nvidia-Chef Jensen Huang und Tesla-CEO Elon Musk. Vor seiner Ankunft hatte Trump angekündigt, China stärker für US-Unternehmen öffnen zu wollen.
1: Die Ukraine meldet erneut massive russische Angriffe mit Drohnen und Raketen. In der Nacht wurde im ganzen Land Luftalarm ausgelöst. Ukrainische Medien berichten von Explosionen in der Hauptstadt Kiew. Bürgermeister Klitschko rief die Menschen dazu auf, sich in Sicherheit zu bringen. Die Militärverwaltung teilte mit, dass Trümmer von abstürzenden Drohnen Wohnhäuser getroffen hätten. In Würzburg beginnt der Katholikentag heute seine inhaltliche Arbeit. Zu den Gästen gehört Bundespräsident Steinmeier. Er besucht kirchliche Verbände und diskutiert bei einem Podium über Ehrenamt und Demokratie. Steinmeier sprach auch am Abend bei der Eröffnung. Einzelheiten von Christian Wölfel.
3: Mehr Mut und gesellschaftliches Engagement. Dazu ruft Bundespräsident Frank-Walter Steinmeier die Christinnen und Christen in Deutschland auf. Wörtlich sagte der Staatsoberhaupt, wir müssen aufhören, uns selbst in die Ohnmacht und das Land in den Abgrund zu reden. Deshalb komme das Motto des Katholikentags, hab Mut, steh auf zur rechten Zeit. Lobende Worte fand der Bundespräsident für Papst Leo XIV. Dessen Eintreten für Gerechtigkeit und Frieden verdiene Unterstützung, nicht Kritik von den Mächtigsten dieser Welt. Bis Sonntag sind rund 900 Veranstaltungen auf dem Katholikentag geplant.
1: In der Eifel sind bei einem Brand im Handwerkerzentrum Bollendorf im Kreis Bitburg-Prümen 2 Menschen verletzt worden. Sie hätten Rauch eingeatmet, so die Polizei am Abend. Ersten Erkenntnissen zufolge brach das Feuer in einer Halle aus und griff anschließend auf den gesamten Gebäudekomplex über. Die Flammen in der Lagerhalle wurden von außen gelöscht. Was sich darin befindet, dazu konnte die Feuerwehr noch nicht sagen. Auch die Brandursache ist noch unklar. Die Zeit 6.03 Uhr.
4: SWR 1 Verkehrsservice, Achtung, ein Falschfahrer auf der A555 Bonn Richtung Köln zwischen Kreuz Bonn-Nord und Bornheim kommt Ihnen ein Falschfahrer entgegen. Fahren Sie äußerst rechts, überholen Sie nicht. Auf der A555 Bonn Richtung Köln zwischen Kreuz Bonn-Nord und Bornheim ist ein Falschfahrer unterwegs. Vorsicht da in beiden Richtungen. Die A67 Darmstadt Richtung Mannheim ist zwischen Lorsch und Firnheimer Dreieck wegen Bauarbeiten bis Montag früh gesperrt. Und in der Schweiz die A2 Luzern Richtung Gotthard zwischen Wassen und Göschenen 3 Kilometer Stau. Da dauert es aktuell 30 Minuten länger. 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Nur selten guckt die Sonne raus. Stattdessen viele Wolken, Regen und auch Gewitter mit ergiebigem Regen. Die Temperaturen erreichen nur 8 Grad auf den Höhen in der Eifel und im Schwarzwald. Am wärmsten wird es mit 14 Grad in der Ortenau und in der Pfalz. Dazu ist es noch ziemlich windig.
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4: Mit Vanja Weingart. Einen schönen guten Morgen.

0: 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Wer interessiert sich heute noch für Kirche? Kirchentage zeigen immer noch, viele Menschen sind aktiv Teil der Kirchen und wollen sie mitgestalten. Gestern hat der Deutsche Katholikentag in Würzburg begonnen. Meine Kollegin Sabine Brütting ist dabei.
1: Würzburg und seine Gäste haben dem Wetter getrotzt. Bei ungemütlichen 9 Grad und teils strömendem Regen ließen sich rund 9000 Gäste auf dem Residenzplatz die gute Laune nicht verderben. Viele sind mit großen Erwartungen nach Würzburg gekommen.
2: Die Gemeinsamkeit mit den ganzen Leuten und Gemeinschaft und auf jeden Fall die Spiritualität ist wichtig.
3: Erstmal viele Leute. Das Erlebnis, dass die katholische Kirche nicht klein ist, sondern vielfältig und groß.
4: Also so ein bisschen so ein Hoffnungsschub in Richtung Kirche, die befreit, also die aus dieser Enge herausgeht, das wäre mir wichtig.
1: Im Programm mit rund 900 Veranstaltungen findet jede Besucherin und jeder Besucher die passende Nische. Sei es bei den großen Podien mit Prominenten wie Bundeskanzler Friedrich Merz oder auch bei kleinen Veranstaltungen wie dem Speeddating mit Ordensleuten. Oder auch bei Konzerten und dem täglich stattfindenden Abendsegen. Doch auch das Motto »Hab Mut, steh auf« zieht sich wie ein roter Faden durch das Programm. Aufzustehen sei in diesen Tagen wichtiger denn je, so Irmestetter Karp, Präsidentin des Zentralkomitees der deutschen Katholiken.
5: In diesen Tagen lassen wir keinen Zweifel aufkommen. Wir stehen kompromisslos zu unserer demokratischen Verfassungsordnung. Wir setzen uns ein für Rechtsstaatlichkeit und Vielfalt in unserem Land.
1: Um diesen Einsatz wird es auch in den kommenden Tagen gehen. Bundespräsident Frank-Walter Steinmeier diskutiert am heutigen Donnerstag über Zusammenhalt und Engagement. Steinmeier appellierte in seiner Eröffnungsrede an die Besucher auf dem Residenzplatz, sich nicht von aktuellen Krisen entmutigen zu lassen.
6: Ich bin sicher, wir merken wieder, was wir aneinander haben. Wie viel Kraft wir selber wieder bekommen, wenn wir das Engagement anderer sehen. Und wir wissen, die Welt braucht Orte und Menschen, die mutig sind, die aufstehen, die sich anstrengen, um die Welt zu einem besseren Ort zu machen.
1: Neben ehrenamtlichem Engagement geht es am Donnerstag auch um die Fragen, wem der öffentliche Raum gehört, wie eine gerechtere Zukunft aussehen kann oder was man Kindern in Zeiten von Krieg und Klimawandel zumuten kann. Und wer eine Pause von den herausfordernden Themen braucht, zieht einfach die Wanderschuhe an und wandert durch die Weinberge rund um Würzburg.
0: Der Deutsche Katholikentag in Würzburg geht noch bis Sonntag.

S-Fernverkehrsservice. Vorsicht auf der A66 Wiesbaden Richtung Frankfurt. Zwischen Wiesbaden, Nordenstadt und Wallau ist eine ungesicherte Unfallstelle.

0: SWR1 Verkehrsservice mit der Entwarnung auf der A555 Bonn-Köln. Kein Falschfahrer mehr zwischen Kreuz Bonn-Nord und Bornheim. Heute ist Christi Himmelfahrt, ein Feiertag, der für viele Vater- oder Männertag ist, an dem sie dann, je nach Wetter, heute sieht es ja nicht so gut aus, mit Bollerwagen und Bier durch die Natur ziehen. Was steckt eigentlich dahinter? Für das ARD-Fernsehen schickt der Feiertagsexperte Gabriel Engel die Influencerin Evelyn Burdecki auf die Reise. Eine biblische Zeitreise zu kuriosen Bräuchen und ungewöhnlichen Begegnungen. Kann Evelyn Burdecki das Rätsel Himmelfahrt lösen? Ulrike Beritz berichtet.
1: Gabriel Engel ist Feiertagsexperte und sowas wie ein Reiseleiter. Gemeinsam mit Prominenten findet er heraus, was die Geschichte hinter unseren Feiertagen ist.
2: Meinen Fahrgast heute kennen Sie vielleicht. Evelyn Burdecki. Dschungelkönigin, Reality-Star und Influencerin. Für sie ist Christi Himmelfahrt vor allem ein arbeitsfreier Tag.
3: Hallo. Ja, Frau Burdecki.
4: Evelyn Burdecki, hi.
3: Hallo.
4: Hi.
3: Gabriel Engel.
4: Gabriel Engel. Was ein toller Name.
1: Evelyn Burdecki ist zwar katholisch aufgewachsen, war auch Messdienerin, aber, sagt sie selbst,
4: irgendwann habe ich so ein bisschen meinen Glauben verloren. Ich würde sagen, so zwischen 16 und 25. Mhm. Aber jetzt ist er wieder da. Und ich freue mich auch darüber, weil wenn ich irgendwie in meinem ganzen stressigen Alltag Ruhe für mich brauche, dann

0: Ich zum Beispiel in die Kirche und bete. Und ich mache auch gerne für meinen Papa eine Kerze an.
1: Aber was wird denn nun Himmelfahrt gefeiert und vor allem wie? Gabriel Engel nimmt Evelyn Bodecki mit auf die Reise, 4000 Kilometer östlich und 2000 Jahre zurück ins biblische Judäa. Jesus Christus ist am Kreuz gestorben, das Grab war leer, er ist auferstanden, das ist Ostern. Immer wieder begegnen ihm seine Jünger in den Tagen danach.
2: Es ist so, dass Jesus nach seiner Auferstehung noch 40 Tage bei seinen Jüngern auf der Erde ist. Und Christi Himmelfahrt wird am 40. Tag von der Osterzeit gefeiert, also 39 Tage nach dem Ostersonntag. Und das ist der Grund, warum das Fest Christi Himmelfahrt immer auf einen Donnerstag fällt. Verrückt.
0: Wow, das ist echt verrückt.
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0: SWR1 Verkehrsservice um 6.30 Uhr. Die A67 Darmstadt Richtung Mannheim ist zwischen Lorsch und Firnheimer Dreieck wegen Bauarbeiten bis morgen früh gesperrt. Und in der Schweiz die A2 Luzern Richtung Gotthard zwischen Amsteg und Göschenen 4 Kilometer Stau, Verzögerung bis zu 40 Minuten. Allen unterwegs gute sichere Fahrt.
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0: Mit Vanja Weingart. Einen schönen guten Morgen.

0: 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Zwei Mütter, zwei tote Söhne. Eine Israelin und eine Palästinenserin haben im Nahostkonflikt ihre Kinder verloren. Ein Sohn starb beim Hamas-Angriff am 7. Oktober 2023, der andere ein Baby an den Folgen eines israelischen Militäreinsatzes. Was beide Frauen erlebt haben, könnte sie zu Feindinnen machen, doch sie haben sich gegen Hass und gegen Rache entschieden und für den Dialog. Als Mitglieder des Parents Circle Families Forum, einer Organisation israelischer und palästinensischer Hinterbliebener. Mit ihren Geschichten waren sie zu Gast im pfälzischen Landau im Haus am Westbahnhof. SWR1-Reporterin Kerstin Bachtler war dabei.
1: Laor ist 20, der einzige Sohn der Israelin Michal Chalev. Er besucht am 7. Oktober 2023 das Nova Festival in Israel. Nach dem Angriff der palästinensischen Terrormiliz Hamas bangt Michal 5 Tage lang um das Leben ihres Sohnes. Dann kommt die Nachricht, er ist tot. Michals Welt bricht zusammen und der Schmerz überwältigt sie in einem Maß, dass sie sogar den Hass auf die Terroristen nur dumpf empfinden kann. Ein paar Monate später wird sie eingeladen, bei einem Begegnungsprogramm des Parents Circle Families Forum vom Schicksal ihres Sohnes zu erzählen. Nach ihrem Vortrag zittert sie und sie ist extrem aufgewühlt. Da kommt ein junger palästinensischer Mann auf sie zu.
2: He said, I want to give you a hug.
1: Er fragte, ob er mich umarmen dürfte, so wie ein Sohn eine Mutter umarmt. Und er sagte, ich möchte dir danken, ich bin stolz auf dich. Das hat mich sehr tief berührt. Bis zu diesem Moment hatte die Israelin Michal das palästinensische Volk als Täter gesehen. Doch die Begegnung mit dem jungen Palästinenser verändert etwas in ihr. Ich habe keinen Hass gespürt. Meine einzige Reaktion waren tiefer Schmerz und Trauer. Ich bin nicht wütend auf ein Volk. Ich bin zornig auf diejenigen, die für den Tod meines Sohnes verantwortlich sind. Das Mitgefühl, die Wärme und die Liebe dieses jungen Palästinensers haben mein Leben verändert.
2: His compassion and love and his courage to be so open, his sensitivity towards me was life-changing.
1: Neben Michal sitzt Leila Al-Sheikh, eine Palästinenserin. Ihr Sohn wäre jetzt ungefähr so alt, wie Laor war, als er starb. Doch vor etwas mehr als 20 Jahren gab es einen israelischen Angriff auf Leilas Dorf und das Baby atmet Tränengas ein. Leila und ihr Mann versuchen, ins Krankenhaus zu fahren. Aber israelische Soldaten stoppen die palästinensische Familie 3-mal. Leilas Sohn stirbt in ihren Armen im Auto. Auch Leila beginnt Jahre später Vorträge zu halten. Und bei einer dieser Veranstaltungen fällt ihr ein israelischer Mann im Publikum auf, der heftig zu weinen beginnt. Er erzählte mir unter Tränen, dass er ein ranghoher israelischer Offizier sei und dass er damals in meiner Gegend eingesetzt war. Ich kann meinen Schmerz in diesem Moment nicht beschreiben. Ich hatte das Gefühl, ich würde meinen Sohn noch einmal verlieren. Leila wird krank vor Hass und es dauert lange, bis sie merkt, welche vernichtende Kraft die Wut haben kann. Hass und Zorn werden uns verletzen. Hass und Wut fressen dich bei lebendigem Leib. Leila und Michal treten jetzt gemeinsam auf, um zu zeigen, dass Versöhnung möglich ist. Sie klagen nicht an, sie bewerten nicht, sie erzählen nur von ihrem Verlust.
0: Kerstin Bachtler über den Verein Parents Circle Families Forum. Mittlerweile gehören mehr als 800 Familien zu dieser Vereinigung. 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

0: 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Was kommt nach dem Tod? Wie sehen Himmelreich oder Paradies aus? Eine wasserreiche Oase des ewigen Glücks, wo Bäume und Früchte und Schatten spenden, ohne Elend und ohne Leid. So beschreiben das Bilder in der Bibel, im Koran. Doch wer kommt nach muslimischer, christlicher und jüdischer Vorstellung überhaupt in den Himmel? Und was verstehen Gläubige darunter? SWR1-Reporterin Anne Winter hat Experten aus dem Christentum, dem Judentum und dem Islam befragt.
1: Diese Himmelfahrt-Idee oder der spirituelle Kern von Himmelfahrt ist ja gar nicht so sehr gedacht, dass diesem Jesus von Nazareth dauernd hinterher in den Himmel geschaut werden soll, sondern dass es die Einladung gibt, Leute, ihr auf der Erde, ihr seid die Sache Jesu weitertragen.
2: Ich habe, glaube ich, eher so eine Vorstellung, dass alles eins wird, also dass sozusagen die Energie, aus der wir entstanden sind, dass wir in diese Energie zurückgeführt werden und dass wir dann ganz bei Gott sind, ganz bei dieser unglaublichen Kraft, bei diesem Licht, bei purer Liebe, die uns erschaffen hat.
3: Im Judentum ist nicht so, dass Gott irgendwie oben im Himmel sitzt oder ähnliches, sondern wahrscheinlich hatte ich immer schon eher die Vorstellung, Gott ist immer überall und allgegenwärtig.
4: In En-Nisa, in Sure 4, 124 steht geschrieben, und wer immer rechtschaffene Werke tut, sei es Mann oder Frau, und wahrhaft gläubig ist, der wird ins Paradies eingehen und dem wird nicht im geringsten Unrecht getan, nicht einmal so wenig, wie in der Rille eines Dattelkerns Platz hat.
1: Ich bin jetzt 65 und natürlich bin ich diesem Ende oder der kommenden Welt, bin ich natürlich näher. Ich bin fröhlich gespannt. Ich stelle es mir gut vor. Ich bin auf Überraschungen gefasst. Und selbst wenn dann nichts ist, dann ist eben nichts. Aber ich glaube, es ist was.
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1: Ich bin Manuela Pfann und wünsche Ihnen einen guten Morgen an diesem Feiertag, an Christi Himmelfahrt. In der Bibel wird dieses Ereignis, die Himmelfahrt Jesu, so beschrieben. 40 Tage nachdem Jesus an Ostern auferstanden ist, ist seine Zeit auf der Erde, seine irdische Zeit also, nun endgültig vorbei. Er verabschiedet sich von seinen Jüngern und wird in einer Wolke hochgehoben in den Himmel. Die Jünger schauen ihm nach, bis er verschwunden ist. Zwei Engel beobachten das alles und fordern die Jünger dann sinngemäß auf: Was steht ihr da rum und guckt in den Himmel? Auf jetzt! Die Engel erinnern die Jünger damit an etwas, das Jesus ihnen schon vorher aufgetragen hatte. Geht los, raus in die Welt, erzählt von mir und von Gott und lebt so, wie ich es euch gezeigt habe. Redet mit den Leuten, kümmert euch um die, die ungerecht behandelt werden und vergesst nicht, was Nächstenliebe bedeutet. Christi Himmelfahrt ist deshalb so etwas wie ein Tag des Aufbruchs. Ich finde, genau das ist heute überall zu spüren. An keinem anderen Tag im Jahr sind gefühlt so viele Leute draußen unterwegs, unter freiem Himmel. Und dabei vermischen sich christliche Bräuche und weltliche Traditionen. Die einen ziehen in einer Prozession mit Kreuz und Fahne über Wiesen und Felder und bitten für eine gute Ernte und um den Segen für die Schöpfung. Die anderen haben den Bollerwagen vollgepackt, mit kühlen Getränken und Musikboxen, sind stundenlang unterwegs von einem Dorf zum nächsten und feiern den freien Tag, die Freundschaft, was auch immer. Ich habe Christi Himmelfahrt immer als einen friedlichen Tag erlebt. Einfach nur draußen zusammen unterwegs sein. Ohne große politische Debatten, ohne einander zu beschimpfen oder zu belehren. Das ist kein Zufall. Wenn Menschen aufbrechen und sich bewegen, auf denselben Straßen unterwegs sind, dann verändert sich was. Sie kommen einander näher. Ich denke, das hat Jesus gewusst. Und deshalb hat er seine Jünger angewiesen, sich nicht hinter Büchern zu verstecken, sondern eben rauszugehen, auf die Straße, zu den Leuten. Ich werde heute wahrscheinlich mit dem Rad unterwegs sein. Von einem Fest oder, wie man im Schwäbischen sagt, von einer Hockitze zur nächsten. Hier eine Rote essen, dort ein Stück Kuchen genießen und zwischendrin Leute treffen oder einfach auf einer Bierbank sitzen und in den Himmel gucken und dann wieder aufbrechen. Ich wünsche Ihnen einen gesegneten Himmelfahrtstag, wo auch immer Sie heute unterwegs sind und ganz egal, ob mit Kreuz oder mit Bollerwagen. Manuela Pfann aus Blochingen von der Katholischen Kirche.
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2: Um 7 Uhr mit Peter Gramer. Chinas Staatschef Xi empfängt US-Präsident Trump. In Genf wird ein blaugrüner Diamant für eine Millionensumme versteigert. Das Wetter wechselhaft und windig mit Schauern und Gewittern, auch mal Sonne, maximal 8 bis 15 Grad. Chinas Staats- und Parteichef Xi und US-Präsident Trump haben ihre Gespräche in Peking begonnen. Bei den Beratungen soll es um zentrale Streitpunkte gehen, von Handel bis Sicherheitspolitik. Verena Hartges berichtet.
3: US-Präsident Trump hofft vor allem auf neue Geschäfte. China soll mehr Agrarprodukte und Passagierflugzeuge kaufen. Xi wird wahrscheinlich die Entscheidung der USA ansprechen, Waffen an Taiwan zu verkaufen. Trump hatte im Dezember ein Rüstungspaket im Wert von 11 Milliarden Dollar für Taiwan genehmigt, hat die Lieferung aber noch nicht in die Wege geleitet. Auch der Iran-Krieg wird Thema sein. US-Außenminister Rubio äußerte in einem Fernsehinterview die Hoffnung, dass China stärker auf den Iran einwirkt. Dagegen hatte Trump vor der Reise gesagt, er werde mit Xi zwar ausführlich über den Iran sprechen, benötige aber nicht dessen Hilfe.
2: Der Nationale Normenkontrollrat hält das vom Bundeskabinett beschlossene Gebäudemodernisierungsgesetz für unverständlich. Der Vorsitzende des Gremiums, Göbel, sagte der Bild-Zeitung, für Betroffene sei der Gesetzentwurf oft nicht nachvollziehbar. Selbst Heizungsfachverbände würden Probleme bei der Umsetzung sehen. Das Gesetz sieht vor, dass bei neuen Gas- und Ölheizungen nach und nach mehr klimafreundliche Kraftstoffe beigemischt werden. Der Wunschkandidat von US-Präsident Trump kann morgen den Vorsitz der US-Notenbank übernehmen. Der US-Senat hat Kevin Warsh mehrheitlich bestätigt. Sein Vorgänger Jerome Powell bleibt der Fed aber erhalten. Aus Washington Anne Schneider.
4: Powell geht nicht ganz, er bleibt im Führungsgremium der Notenbank. Ein historisch ungewöhnlicher Schritt, den zuletzt ein Fed-Chef im Jahr 1948 gegangen ist. Powell selbst begründet den ungewöhnlichen Schritt mit dem politischen Druck. Dennoch Fed-Chef kritisiert die inzwischen eingestellten strafrechtlichen Ermittlungen gegen ihn und Trumps Versuch, eine Notenbankgouverneurin aus dem Amt zu drängen und den Posten mit einem loyaleren Kandidaten zu besetzen.
2: Bei einem Brand in Stuttgart hat am Abend die Feuerwehr zwei Menschen aus einem völlig verrauchten Treppenhaus geholt, mit Hilfe spezieller Atemschutzgeräte für Zivilisten. Laut Feuerwehr wurde niemand verletzt. Demnach hatten zuvor mehrere Anrufer einen Küchenbrand in dem Mehrfamilienhaus gemeldet. Die Feuerwehr hat das Feuer gelöscht, die betroffene Wohnung sei aber nicht mehr bewohnbar. Bei einer Auktion in Genf ist ein blaugrüner Diamant für umgerechnet fast 15 Millionen Euro versteigert worden. Das Auktionshaus Christie's sprach von einem Rekordpreis für einen solchen Edelstein. Die Identität des Käufers oder der Käuferin wurde nicht mitgeteilt. Der Diamant wurde in den 90er Jahren in Zentralafrika gefunden und wiegt 5,5 Karat, also ein bisschen mehr als 1 Gramm. Die Zeit 7.03 Uhr.
5: SWR 1 Verkehrsservice, die A67 Darmstadt Richtung Mannheim ist zwischen Lorsch und Viernheimer Dreieck wegen Bauarbeiten bis Montag früh gesperrt. Und in der Schweiz die A2 Luzern Richtung Gotthard zwischen Amsteg und Göschnen. Mittlerweile 6 Kilometer Stau, Verzögerung schon bis zu einer Stunde. Es gibt eine empfohlene Alternativroute, die geht über die A13, den San Bernardino-Tunnel. Allen unterwegs, gute sichere Fahrt. Das Wetter in Baden-Württemberg und Rheinland-Pfalz wird heute ungemütlich, wechselhaft, windig und kühl. Nur selten guckt die Sonne raus, stattdessen viele Wolken, Regen und auch Gewitter. Die Temperaturen erreichen nur 8 Grad in den Höhen, in der Eifel und im Schwarzwald. Am wärmsten wird es mit 14 Grad in der Ortenau und in der Pfalz. Dazu aber heute auch ziemlich windig. Morgen und am Samstag weiter Schauer und Gewitter. Am Sonntag dann wieder etwas mehr Sonne, aber auch noch Wolken. Aber etwas wärmer.
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5: Mit Vanja Weingart. 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Einen schönen guten Morgen.

0: 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Der ESC, der Eurovision Song Contest, der geht auf die Zielgerade. Heute ist das zweite Halbfinale in Wien, am Samstag dann das Finale. Aber wahre ESC-Fans, die sind schon seit Monaten dabei. I'm on fire, fire.
1: Im Internet läuft der ESC schon seit Monaten. Besonders beliebt sind hier Reaction-Videos bei YouTube. ESC-Fans aus aller Welt schauen sich die Videoclips der Interpretinnen und Interpreten an und kommentieren. Hier bewerten zwei Fans aus Malta die deutsche Interpretin Sarah Engels.
2: Oh, yes. We have the attitude, we have the style, we have the outfit.
3: She has a strong voice.
2: Yes.
3: A really solid voice.
2: Yes, very soulful actually, soulful. I'm on
1: fire, fire. Toller Style, tolles Outfit, starke, soulige Stimme. Auch Gesangslehrer bescheinigen Sarah Engels in Reaction-Videos, dass sie sehr gut singen kann. In Deutschland gibt es dagegen auch eine Menge Kritik. Der Song sei eine viel zu gewöhnliche Popnummer, die dem zypriotischen Song Fuego aus dem Jahr 2018 ähnle. Und es gibt auch Hass und Häme. Sarah Engels versucht das mit Humor zu nehmen. Auf ihren Social-Media-Kanälen hat sie aus ein paar Negativkommentaren einen Song gemacht.
4: Punkt

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1: Ich glaube, das ist so ein bisschen in unserer deutschen DNA und ich glaube, da müssen wir uns alle vielleicht mal auf die Schulter fassen und auch sagen, ey, lass uns doch auch mal stolz auf unser Land sein. Das würde ich mir sehr wünschen. Aber ich lasse mich davon nicht verunsichern und ich glaube, das ist die ganz wichtige Sache. Es ist super schön, dass es so viel Reaktion gibt, vor allen Dingen auch international. Das ist das allererste Mal, dass man international auf meinen Song reagiert. Darüber freue ich mich extrem. Aber natürlich ist die Erwartungshaltung gerade in Deutschland auch immer extrem hoch. Die kritischen Stimmen sind immer sehr laut.
2: Laut den Internet-Rankings und den Quoten der Wettbüros hat Sarah Engels keine Chance, den ESC zu gewinnen. Wenn man KI fragt, wer der Sieger sein wird, dann bekommt man die Antwort, Finnland ist bei den Buchmachern schon lange der Favorit und das mit Abstand. Linda Lampenius und Peter Barkonen nehmen die Favoritenrolle an und sind motiviert, alles zu geben, um am Ende nicht zu enttäuschen.
3: So many people anyway seem to believe in us and like us. We don't want to disappoint them.
4: Yeah, it motivates us to make this show even better every day and give it all.
5: Aus Wien der Bericht von Oliver Schorsch. Heute Abend gibt es das zweite Halbfinale des ESC und am Samstag dann das Finale zu sehen live in der ARD und in der ARD Mediathek.

0: 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Für die meisten heißt es heute ausschlafen und nicht zur Arbeit gehen. Aber was steckt genau hinter dem Feiertag heute? Christi Himmelfahrt und Vatertag. Und was machen die Männer so am Vatertag? Meine Kollegin Leonore Kratz hat recherchiert, warum wird der Vatertag an Christi Himmelfahrt gefeiert?
1: 40 Tage nach Ostern feiern Christinnen und Christen Himmelfahrt. Es ist aber auch Vatertag, zumindest in Deutschland. In anderen Ländern wird nämlich erst im Juni oder sogar erst im November

0: gibt es.
1: Viele andere Länder, so wie Italien, USA oder Schweden, feiern den Tag eher im Sinne der ursprünglichen Idee. Der Vatertag ist dort ein wichtiger Tag für die ganze Familie und wird gemeinsam gefeiert. Die Vater-Sohn-Beziehung spielt in den USA eine ganz besondere Rolle und die wird dann häufig bei Angelausflügen oder sportlichen Veranstaltungen vertieft. Bei uns dagegen ziehen ja viele Männer, egal ob sie jetzt Väter sind oder nicht, mit dem Bollerwagen los, wandern und trinken Alkohol. Und das macht sich leider bemerkbar. Laut Statistischem Bundesamt sind seit Jahren an Himmelfahrt mit großem Abstand die meisten Verkehrsunfälle unter Alkoholeinfluss passiert.
0: Leonore Kratz über Vatertag und Himmelfahrt.

0: SWR1 Verkehrsservice um gleich 7:30. Die A66 Wiesbaden Richtung Frankfurt ist zwischen Wiesbaden-Nordenstedt und Wallau. Dort ist ein Unfall auf der rechten und der mittleren Spur. 1 Kilometer stockender Verkehr. Die A67 Darmstadt Richtung Mannheim ist zwischen Lorsch und Firnheimer Dreieck wegen Bauarbeiten bis morgen früh gesperrt. Die Umleitung geht ab dem Darmstädter Kreuz über die parallel verlaufende A5. Und in die Schweiz A2 Luzern Richtung Gotthard zwischen Erstfeld und Göschninen. Mittlerweile 9 Kilometer Stau, Verzögerung über 1,5 Stunden. Die empfohlene Alternativroute geht über die A13, den San Bernardino-Tunnel. Allen unterwegs gute, sichere Fahrt.
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0: Mit Vanja Weingart. Einen schönen guten Morgen.

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1: Hab Mut, steh auf. Das ist das Motto des Katholikentags, der gerade in Würzburg stattfindet. Und Mut ist auch unser Thema heute Morgen hier in SWR 1. Sinngemäß hat der Schriftsteller Mark Twain gesagt, Mut ist nicht die Abwesenheit von Angst, sondern die Erkenntnis, dass etwas anderes wichtiger ist als die Angst. Mut ist Widerstand gegen die Angst, Sieg über die Angst. Über Beispiele in der Geschichte habe ich mit dem Politikwissenschaftler Herfried Münkler gesprochen. Er hat viele Bücher über Macht, Krieg und Politik geschrieben. Ich habe Herfried Münkler gefragt, welche Menschen für ihn mit ihrem Mut besonders herausragen.
2: Es gibt da sehr viele, aber jede Auswahl hat etwas Willkürliches. Aber was mir jetzt sozusagen spontan einfällt, ist natürlich Stauffenberg, der sich entschließt, das Attentat auf Hitler durchzuführen. Wiewohl er körperlich stark behindert ist, wiewohl er eigentlich nicht die Fähigkeit hat, eine Bombe oder mehrere Bomben sicher zu zünden oder einzustellen. Und wiewohl er weiß, dass die Erfolgsaussichten für den Staatsstreich, um den es ja geht und zu dem das Attentat der Auftakt ist, nicht besonders gut sind. Und trotzdem diese Entscheidung, um ein Signal zu setzen, dass die konservativen Eliten, die in Deutschland mit Hitler paktiert haben, sich definitiv von ihm getrennt haben.
1: Müssen Menschen mutig sein, um dann auch mächtig werden zu können?
2: Nicht unbedingt. Mut, würde ich sagen, ist gelegentlich mit Macht verbunden, aber er findet sich häufiger dort, wo gerade der Betreffende keine Macht hat, sich also nicht absichern kann gegenüber negativen Folgen. Mut heißt ja Nachteile von dem Ende der Karriere oder dem Bruch der Karriere bis hin zur Opferung des eigenen Lebens zu haben. Und insofern würde ich meinen, Mut ist eher mit einer relativen Ohnmacht verbunden als mit großer Macht.
1: Der Politikwissenschaftler Herfried Münkler, und das Gespräch steht auch auf unserer Online-Seite SWR1 Feiertag. Morgen. Und wir haben in Stuttgart gefragt, wann waren Sie mutig? Die Umfrage hören Sie gleich hier in SWR 1.

0: 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Unser Thema heute ist mutig sein. Das klingt nach großen Taten, nach Heldengeschichten, aber Mut zeigen, das kann man auch im Alltag mit kleinen Entscheidungen, wenn man den Job wechselt oder wenn man die eigene Meinung verteidigt. Wann waren Sie besonders mutig, haben wir Menschen in Stuttgart gefragt.
1: Mutig bin ich jetzt gerade, weil ich zu meinem ersten Arbeitstag auf meiner neuen Arbeitsstelle laufe und das ist ein Schritt, wo ich lange zweifelt dran, aber ich glaube, ich gut mitfahren werde.
2: Ich sage zu meiner Tochter, dass Mut bedeutet, die Dinge trotzdem zu tun, obwohl man Angst hat, dass man halt durchgeht. Sie hat mir letztes Jahr zum Beispiel Mut zugesprochen. Ich durfte wieder vom Dreier springen. Und es hat natürlich auch ein bisschen gedauert, bis ich mich dann getraut habe. Ich habe es dann halt gemacht. Und dann hat sie es auch gemacht.
3: Ich wäre gern mutig, aber irgendwie ist es doch oft irgendwie die Angst, die dann so Stopp sagt und ich dann lieber so jemand bin, der sagt, okay, nee, dann vielleicht lieber nicht. Aber ich glaube, das letzte Mal richtig mutig war ich, als ich in meinem Job angefangen habe, mir selbst irgendwie ein bisschen mehr zu vertrauen und einfach zu sagen, okay, ich habe vielleicht Angst, aber ich mache es trotzdem.
4: Situationen, wo, ich übertreibe es vielleicht ein bisschen, 150 Leute einer Meinung waren und du musst dich hinstellen und sagen, aber ich sehe es anders. Die 150 habe ich nicht überzeugen können, aber ich bin mit einem guten Gefühl raus. Weil ich gedacht habe, das warst du dir irgendwie schuldig.
5: Also ich glaube, das Mutigste, was ich gemacht habe, war ein Kind zu kriegen und ganz selbstbestimmt in eine Geburt reinzugehen.
6: Ich bin mit 16 von zu Hause ausgezogen und bin hierher nach Stuttgart gezogen. Und ich wollte eigentlich immer weg von hier, aber habe es dann doch nicht gemacht. Da war ich dann nicht mehr mutig.
0: Mut, das ist heute unser Thema. Wann wart ihr mutig? Schreibt uns gerne eine Mail ins Studio oder schickt eine Sprachnachricht über WhatsApp oder Signal an SWR1 0711 26 27 28.

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1: Mit Felix Weise, guten Morgen. Ich weiß nicht, ob Sie das schon erlebt haben. So ein Gänsehautmoment, wenn man das Gefühl hat, mit den anderen um einen herum verbunden zu sein. Im gleichen Rhythmus, der gleichen Stimmung. Auf einem Konzert vielleicht oder auch im Stadion. Ich kenne das vom Singen im Chor. Wenn man probt und probt und dann plötzlich nicht mehr 20 oder 30 Einzelstimmen hört, sondern sich ein großer Klang ergibt. Solche Momente bleiben etwas Besonderes. Es ist etwas Besonderes, so untereinander verbunden zu sein. Wenn man förmlich spürt, wie man mit den anderen um einen herum zu einer richtigen Einheit wird. Eine Einheit, die jeden Einzelnen darin trägt. Und die wünscht sich auch Jesus für seine Anhängerinnen und Anhänger. Im Gottesdienst an Christi Himmelfahrt heute erzählt eine Bibelstelle davon. Von Jesus Wunsch, dass aus den vielen einzelnen Gläubigen eine starke Einheit wird. Jesus betet für seine Freunde und bittet darum, dass sie alle eins seien. Wie du, Vater, in mir bist und ich in dir, so sollen auch sie in uns sein. Auf dass die Welt glaube, dass du mich gesandt hast. Alle, die glauben, miteinander verbunden und eins mit Gott, dem Vater und Jesus. Das klingt wunderbar und erinnert mich an meine Erfahrung vom Singen. An diese Gänsehautmomente, wenn unsere Stimmen zu etwas Größerem verschmelzen. Und trotzdem singen wir nicht immer alle das Gleiche. Bass, Tenor, Alt und Sopran singen jeweils ihre eigene Linie. Und alle bringen die verschiedensten Töne ein, die den Akkorden zu einem schönen Gesamtklang verschmelzen. Eins werden, das geht auch ohne Gleichmacherei oder Einheitslösung. Ja, Chor singen wäre geradezu langweilig, wenn alle immer den gleichen Ton singen würden. Die vielen verschiedenen Töne zusammen ergeben einen neuen Klang. Und trotzdem braucht es etwas, das die Sängerinnen und Sänger eint. Wenn alle einfach wild einen beliebigen Ton singen, dann entsteht Chaos. Ein undefinierbarer Brei aus Tönen, der nicht schön klingt. Erst durch die gemeinsame Vision, einen Plan, in dem Fall die Noten, denen die Sängerinnen folgen, entsteht etwas Schönes. Im vielstimmigen Chor der Christinnen und Christen ist Jesus so etwas wie der Dirigent und er hat den Menschen durch sein Leben und seine Worte eine Partitur gegeben. Wir müssen nicht alle die gleiche Stimme singen. Nein, es ist sogar für den Gesamtklang besser, wenn es unterschiedliche Stimmen gibt. Durch die gemeinsame Vision vom Reich Gottes, da kann aus den verschiedenen Stimmen ein geeinter Chor werden. Gänsehautmomente. Felix Weise, Stuttgart, Evangelische Kirche.
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2: Um 8 Uhr mit Peter Gramer. US-Präsident Trump ist auf Staatsbesuch in China. Bei einem Brand in Bollendorf in der Eifel werden 2 Menschen verletzt. Das Wetter wechselhaft und windig mit Schauern und Gewittern. Auch mal Sonne, maximal 8 bis 15 Grad. In Peking treffen sich gerade US-Präsident Trump und der chinesische Staatschef Xi. Bis morgen soll es bei Trumps Besuch um zentrale Streitpunkte gehen. Trump wird von einer Wirtschaftsdelegation begleitet. Aus Peking, Maximilian Seib.
3: Vor seiner Ankunft hatte Trump angekündigt, China stärker für US-Unternehmen öffnen zu wollen. Inhaltlich dürfte es neben den wirtschaftlichen Fragen und dem Handelskonflikt auch um den Krieg im Iran gehen. Beide Länder spüren die Folgen, etwa durch die Blockade der Straße von Hormus und steigende Ölpreise. China könnte als wichtiger Partner Teherans Einfluss nehmen, Beobachter erwarten jedoch, dass Peking dafür Gegenleistungen einfordert, etwa beim Thema Taiwan. Die demokratisch regierte Insel wird von China als eigenes Staatsgebiet betrachtet. Die USA planen weitere milliardenschwere Waffenlieferungen an Taiwan, ein Punkt, der in Peking auf scharfe Kritik stößt.
2: Wenige Tage nach einer kurzzeitigen Waffenruhe hat Russland die Ukraine nach Behördenangaben mit einem der längsten Luftangriffe in mehr als 4 Jahren Krieg überzogen. In der Nacht wurde erneut Luftalarm im ganzen Land ausgelöst. Ukrainische Medienberichten zufolge warnte das Militär vor Drohnen und Raketen. In Kiew kam nach Behördenangaben mindestens ein Mensch ums Leben. Der Schweizer Gesundheitskonzern Ameos wird neuer Träger des insolventen Klinikums Friedrichshafen. Das hat der Kreistag des Bodenseekreises beschlossen. Einzelheiten von Thomas Wagner.
4: Mit 30 zu 27 Stimmen fiel die Abstimmung im Kreistag des Bodenseekreises denkbar knapp aus. Der zweite Bewerber um das Friedrichshafener Krankenhaus, die Oberschwabenklinik GmbH im benachbarten Kreis Ravensburg, unterlag in der Abstimmung. Und das, obwohl sich der Landrat des Bodenseekreises, Wilhelm Peyron, ebenso wie Friedrichshafens Oberbürgermeister Blümke, für ein Zusammengehen mit Ravensburg ausgesprochen hatte, statt mit Amäus in der Schweiz. Allerdings hätte der Bodenseekreis dann für einen geplanten Neubau des Klinikums einen Zuschuss von 100 Millionen Euro gewähren müssen. Der Schweizer Amäus-Konzern will den Neubau aus eigener Kraft stemmen.
2: In der Eifel sind bei einem Brand im Handwerkerzentrum Bollendorf im Kreis Bitburg-Prümmen zwei Menschen verletzt worden. Sie hätten Rauch eingeatmet, so die Polizei am Abend. Ersten Erkenntnissen zufolge brach das Feuer in einer Halle aus und griff anschließend auf den gesamten Gebäudekomplex über. Die Brandursache ist noch unklar. In Berlin ist am Abend der Deutsche Podcast Award verliehen worden, in insgesamt 24 Kategorien. Den Preis für den Podcast des Jahres erhielt der Deutschlandfunk für die Peter Thiel Story. Sie handelt von der Karriere des umstrittenen US-Milliardärs. Die NDR-Produktion Rape Tapes erhielt die Auszeichnung als beste journalistische Leistung. In dem Podcast decken zwei Journalisten ein internationales Netzwerk von Vergewaltigern auf. Die Zeit, 8.03 Uhr.
5: SWR 1, Verkehrsservice, Vorsicht auf der A81 Würzburg Richtung Heilbronn. Im Kreuz Weinsberg auf der Überleitung zur A6 Richtung Heilbronn liegt ein totes Tier auf der linken Spur. Die A67 Darmstadt Richtung Mannheim ist zwischen Lorsch und Firnheimer Dreieck wegen Bauarbeiten bis morgen früh gesperrt. Die Umleitung geht ab dem Darmstädter Kreuz über die parallel verlaufende A5. Und noch in die Schweiz, A2 Luzern Richtung Gotthard zwischen Erstfeld und Göschenen mittlerweile 10 Kilometer Stau, Verzögerung über 1,5 Stunden. Die empfohlene Alternativroute geht über die A13, den San Bernardino-Tunnel. Allen unterwegs gute, sichere Fahrt. Das Wetter. In Baden-Württemberg und Rheinland-Pfalz wünscht man sich eigentlich ein bisschen schöner heute am Feiertag, aber es ist ungemütlich, wechselhaft, windig und kühl. Selten kommt nur die Sonne raus, stattdessen eben viele Wolken und auch Gewitter. Die Temperaturen erreichen nur 8 Grad in den Höhen, in der Eifel und im Schwarzwald. Am wärmsten wird es noch in der Ortenau und in der Pfalz mit 14 Grad. Insgesamt ist es ziemlich windig heute. Morgen und am Samstag bleibt es so mit Schauern und Gewittern und auch kühl. Am Sonntag dann aber mehr Wolken und auch etwas wärmer.
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5: Mit Vanja Weingart. Einen schönen guten Morgen. In Würzburg hat der Katholikentag begonnen und was Teilnehmer erwarten dort in den nächsten Tagen, das hören Sie gleich hier.

0: SWR1 Verkehrsservice. Vorsicht auf der A6 Heilbronn Richtung Nürnberg. Zwischen Bretzfeld und Öhringen liegt ein Unterlegkeil auf der mittleren Spur. 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Seit gestern treffen sich rund 30.000 Christinnen und Christen zum 104. Deutschen Katholikentag in Würzburg. Mit dabei Bundespräsident Frank-Walter Steinmeier. Er hat gestern zur Eröffnung gesagt:
1: Ich bin sicher, wir merken wieder, was wir aneinander haben. Wie viel Kraft wir selber wieder bekommen, wenn wir das Engagement anderer sehen. Und wir wissen, die Welt braucht Orte und Menschen, die mutig sind, die aufstehen, die sich anstrengen, um die Welt zu einem besseren Ort zu machen.
0: Bundespräsident Steinmeier beim Deutschen Katholikentag in Würzburg. Hab Mut, steh auf. Das ist das Motto des Katholikentags in Würzburg. Und wir haben in der Innenstadt gefragt, was die Teilnehmerinnen und Teilnehmer mit diesem Motto verbinden.
2: Ich komme aus Nordwestdeutschland zwischen Osnabrück und Bremen. Ich verbinde mit diesem Motto Hab Mut, steht auf, eine große Ermutigung für unsere Gesellschaft, die ja sehr niedergeschlagen ist. Vor allem jetzt ich besonders im Blick auf die politische Situation. Und ich hoffe, dass wir noch mal Mut haben, aufstehen gegen den Rechtsruck in unserer Gesellschaft. Und ja, da erwarte ich mir hier auch ein paar Impulse von.
3: Was mich antreibt, ist, dass seit 1907, glaube ich, das erste Mal wieder der Katholikentag in Würzburg ist. Ich habe mich auch sehr früh als Freiwilliger gemeldet. Das Motto schon, steh auf. Ich habe immer geglaubt, nach Corona geht durch die katholische Kirche ein Ruck. Aber es ist nichts gegangen und das macht man noch so zu schaffen.
2: Ich weiß auch, dass die katholische Kirche sicher nicht das beste Beispiel für Demokratie ist. Also wir müssen auch in unserer eigenen Kirche erstmal vor der Tür kehren. Aber das tun wir auch, glaube ich, im Moment an vielen Stellen. Stichwort synodaler Weg. Und jetzt müssen wir erstmal auf die Gesellschaft gucken und nicht auf uns und hoffen, dass wir dieses Wahljahr vernünftig über die Bühne bringen.
4: Ein Katholikentag bzw. solche Veranstaltungen sind immer Mut zum Aufbrechen. Und das machen wir schon seit Jahren. Also es geht natürlich darum, dass wir Frieden schaffen. Das ist ganz wichtig. Ja, dass man also eben Konflikte immer friedlich löst.
5: Wir sehen uns ja einmal im Jahr meistens nur und müssen dann ja auch immer gucken, wie ist das mit dem Frieden in der Gruppe, konfliktfrei miteinander umzugehen. Weil wir lieben uns ja nicht alle, aber wir respektieren uns und tolerieren uns auch. Und das ist schon eine schöne Zeit, zusammen so zu wachsen wieder und sich zu schätzen und aufeinander aufzupassen, Rücksicht zu nehmen.
2: Die Kirche muss unbedingt politisch sein. Also Jesus war auch ganz politisch. Der war kein ausgleichender Typ, sondern er hat Position bezogen. Ich sag mal ein Stichwort, er ist immer für die Armen eingetreten. Und das muss Kirche unbedingt, finde ich.
6: Also ich persönlich empfinde und verbinde damit auch, dass man gemeinsam versucht, Lösungen zu finden, gemeinsam an der Demokratie auch arbeitet. Also nicht nur im christlichen, kirchlichen Sinne, sondern tatsächlich auch im weltlichen Sinne. Und ich denke, es ist ein schönes Zusammenkommen, Menschen kennenzulernen, Meinungen zu hören und letzten Endes sich auszutauschen und schöne gemeinsame Zeit zu erleben.
0: Stimmen vom Katholikentag in Würzburg, der hat gestern begonnen und geht noch bis Sonntag.

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In Kaiserslautern geht es ab morgen um Ritter, Windmühlen und die Fantasiewelt des Don Quixote. Denn morgen

0: Energie zu finden, Träume zu leben und die Welt Welt sein zu lassen, sagt Johanna Marie Maibaum vom Pfalztheater Kaiserslautern. Sie ist die Regisseurin der Open-Air-Inszenierung im Rasentheater der Gartenschau.
1: Man sieht auch, Don Quixote trägt eine rosarote Brille und das ist sozusagen unsere Übersetzung dafür, dass er die Welt so sieht, wie er sie gerne sehen würde und auch einfach das Gute in der Welt sieht und einfach mit offenen Augen durchs Leben läuft und aus allem das Beste rausnimmt.
0: Die 24-Jährige inszeniert mit viel Liebe zum Detail. Auch die Auswahl der beiden Darsteller Hartmut Neuber als Don Quixote und Dennis Bodenbinder als bodenständiger, treuer Begleiter Sancho Panza hat sie mit Bedacht gewählt.
1: Gerade die beiden bringen wahnsinnig viel rein mit in den Probenprozess. Deswegen haben wir wirklich viel gelacht und ausprobiert. Und die beiden sind meiner Meinung nach wirklich Typbesetzungen für die beiden Rollen. Ich finde, gerade beim Sommertheater sollte man auch einiges zum Lachen haben. Aber natürlich auch, dass wir auch die ernsten Töne treffen, die dieses Stück hat. Dass man auch wirklich schaut, wie verändern sich diese Figuren auch gerade in der Beziehung zueinander.
2: Schweig still, hab Geduld.
3: Aber seit wir losgefahren sind, nichts als Prügel über Prügel und Keile über Keile. Ey, ich hab satt, ich hab die Schnauze voll.
0: Dennis Bodenbinder gibt Sancho Panza eine Energie, die man nur lieben kann. Für ihn ist das Sommertheater zu zweit und mitten auf dem Lautra Gartenschaugelände ein echtes Highlight in dieser Saison.
4: Ja, unter freiem Himmel zu spielen ist immer was Besonderes. Das ist ein Wahnsinn, also man ist total nah dran an den Leuten, man sieht jede Mimik sicherlich in den Gesichtern der Leute und ja, die Geschichte hat wahnsinnig viele Facetten und Sancho Panza ist zwar eher so ein bisschen der Realist, aber der lässt sich total von dieser Träumerei und von dieser Abenteuerlust seines Herrn Don Quixote anstecken und wir können halt total rumblödeln und rumalbern und ganz viel ausprobieren und das ist total witzig.
5: Siehst du diese gewaltige Staubwolke, die sich hier erhebt?
0: Auch für den Zuschauer ist Platz für Spaß und ein bisschen Magie. Sie werden zum Teil der Don Quixote-Inszenierung und sind mittendrin statt nur dabei, sagt die dramaturgische Leiterin Petra Jenny. Die Freilichtbühne im Neumühlepark der Gartenschau macht's möglich.
6: Ist ja immer ein bisschen eine andere Atmosphäre, im Freien zu sitzen. Wir können hier mit dem Fahrrad fahren. Wir können natürlich auch irgendwie mit Feuer spielen oder mit Wasser. Also sind ganz andere Bedingungen. Ich glaube, es ist als Publikum auch immer schön.
0: Für Don Quixote-Darsteller Hartmut Neuber ist nach dieser Inszenierung übrigens Schluss. Nach 40 Jahren ist das sein letztes Stück. Und das will er natürlich nochmal mit Pauken und Trompeten feiern.
7: Ich versuche jetzt gar nicht so sehr daran zu denken, sondern jetzt das hier zu machen und zu spielen. Aber ich genieße es dadurch auch. Ich genieße es sehr. Und sich mit einer so großartigen Rolle verabschieden zu können, ist natürlich sehr, sehr schön.
8: Bringt weit, Sancho. Heute ist unser Tag.
9: Don Quixote im Rasentheater der Gartenschau Kaiserslautern ist morgen um 20 Uhr Premiere. Und wir haben einen Falschfahrer. Achtung auf der B9 Koblenz Richtung Bonn zwischen B256 Andernach Süd und Brohl-Lützing kommt Ihnen ein Falschfahrer entgegen. Fahren Sie rechts, überholen Sie nicht auf der B9 Koblenz Richtung Bonn zwischen der B256 Andernach Süd und Brohl-Lützing ist ein Falschfahrer unterwegs. Fahren Sie vorsichtig in beiden Richtungen.

0: SWR1 Verkehrsservice um 8:30. Nochmal die Meldung mit dem Falschfahrer. Achtung, auf der B9 Koblenz Richtung Bonn zwischen B256 Andernach Süd und Brohl-Lützing kommt Ihnen immer noch ein Falschfahrer entgegen. Fahren Sie äußerst rechts, überholen Sie nicht. Auf der B9 Koblenz Richtung Bonn zwischen B256 Andernach Süd, Brohl-Lützing ist ein Falschfahrer unterwegs. Vorsichtig fahren bitte in beiden Richtungen. Außerdem Vorsicht auf der A96 München Richtung Lindau. In der Einfahrt Wangen Nord ist eine ungesicherte Unfallstelle auf dem Beschleunigungsstreifen. Die A67 Darmstadt Richtung Mannheim ist zwischen Lorsch und Viernheimer Dreieck wegen Bauarbeiten bis morgen früh gesperrt. Die Umleitung geht ab dem Darmstädter Kreuz über die parallel verlaufende A5. Und noch in die Schweiz, die A2 Luzern Richtung Gotthard ist zwischen Erstfeld und Göschnen so rum 10 Kilometer Stau, Verzögerung über 1,5 Stunden. Die empfohlene Alternativroute geht über die A13, den San Bernardino-Tunnel. Allen unterwegs gute, sichere Fahrt.
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0: Mit Vanja Weingart, einen schönen guten Morgen. Was ist Mut? Warum sind manche Menschen mutiger als andere? Brauchen wir Mut für ein glückliches Leben? Diese Fragen stelle ich einer Psychologin hier in SWR 1 Feiertagmorgen.

SWR1 Verkehrsservice mit der Entwarnung auf der B9 Koblenz Richtung Bonn. Kein Falschfahrer mehr auf der B256 Andernach Süd und Brohl-Lütz.

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1: Das ist heute Mut, denn mutig sein, Mutproben überstehen, das lernen wir schon als Kind. Da haben wir dann aber eher die Idee, dass wir stark sein müssen, keine Angst zeigen. Als Erwachsene lernen wir dann, Mut kann auch bedeuten, Schwäche zu zeigen. Im Alltag brauchen wir oft Mut, wenn wir ein schwieriges Gespräch führen müssen oder wenn wir eine Veränderung wagen. Darüber habe ich mit der Psychologin Professor Eva Asselmann gesprochen. Frau Asselmann, wann und warum waren Sie zuletzt mutig?
2: Ich versuche in meinem Alltag immer wieder Neues auszuprobieren und dabei auch immer wieder zu Veranstaltungen zu gehen, wo ich noch niemanden kenne. Wenn ich dann also ganz neu mit fremden Menschen connecten muss, und das erfordert bei mir auch immer so ein bisschen Mut, weil ich von Natur aus eigentlich ein eher schüchterner Mensch bin.
1: Was ist Mut denn aus psychologischer Sicht?
2: Mut bedeutet nicht Angstfreiheit, sondern Dinge zu tun, obwohl wir Angst haben, also uns denen zu stellen, selbst wenn uns nur ein kleines bisschen mulmig zumute ist.
1: Jetzt haben Sie Angst schon genannt. Wie hängt das zusammen? Wie hängen Mut und Angst zusammen?
2: Mut bezieht sich ja immer auf herausfordernde Situationen, die schwierig sind, die vielleicht neu sind, wo auch etwas schiefgehen könnte, wo man sich vielleicht blamiert. Und typischerweise sind das genau die Dinge, wo wir Angst haben tendenziell und eher versuchen auszuweichen. Und Menschen, die mutig sind, die stellen sich trotzdem, trotz ihres Unbehagens, ihrer Angst.
1: Warum sind manche Menschen mutiger als andere?
2: Psychologisch hat das ganz viel mit unserer Selbstwirksamkeit zu tun. Gemeint ist damit das Vertrauen, ich werde eine Lösung finden, auch bei Schwierigkeiten, Problemen, anspruchsvollen Aufgaben. Und Menschen, die sich da mehr zutrauen, die beweisen im Alltag tendenziell mehr Mut.
1: Können Sie das noch mal ein bisschen genauer erklären? Diese Selbstwirksamkeit, erlernt man die in der Familie oder hat man die sozusagen in den Genen?
2: Die hängt von unterschiedlichen Faktoren ab, unter anderem von den Erfahrungen, die wir im Laufe des Lebens machen. Wenn ich im Laufe der Zeit immer wieder erfahre, ich schaffe neue Dinge, Herausforderungen, die funktionieren, dann bin ich eher bereit, Neues anzugehen und dadurch steigt auch meine Selbstwirksamkeit weiter an. Ein weiterer Punkt ist das soziale Umfeld. Sie haben es ja gerade schon angesprochen, das Elternhaus, die Familie. Habe ich Rollenvorbilder? Wie gehen zum Beispiel meine Eltern mit Neuartigem um? Wenn Probleme auftauchen, bleiben die dann ruhig oder werden die nervös? Dann kommt es auch auf die Bestätigung von außen an. Habe ich jemand, der hinter mir steht und der mir immer wieder signalisiert, hey, ich glaube an dich, du packst das. Ich bin mir sicher, du wirst das rocken, weil du hast es in der Vergangenheit auch schon wunderbar gemeistert. Und zu guter Letzt ganz wichtig ist die Art und Weise, wie wir mit Stress umgehen. Gerade in herausfordernden Situationen werden wir ja schnell nervös. Wir merken vielleicht, wie das Herz anfängt zu pochen, wie wir plötzlich schwitzige Hände bekommen. Das kann man auf unterschiedliche Art und Weise deuten. Ich kann mir sagen, oh mein Gott, ich pack das nicht, mein Körper, der zeigt mir das hier. Oder ich kann mir sagen, hey, mein Körper, der macht sich bereit, der mobilisiert gerade alles an Energie, was er hat, damit ich diese Situation hier stemme. Und wenn wir so auf Neuartiges zugehen, gelingt uns das leichter.
1: Und wie wir lernen können, mutig zu sein, darüber spreche ich gleich weiter mit der Psychologin Eva Asselmann hier in SWR 1. Es wäre ein Verkehrsservice, Vorsicht auf der A3 Würzburg Richtung Frankfurt. In der Einfahrt Hösbach ist eine ungesicherte Unfallstelle.

0: Hab Mut, steh auf. Das ist nicht nur das Motto des Katholikentags, der gerade in Würzburg stattfindet. Mut ist auch heute Morgen hier unser Thema in SWR1. Und ich spreche weiter mit der Psychologin Eva Asselmann. Frau Asselmann, kann man Mut lernen?
1: Absolut. Und zwar empfiehlt es sich, da klein anzufangen. Wenn ich zum Beispiel eher schüchtern bin, Angst habe, mich zu blamieren, gerne durchsetzungsfähiger wäre bei der Arbeit, dann empfiehlt es sich nicht als erstes, den riesigen Vortrag vor dem gesamten Unternehmen zu halten, sondern vielleicht erstmal sich zu melden in einem kleinen Teams-Meeting. Also sich etwas ganz Kleines, Konkretes, Machbares vorzunehmen und das dann versuchen umzusetzen im Alltag. Genauso kann ich mir überlegen, was sind denn eigentlich meine Stärken, Kompetenzen, was kann ich selbst besonders gut? Also ich kann mir meine eigenen Erfolge, das, was ich kann, vor Augen führen und genau darauf aufbauen.
0: Wie arbeiten Sie dann ganz konkret mit Menschen, die zu Ihnen kommen, weil sie vielleicht Lampenfieber haben oder Prüfungsangst oder vor großen Entscheidungen im Leben stehen, wenn so der Mut fehlt? Wo setzen Sie dann an?
1: Oft haben wir erstmal so etwas ganz Diffuses vor Augen, wer wir gerne wären. Da hilft es, das zu konkretisieren. Was ist mein ganz konkretes Ziel? Was möchte ich gerne erreichen? Und im zweiten Schritt, was ist der nächste kleine Schritt? Zum Beispiel bei der Schüchternheit. Was könnte ich denn tun, etwa im Flur die Kollegin ansprechen oder im nächsten Meeting mich einmal zu Wort melden und dann diese kleinen Schritte zu gehen, zu trainieren und mit der Zeit auszuweiten.
0: Vom Einzelnen mal zu unserer ganzen Gesellschaft. Im Moment stehen wir doch vor einigen Problemen. Kann auch eine ganze Gesellschaft mutiger werden?
1: Absolut. Und häufig geht dieser Mut von einzelnen Menschen aus, die andere dann anstecken. Das sehen wir auch in der Geschichte, zum Beispiel bei Fridays for Future, wo Einzelne diese Bewegung gepusht haben, oder auch bei den friedlichen Demonstrationen am Ende der DDR, wo einzelne Menschen Mut bewiesen haben und hierdurch eine Bewegung in Gang setzen konnten.
0: Würden Sie sagen, wir brauchen Mut, um ein glückliches Leben zu führen?
1: Absolut. Für ein erfülltes Leben ist es ja wichtig, sich immer wieder neuen Dingen zu stellen, die dann letzten Endes zu Entwicklung, zu Wachstum führen. Und dafür ist letztlich immer Mut erforderlich, der ganz oft auch belohnt wird. Ich glaube, wir kennen das alle. Eine Situation, wo uns erst mulmig zumute war, und dann haben wir uns der doch gestellt. Und danach hatten wir so ein richtig gutes Gefühl und waren auch stolz auf uns, das gepackt zu haben. Und diese Situationen, die sind sehr prägend, einmal für das Glücksgefühl im Moment, aber auch langfristig für die Entwicklung. Wir wissen das auch aus der Forschung, da zeigen die Daten sehr klar, Menschen, die sich immer wieder neuem stellen, die Herausforderungen proaktiv angehen, die wachsen deutlich mehr über sich hinaus als andere.
0: Und wo holen wir uns am besten Hilfe, wenn der Mut fehlt?
1: Hilfe bekommen wir oft im eigenen Umfeld. Da kann ich überlegen, wen habe ich denn, mit dem ich meine Ängste und Nöte teilen kann, der mir zuhört, bei dem, was mir auf dem Herzen liegt. Häufig entlastet das schon sehr. Dann, wer könnte mich unterstützen bei dem, was ich vorhabe, dass er mir zum Beispiel regelmäßig Mut zuspricht, dass er mir in Erinnerung ruft, was ich selbst kann, dass ich es schaffen werde. Vielleicht auch jemand, der mitkommt, angenommen, ich möchte mehr Sport machen, alleine klappt es nicht. Vielleicht ist da jemand, mit dem ich diesen Plan gemeinsam umsetzen kann. Und ansonsten kann man sich natürlich auch an professionelle Anlaufstellen wenden, zum Beispiel einen Coach, wenn es um ein konkretes Anliegen geht, oder auch eine Therapie, wenn ich merke, dass mich das im Alltag sehr, sehr belastet.
0: Die Psychologin Eva Asselmann. Um Mut und neue Wege geht es auch in ihrem Buch, das heißt Too Much, warum wir Kontrolle suchen und Kraft im Loslassen finden. 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
1: Um 9 Uhr mit Peter Gramer. Beim Katholikentag diskutiert Bundespräsident Steinmeier über Ehrenamt und Demokratie. Im Einzel- und Versandhandel soll morgen auch in Baden-Württemberg gestreikt werden. Das Wetter windig und wechselhaft mit vielen Schauern, maximal 8 bis 14 Grad. Der Katholikentag in Würzburg beginnt heute seine inhaltliche Arbeit. Das Christentreffen war am Abend eröffnet worden. Bis zu 60.000 Besucher werden bis Sonntag erwartet. Heute diskutiert Bundespräsident Steinmeier bei einer Podiumsveranstaltung über Ehrenamt und Demokratie. Zum weiteren Programm des Treffens Katharina Geiger.
2: Auch der Missbrauch wird thematisiert, mit der Frage, ob die Kirche für die Aufarbeitung staatliche Intervention benötigt. Bei einem Podium mit der unabhängigen Missbrauchsbeauftragten der Bundesregierung, Kerstin Klaus, und anderen Gesprächsgästen. Die kirchlichen Reformen sind präsent beim Katholikentag und Diskussionen um strittige Themen werden nicht außen vor gelassen. Gegen die Diskriminierung queerer Menschen in der katholischen Kirche protestiert beispielsweise die Initiative Out in Church mit einer Flashmob-Performance.
1: Chinas Staatschef Xi hat bei dem Besuch von US-Präsident Trump auch hochrangige Wirtschaftsvertreter aus den USA getroffen. Xi sagte laut Staatsmedien, die offenen Türen Chinas würden sich weiter öffnen. US-Unternehmen hätten in China noch bessere Aussichten. Trump wird von einer großen Wirtschaftsdelegation begleitet. Darunter sind der Tech-Milliardär Musk und der Chef des Chip-Herstellers Nvidia, Wang. Die Gewerkschaft Verdi ruft für morgen bundesweit zu Warnstreikaktionen im Einzel- und Versandhandel auf. Auch in Baden-Württemberg sollen sich Beschäftigte beteiligen. Aus unserer Wirtschaftsredaktion Jutta Kaiser.
3: In einigen Bundesländern bietet der Handelsverband Deutschland 3,5% mehr Lohn bei einer Laufzeit des Tarifvertrags von 2 Jahren. So auch in Rheinland-Pfalz. Die Gewerkschaft Verdi lehnt das Angebot entschieden ab. Verdi fordert eine pauschale Erhöhung der Löhne und Gehälter um 300 Euro im Monat bei einer deutlich kürzeren Laufzeit des Tarifvertrags von 1 Jahr. In Baden-Württemberg liegt noch kein Angebot der Arbeitgeber vor. Die Gewerkschaft ruft hier Beschäftigte auf, bei dem bundesweiten Warnstreikaufruf morgen mitzumachen, zum Beispiel in Stuttgart und Umgebung, aber auch in Heilbronn, Schwäbisch Hall oder Tübingen. Die Gewerkschaft Verdi in Rheinland-Pfalz hat erst für die kommende Woche Warnstreiks angekündigt. Wann genau, ist noch nicht klar.
1: Weltweit wird immer weniger Wein getrunken. Das zeigen Zahlen der Internationalen Organisation für Rebe und Wein im französischen Dijon. Demnach sank der Konsum im vergangenen Jahr auf 208 Millionen Hektoliter. Es ist der niedrigste Wert seit fast 70 Jahren. Steigende Preise und ein niedrigeres Einkommen der Verbraucher hätten die Nachfrage stark belastet, heißt es. Auch in Deutschland ist der Weinkonsum zurückgegangen um 4,3%. Die Zeit gleich 9.03 Uhr.
4: SWR1 Verkehrsservice. Vorsicht auf der A3 Würzburg Richtung Frankfurt. In der Einfahrt Hößbach ist eine ungesicherte Unfallstelle. An der A8 München Richtung Stuttgart ist die Ausfahrt Stuttgart Flughafen Messe. Dort ist der Messetunnel wegen eines Stromausfalls gesperrt. Die A67 Darmstadt Richtung Mannheim ist zwischen Lorsch und Firnheimer Dreieck wegen Bauarbeiten bis morgen früh gesperrt. Die Umleitung geht ab dem Darmstädter Kreuz über die parallel verlaufende A5. Auf der A96 München Richtung Lindau ist die Einfahrt Wangen Nord nach einem Unfall gesperrt. Und noch in die Schweiz die A2 Luzern Richtung Gotthard. Zwischen Erstfeld und Göschenen 10 Kilometer Stau, Verzögerung über 1,5 Stunden. Die empfohlene Alternativroute geht über die A13, den San Bernardino-Tunnel. Allen unterwegs gute, sichere Fahrt. Das Wetter in Baden-Württemberg und Rheinland-Pfalz ist heute am Feiertag leider wechselhaft, windig und kühl. Die Sonne kommt wenig raus, dafür gibt es viele Wolken, Regen und auch Gewitter. Und dazu ist es auch noch ziemlich windig. Die Temperaturen erreichen nur 8 Grad in den Höhen, in der Eifel und im Schwarzwald am wärmsten wird es mit 14 Grad in der Pfalz und in der Ortenau. Morgen und am Samstag weiter Schauer und Gewitter, am Sonntag dann wieder etwas mehr Sonne und auch etwas wärmer.
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4: Mit Vanja Weingart. Einen schönen guten Morgen. Mut ist heute unser Thema und wir haben gefragt, wann wart ihr mutig? Eure Antworten gleich hier.

0: Bundeswehr-Verkehrsservice, Vorsicht auf der A6 Kaiserslautern Richtung Mannheim. In Höhe Grünstadt eine ungesicherte Unfallstelle auf der linken Spur.
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0: Hab Mut, steh auf. Das ist das Motto des Katholikentags, gerade in Würzburg. Und Mut ist auch unser Thema heute am Feiertag in SWR 1. Und wir haben gefragt, wann wart ihr mutig? Geschrieben hat zum Beispiel Erika aus Guntersblum. Ich war mutig, als ich alleine nach Andalusien flog, mit einem Mietwagen bis in den Süden fuhr, weil dort Bekannte lebten. Helena schreibt, als Thai-Boxerin beweise ich mir jedes Mal, wenn ich in den Ring steige, dass ich mutig bin. Dabei habe ich gelernt, dass Mut in einem Lebensbereich zu mehr Mut in allen Lebensbereichen führen kann. Und auch Claudia aus Stuttgart hat eine Mail ins Studio geschrieben. Mutig war ich, als ich nach dem Studium ein Jahr in die USA ging, um in Gartenbaubetrieben zu arbeiten und so Englisch und Autofahren richtig zu lernen, Praxis für meinen Beruf zu bekommen und wirklich selbstständig zu werden. Ich zehre heute noch davon. Vielen Dank an alle, die geschrieben haben. Mut und Musik, Mutmachlieder, darum geht's hier noch in einer halben Stunde in SWR 1.

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1: Heute mit Manuela Pfann und mit Winfried Kretschmann, dem nun ehemaligen Ministerpräsidenten von Baden-Württemberg. Wir haben am Rande einer Tagung miteinander gesprochen. Deshalb ist es zu Beginn unseres Gesprächs noch ein wenig unruhig. Dort auf dieser Tagung ging es um die Zukunft der Kirche. Von Winfried Kretschmann weiß man, dass er aktiver Christ und Katholik ist und immer auch einen kritischen Blick auf die Kirche hat. Die Frage nach der Zukunft der Kirche, das ist ein passendes Thema für den heutigen Feiertag, Christi Himmelfahrt. Denn kurz zusammengefasst ist vor über 2000 Jahren Folgendes geschehen. Himmelfahrt ist in biblischen Erzählungen nach jenem Moment, an dem Jesus die irdische Welt verlässt und seine Nachfolger aussendet. Sie sollen fortsetzen, was er begonnen hat. Sie sollen als Christen so leben, dass es in der Welt, in der Gesellschaft sichtbar wird. In der Kirche, die dann nach und nach entstanden ist, da ist sicher nicht immer alles gut gelaufen. Ich frage Winfried Kretschmann, wie müsste denn für ihn eine Kirche aussehen, in der er gerne Christ wäre?
2: Ich meine, ich bin ja Mitglied der Kirche. Ich war ja ausgetreten, bin wieder eingetreten. Da muss man schon wissen, was man tut. Und ich bin gern in der Kirche, auch so wie sie ist. Natürlich muss sie sich ja auch immer wieder ändern und gucken, dass sie zeitgenössisch bleibt. Also im Kern wünsche ich mir eine Kirche, die streitet. Die streitet um den rechten Glauben, die streitet, wie man diesen Glauben die Gesellschaft übersetzt.
1: Und streiten heißt für Winfried Kretschmann keinesfalls zerstreiten oder im Streit auseinandergehen, sondern im Gegenteil.
2: Dialog, Dinge durchsprechen. Und das ist der Wunsch für die Gesellschaft wie für die Kirche. Da unterscheiden sich beide nicht. In der Gesellschaft müssen wir mal durchsprechen, was bedeutet unsere Verfassung, was ist daran wichtig, was ist unaufgebbar. Und das muss die Kirche mit ihrem Evangelium genauso machen. Was ist unaufgebbar? Was muss sich ändern? Was muss sich anpassen? Was muss eine andere Gestalt annehmen?
1: Für den Katholik aus Sigmaringen ist die Kirche so, wie sie ist, schon in Ordnung, sagt er. Im Grundsatz hadert er nicht, aber mit einzelnen Fragen natürlich schon. Zum Beispiel,
2: dass sie Frauen von Ämtern ausschließt. Ich meine, das wird sie niemals durchhalten können in der Zukunft. Das halte ich für völlig ausgeschlossen.
1: Aber an dem Punkt möchte er sich nicht mehr abarbeiten. Da hat er jahrelang öffentlich seine Meinung geteilt. Winfried Kretschmann ordnet alles in einen größeren Zusammenhang ein. Nicht nur Glauben und Kirche, auch die Politik. Und da kann ich zwischen den Zeilen ganz deutlich seine Haltung hören. Es geht darum, dankbar und demütig zu sein für das, was ist.
2: Die Demokratie ist eben nicht selbstverständlich. Friede ist nicht selbstverständlich. Freiheit ist nicht selbstverständlich. Das dachten wir aber jetzt jahrzehntelang. Und erst in der Krise merken wir das. Und so ist es natürlich mit dem Glauben auch so. Ja, der ist eine große Ressource der Sinnstiftung, hat sich niedergeschlagen in vielem. Ich denke nur, dass die Person im Mittelpunkt von Rechten steht. Das ist einfach ein großes Erbe des Christentums und das kann schnell wieder verloren gehen, wenn Diktatoren kommen. Dann giltst du als Einzelner mal nix.
1: Nach der Musik geht es weiter mit dem Blick von Winfried Kretschmann auf Glaube, Kirche und Gesellschaft. Musik.

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1: Ich bin Manuela Pfann und spreche mit Winfried Kretschmann, dem ehemaligen Ministerpräsidenten von Baden-Württemberg. Der Glaube ist für ihn essentiell, wenn es darum geht, eine Gesellschaft zu gestalten. Er hofft, dass die Menschen das erkennen, gerade jetzt, in Zeiten, in denen der Glaube in einer Krise steckt.
2: Der Glaube ist nicht nur irgendwie was für irgendwelche Sonntagsreden, der hat was mit der Wirklichkeit zu tun. Und daraus wird dann Dankbarkeit entstehen. So wie wir heute merken, wie dankbar wir für Freiheit und Demokratie sein müssen, so dankbar dürfen wir auch dafür sein, dass Jesus in Christus Mensch geworden ist. Das ist einfach ein grandioser Ereignis der Geschichte. Ja? Mir begegnet da etwas außerhalb meiner eigenen Wirklichkeit.
1: Ja, das ist richtig. Und ich merke, dass ich diesen Anfang manchmal selbst beiseite schiebe. Vor lauter Kritik, natürlich auch berechtigter Kritik an der Institution Kirche. Für Winfried Kretschmann gibt es über die Bedeutung von Glaube und Kirche gar keinen Zweifel. Weil die Kirche für ihn gefühlt immer da ist.
2: Da wirst du getauft bis zur Beerdigung. Die Kirche begleitet dich dein Leben lang. Ich meine, wer macht das bitte schon sonst? Also das muss man einmal sehen, das ist eine gewaltige Ressource, die wir da in der Kirche haben. Und die kommen auch dann, wenn andere einen Bogen um dich machen. Ja? Also wenn du krank bist, wenn du behindert bist. Wenn du irgendwie aus dem Rahmen fällst, ja, wenn du arm bist, ja, da kümmern sie sich wirklich darum, das ist eine unglaubliche Ressource.
1: Was dann fehlt, würde man erst merken, wenn die Kirche nicht mehr da ist, meint Kretschmann. Und das macht ihm tatsächlich Sorgen.
2: Wenn sie verschwindet, kommt sie so schnell nicht wieder. Insofern müssen wir schon auch darum kämpfen, dass die Kirchen stark bleiben. Sie können klein sein, deswegen kann man trotzdem stark sein, wirkmächtig und einfach relevant.
1: Meine Frage, ob er ganz sicher nicht nochmals aus der Kirche austreten wird, die kann ich kaum bis zu Ende aussprechen.
2: Nein, ganz sicher nicht.
1: Am Ende

0: Kirche und wir sind für die Welt da und wir sind für die ganze Welt da.
1: Das waren die SWR1 Begegnungen, ein Beitrag der katholischen Kirche.

0: SWR1 Verkehrsservice um 9:30. Vorsicht auf der A67 Darmstadt Richtung Mannheim. Zwischen Darmstädter Kreuz und Funkstadt ist eine ungesicherte Unfallstelle. Die rechte Spur ist dort blockiert. A3 Frankfurt Richtung Würzburg. Zwischen Rohrbrunn und Markt Heidenfeld steht ein defekter PKW. Dort 1 Kilometer Stau. A5 Basel Richtung Karlsruhe. Zwischen Efringenkirchen und Dreieck Neuenburg eine Baustelle. Da ist nur eine Spur frei und 1 Kilometer Stau gibt es da. An der A8 München Richtung Stuttgart ist die Ausfahrt Stuttgart Flughafen Messe. Dort ist der Messetunnel wegen eines Stromausfalls gesperrt. Die A67 Darmstadt Richtung Mannheim ist zwischen Lorsch und Firnheimer Dreieck wegen Bauarbeiten bis morgen früh gesperrt. Die Umleitung geht ab dem Darmstädter Kreuz über die parallel verlaufende A5. Auf der A96 München Richtung Lindau ist die Einfahrt Wangen Nord nach einem Unfall gesperrt und noch die B31 Stockach Richtung Friedrichshafen. Zwischen B33 Stetten und Hagnau 2 Kilometer Stau. Zum Schluss gehen wir noch in die Schweiz. A2 Luzern Richtung Gotthard zwischen Erstfeld und Göschenen. 10 Kilometer Stau, Verzögerung über 1,5 Stunden. Die empfohlene Alternativroute geht über die A13, den San Bernardino-Tunnel. Allen unterwegs gute, sichere Fahrt.
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0: Mit Vanja Weingart. Einen schönen guten Morgen. Die größte Reiterprozession Europas, die findet morgen in Oberschwaben statt. Um eine Familie, die seit Jahren beim Blutritt in Weingarten dabei ist, geht's gleich hier in SWR 1.

0: SWR1 Verkehrsservice, Vorsicht auf der B31A, dem Autobahnzubringer Mitte Freiburg Richtung Umkirch in Höhe Freiburg-Landwasser, ist eine ungesicherte Unfallstelle. Manche bezeichnen ihn als den höchsten Feiertag in Oberschwaben, den Blutfreitag. Morgen ist es wieder soweit, dann werden beim Blutritt in Weingarten rund 1800 Reiterinnen und Reiter durch die Straßen und über die umliegenden Feldwege ziehen. Und das ist dann die größte Reiterprozession in Europa. Mittendrin der Heiligblutreiter, ein Geistlicher mit der Reliquie, die einen Blutstropfen Jesu Christi enthalten soll. Und seit Jahren ebenfalls mit dabei Familie Elbs, Vater, Tochter, Sohn mit ihren Pferden. SWR1-Reporter Dirk Polzin hat die Familie besucht.
1: Wenn am Blutfreitag wieder tausende Pilger nach Weingarten kommen, dann ist er zum 40. Mal dabei. Markus Elbs aus Beind bei Weingarten. An seinen ersten Ritt erinnert sich der Leiter eines Konstruktionsbüros und Besitzer von 13 Pferden noch gut.
2: Ein paar Tage vor dem Blutritt waren wir da schon nervös. Und dann die Pony Cup, Florian hat das geholfen. Mein größtes Problem war, dass der auf der Flur dann immer in die Wiese rausgegangen ist, sich den Magen vollgeschlagen hat und ich alle Hände voll zum Ducket hatte, den wieder auf den Prozessionsweg zurückzubringen. Seit ich auf der Welt war, war Blutfreitag der höchste Feiertag im Jahr von meinem Vater. Und das hat sich irgendwie auf uns übertragen, denke ich. Wenn man da mit Musikkapellen morgen um 6 Uhr durchs Ort läuft, dann kriegt man wirklich Gänsehaut.
1: Was Tochter Hanna und Sohn Simon ebenfalls so sehen. Auch sie sind hoch zu Ross mit dabei. Hanna in Ministrantinnenkleidung, die Männer mit Frack und Zylinder. Der 18-jährige Simon liebt das.
3: Ja, das hat schon einen Flair und ist echt besonders. Ja. Und mein Frack ist schon eher ziemlich alt. Der Opa hat einen Kett und der Uropa, glaube ich, ist schon schön, ja.
1: Immer nach Christi Himmelfahrt ist es soweit. Um 2:30 Uhr morgens am Blutfreitag heißt es raus aus den Federn. Um dann um 4:30 mit der 50-köpfigen Blutreitergruppe Beind nach Weingarten zum Sammelpunkt zu reiten. Denn um 7:00 Uhr beginnt die Reiterprozession. Auf dem Martinsberg mit Basilika und Klosteranlage übernimmt der Heiligblutreiter die goldene Reliquie.
3: Wenn man das morgens schon sieht und um Kreuzzeichen dann macht, da freut man sich echt das komplette Jahr schon drauf.
2: Wir sehen den Heiligblutreiter ja immer nur von dem Moment, wo der uns segnet. Und klar, da hat es auf jeden Fall was Besonderes, Seltenheitswert.
1: Mit der Reliquie werden während des 3-stündigen Ritts Menschen, Tiere und Häuser sowie die Natur gesegnet. Doch bevor all das über die Bühne geht, gilt es für die Elbs alles vorzubereiten, sagt die 13-jährige Hanna und zückt eine Bürste.
4: Ich putze gerade den Fleck, dass er schön glänzt. Und ich schaue mal, dass die Sättel schon alle geputzt sind und die Trensen sauber sind.
1: Proberitt gibt es auch.
2: Es gibt einen offiziellen Proberitt von der Gruppe, der ist ja immer am Donnerstag. Und für die Ministranten dann machen wir da schon auch die ein oder andere Übungseinheit.
1: Auch Christine Elbs ist aktiv.
5: Am Freitag koche ich immer, dieses Jahr Spaghetti Bolognese und Salat. Ich glaube, ich habe 17 Leute. Und die Freck drüber gucke ist ja kein Schade. Und natürlich gucke, dass drei Stiefel putzt sind.
1: Und an Christi Himmelfahrt gegen 15 Uhr empfängt Kutschenfan Markus Elbs auf dem Hof der Familie Gleichgesinnte.
2: Bis 60 Kutsche wurde uns vorbeikommen von der Ecke Biberach Ingoldingen. Die machen bei uns Halt. Und dann gibt es ein großes Kuchenbuffet quasi, wo man überall her zusammentragen kann.
1: Eine Tradition, die Elbs Vater eingeführt hat. Und so hofft Markus Elbs, dass alles rund läuft am Blutfreitag. Denn ganz ungefährlich ist das Mitreiten nicht.
2: Vielleicht so nach 15 Mal, da haben die Pferdchen, das hat sich dann am Heimreiten erschrocken, hat mich abgeschmissen und ist dann auch noch in den Bus reingesprungen. Aber es ist dem Pferd nichts Schlimmes passiert, es ist am Bus nichts Schlimmes passiert, mir ist nichts Schlimmes passiert. Segen von oben.
0: Die Reiterprozession morgen am Blutfreitag in Weingarten in Oberschwaben.

0: Was ist Mut? Das ist unser Thema heute in SWR 1 Feiertag morgen. Und viele haben geschrieben, Menschen, die nach einem Todesfall neuen Mut gefunden haben, Menschen, die mutig beschlossen haben, dass sie ihren Partner pflegen. Oder auch Gabriele aus Tauberbischofsheim, sie schreibt, ich war mutig, ich habe mich entschlossen, Kinder zu bekommen. Inzwischen habe ich 2 Kinder und 4 Enkel, allen Papas alles Gute zum Vatertag. Vielen Dank an alle, die geschrieben haben. Und über eine Sache müssen wir natürlich noch sprechen. Wir sind ja hier im Radio, über Musik, über Songs, die Mut machen. Adrian Beritsch aus der SWR1 Musikredaktion hat ein paar berühmte Beispiele für uns gesammelt.
1: Mutmachlieder, die gibt's wie Sand am Meer und alle haben eine Gemeinsamkeit oder besser gesagt 2 Gemeinsamkeiten. Sie sind entweder ein bisschen melancholisch oder absolute gute Laune Klassiker. Bei Flashdance von Irene Cara, da spürt man beides, fängt ein bisschen melancholisch an. Die Welt ist grau. Wird dann aber zur Triumphhymne. Wann brauchen wir Menschen eigentlich Mutmachlieder? Also das geht schon früh los, natürlich. Als Kind ist die Welt oft grausam groß. Wer macht uns da Mut? Na, am besten natürlich der beste Freund, die beste Freundin. You got a friend in me. You got a friend in me. Als Erwachsener wird die Welt nicht leichter für uns. Manchmal werden wir politisch und müssen für unsere Rechte einstehen. Musik kann da helfen. Get up, stand up. Don't give up the fight. Apropos Politik, die kann man ja wunderbar in der Kneipe betreiben oder etwas edler in einer Piano-Bar. Bei Billy Joel kommt hier ein Sammelsurium von Menschen zusammen, traurig, unzufrieden, mutlos. Ein Glück gibt's da den Mann am Klavier und allen geht's wieder gut. Rückschläge im Leben sind normal. Aufstehen, Krone richten, weitermachen. Oder anders formuliert, wie hier bei der Band Journey, immer dran glauben. Don't stop believing. Hold on to that feeling. Oder was auch hilft, einmal drüber schlafen. Morgen sieht die Welt wieder ganz anders aus. Das wussten schon die Beatles. Tja, wenn das mal so leicht wäre, könnte man jetzt sagen, die richtigen Sätze können einem aber schon Mut machen. Ganz besonders, wenn man an sich selbst zweifelt, an seinem Äußeren. Weißt du denn gar nicht, wie schön du bist? Einmal müssen wir noch kurz auf das Geburtstagskind dieser Woche gucken, Udo Lindenberg. Der wird am kommenden Sonntag 80. Es gibt ein berühmtes Mutmachlied von ihm. Diese Zeilen hier, die sind schon etwas Besonderes.

Mutmachlieder. Adrian Beritsch aus der SWR1 Musikredaktion hat sie rausgesucht. Und einen Klassiker hat er auch noch gefunden, St. Elmo's Fire von John Parr. In dem Song geht es um einen Mann, der nach einem Unfall im Rollstuhl sitzt. Er nimmt sich aber all seinen Lebensmut zusammen und kämpft sich mit Erfolg durch sein Leben.

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1: Um 10 Uhr mit Peter Gramer. Die Ukraine meldet massive russische Luftangriffe. In Würzburg geht der Katholikentag weiter. Das Wetter windig und wechselhaft mit vielen Schauern, maximal 8 bis 14 Grad. Wenige Tage nach einer kurzzeitigen Waffenruhe hat Russland die Ukraine erneut massiv mit Drohnen und Raketen angegriffen. In der Nacht wurde nach Behördenangaben im ganzen Land Luftalarm ausgelöst. Aus Kiew, Rebecca Barth.
2: In der Nacht im Fokus die ukrainische Hauptstadt Kiew. Doch auch aus anderen Regionen des Landes wie Charkiw oder Saporischschja werden Explosionen gemeldet. In der nordukrainischen Region Tschernihiw sind zehntausende Haushalte an diesem Morgen ohne Strom. In der Hauptstadt Kiew stürzt ein Wohngebäude zusammen. Dutzende Menschen werden verletzt. Noch immer sind Rettungskräfte vor Ort im Einsatz. Und auch aus der südukrainischen Region Odessa werden Angriffe auf den Hafen gemeldet.
1: Chinas Staatschef Xi hat im Gespräch mit US-Präsident Trump vor einem Konflikt um Taiwan gewarnt. Sollte die Taiwan-Frage schlecht gehandhabt werden, käme es zu Spannungen oder sogar Konflikten zwischen beiden Ländern, sagte Xi laut Staatsmedien. China erhebt Anspruch auf das demokratisch regierte Taiwan und kritisiert, dass die USA Taiwan mit Waffen beliefern. Der Katholikentag in Würzburg beginnt heute seine inhaltliche Arbeit. Zu den Gästen gehört Bundespräsident Steinmeier. Er besucht kirchliche Verbände und diskutiert bei einem Podium über Ehrenamt und Demokratie. Bei anderen Diskussionsrunden geht es unter anderem um Kirchenreform und die Aufarbeitung von Missbrauch. Das Christentreffen war am Abend eröffnet worden. Insgesamt werden bis Sonntag rund 60.000 Menschen erwartet. Die Gewerkschaft Verdi ruft für morgen auch in Baden-Württemberg Beschäftigte im Einzel- und Versandhandel zu Warnstreikaktionen auf. In Rheinland-Pfalz hat Verdi erst für die kommende Woche Warnstreiks angekündigt. Einzelheiten von Jutta Kaiser.
3: In einigen Bundesländern bietet der Handelsverband Deutschland 3,5% mehr Lohn bei einer Laufzeit des Tarifvertrags von 2 Jahren, so auch in Rheinland-Pfalz. Die Gewerkschaft Verdi lehnt das Angebot entschieden ab. Verdi fordert eine pauschale Erhöhung der Löhne und Gehälter um 300 Euro im Monat bei einer deutlich kürzeren Laufzeit des Tarifvertrags von 1 Jahr. In Baden-Württemberg liegt noch kein Angebot der Arbeitgeber vor. Die Gewerkschaft ruft hier Beschäftigte auf, bei dem bundesweiten Warnstreikaufruf morgen mitzumachen, zum Beispiel in Stuttgart und Umgebung, aber auch in Heilbronn, Schwäbisch Hall oder Tübingen.
1: Bei einer Auktion in Genf ist ein blaugrüner Diamant für umgerechnet fast 15 Millionen Euro versteigert worden. Das Auktionshaus Christie's sprach von einem Rekordpreis für einen solchen Edelstein. Der Diamant wurde in den 90er Jahren in Zentralafrika gefunden und wiegt 5,5 Karat, ein bisschen mehr als 1 Gramm. Die Zeit gleich 10.03 Uhr.
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4: Die A67 Darmstadt Richtung Mannheim ist zwischen Lorsch und Firnheimer Dreieck bis Montag früh gesperrt. Da laufen Bauarbeiten. Die Umleitung geht ab dem Darmstädter Kreuz über die parallel verlaufende A5. Gute Fahrt.
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4: Immer mal kurz Sonne, aber meistens ein Hin und Her von Wolken, Regen, Gewittern bis 14 Grad maximal. Und der SWR1-Wetter-Trend, morgen auch so wechselhaft und nass. Am Wochenende dann weniger Schauer und langsam auch wärmer.
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4: Mit Birgit Steinbusch. Und mit Werner Ticki Küstenmacher, Autor des Weltbestsellers Simplify Your Life, vereinfache dein Leben. Und als Pfarrer und Vater heute an diesem doppelten Feiertag natürlich ein Volltreffer als Gast.
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0: SWR1 Rheinland-Pfalz, Leute, mit dem Autor und Zeichner Werner Tiki Küstenmacher. Simplify Your Life war vor 25 Jahren ein Riesenerfolg. Und das ist immer noch das, was Leuten sofort bei ihrem Namen einfällt. Schönen guten Morgen, Herr Küstenmacher.
1: Ja, guten Morgen, Frau Steinbusch.
0: Das kommt immer sofort, oder?
2: Absolut.
0: Simplify Your Life. Sie haben über 100 Bücher geschrieben oder auch mitgewirkt. Mhm. Ist das der Leuchtturm?
2: Absolut. Also, und wenn jemand sagt, wie haben Sie das gemacht, dann sage ich immer, durchhalten, weil es war ungefähr das 70. Buch.
0: Es ist ein Ratgeberbuch, daraus wurde ja dann später auch eine Reihe, es gab vor 2 Jahren auch nochmal, glaube ich, 365 genau. Tage, Simplify Your Life. Und es geht um die Vereinfachung des Alltags, oder? So sehr praktische Tipps.
2: Es fängt an mit Aufräumen und das war, glaube ich, der Hit bei dem Buch. Das Merkwürdige an dem Buch ist, ganz viele Leute haben wahrscheinlich nur das erste Kapitel gelesen. Es hat 8 Kapitel und das erste geht um die Sachen, ums Aufräumen.
0: Und dann haben alle angefangen aufzuräumen.
2: Genau, und haben dann gar nicht mehr weitergemacht. Und das war auch so für mich eigentlich die Entdeckung, dass man, indem man seinen Schreibtisch, seinen Kleiderschrank, seine Garage, seinen Kellerraum, indem man da was ordnet man auch was in sich selber. Also jeder kennt es, wenn er was aufgeräumt hat, dann ist man auch innerlich aufgeräumter. Und diese Verbindung zwischen der Außenwelt und der Innenwelt, das war, glaube ich, so der eigentliche Pfiff an Simplify Your Life.
0: Und es ist praktisch wie heute diese Lifehacks, oder? Die es gibt in den sozialen Medien.
2: Stimmt,
0: also
2: ja.
0: Irgendwie...
2: 2001, als das Buch rauskam, da gab es den Begriff Lifehacks noch nicht.
0: Aber heute ja, ne?
2: Genau, und dann habe ich gemerkt, ja, das ist es. Also Lifehack ist eine sehr schöne Sache und das lebt ja weiter. Also Lifehacks ist die Geschichte, dass man sich eben auch mit den Kleinigkeiten des Alltags mal befasst. Wie rum kippe ich so eine viereckige Packung aus? Also wie mache ich den Verschluss ab? Jetzt dieser komische Euro-Verschluss, merke ich, dass viele Leute dann doch diese Kappe abreißen, weil es irgendwie nervt, wenn die immer dran bleibt. Also diese kleinen Dinge, auf die kleinen Dinge zu achten, das macht mir immer noch sehr große Freude.
0: Sie meinen jetzt, dass die Stopfen an der Milchpackung bleiben?
2: Genau.
0: Oder an den Wasserflaschen?
2: Genau. Also ich persönlich schneide sie oft ab mit Werkzeug, weil ich bin es halt so anders gewöhnt, dass man das daneben legen kann. Und ich habe gesagt, ich habe noch nie eine Plastikkappe ins Meer geschmissen.
0: Geht hier schon weiter mit den Lifehacks. Und das andere Signal ist ja Ihr zweiter Vorname, Tiki. Das ist auch immer so ein Aha-Moment, wenn man Ihren Namen nennt, dann so, ach, der Tiki. Und es ist ja so der Gedanke gewesen von Ihrer Mutter, damals 1953 sind Sie zur Welt gekommen. Es waren härtere Zeiten und wir brauchen einen Sonnenschein, nach einem Sonnengott.
2: Genau, also sie hat dieses Buch Kon-Tiki gelesen über so eine Floßfahrt. Und Kon-Tiki Viracocha ist ein Inka-Sonnengott gewesen, nachdem es dieses Floß benannt. Und als ich jetzt so meine Lebenserinnerungen aufgeschrieben habe, da habe ich auch gemerkt, dass diese Sonnengeschichte, das ist wirklich so die Schnur, auf der man die Perlen von meinem Leben auffällen kann. Also es geht immer darum, Licht, Fröhlichkeit in die Welt zu bringen oder in die Umgebung, da wo alle anderen sagen, ach, das nervt, das kotzt mich an, da war ich der, siehst du mal von der anderen Seite, siehst du mal von der heiteren Seite. Also das ist schon so eine Persönlichkeitsstruktur von mir, aber ich glaube, die beruht tatsächlich auf einer Art Auftrag, also dass ich diesen Auftrag bekommen habe.
0: Ihre Autobiografie jetzt heißt auch einfach Tiki. Mhm. Werden Sie so genannt von Ihrer Frau, von Ihren Kindern?
2: Also wenn mich jemand mit Werner anspricht, dann reagiere ich gar nicht. Dann weiß ich gar nicht, wer gemeint ist. Also ich heiße überall Tiki, auch wenn es nicht im Pass steht. Es ließ sich nicht eintragen, weil es ist kein Deutscher oder es ist kein Vorname, der bei uns gebräuchlich ist. Ist er bis heute nicht wahrscheinlich, aber mit diesem Tiki habe ich mich sofort identifiziert und das ist ja auch nicht selbstverständlich. Es gibt ja Leute, die da sehr mit kämpfen, also dass sie zu irgendwas gemacht worden sind, aber ich habe mir diesen Schuh eigentlich immer angezogen und habe dann auch gemerkt, dass ich so eine Grunddankbarkeit gegenüber dem Leben habe, weil meine Mutter mich immer daran erinnert hat, dass ich bei meiner Geburt fast gestorben wäre an einer Rhesusunverträglichkeit. Also die Schwester davor ist daran gestorben, ist nur 6 Tage alt geworden. Und deswegen bin ich zum Beispiel ein ganz großer Fan von Pharmazie. Und bin jetzt gerade bei BioNTech vorbeigefahren hier in Mainz und habe das sehr zu schätzen gewusst, was wir Menschen erfinden. Weil ohne Medizin, Technik gäbe es mich nicht.
0: SWR1 Rheinland-Pfalz, Leute, mit Werner Tiki Küstenmacher heute.

0: SWR1 Rheinland-Pfalz, aktuell aus unserer Verkehrsredaktion. Vorsicht bitte auf der Bundesstraße Mayen-Mendig. Zwischen Hausen und Kottenheim laufen Pferde, und zwar in beiden Richtungen. Zu Gast heute bei uns in Leute ist Werner Tiki Küstenmacher. Sie sind ja nicht nur Autor und Zeichner, sondern auch dreifacher Vater und evangelischer Pfarrer. An diesem doppelten Feiertag heute, ja? Christi Himmelfahrt und Vatertag. Was feiern Sie mehr?
1: Ja, immer Himmelfahrt. Also das war für mich immer sehr merkwürdig, dass dieser christliche Feiertag dann so besetzt wurde durch den Vatertag. Also mir kommt so vor, als jetzt, ob das eine ganz späte Erfindung ist mit dem Vatertag. Weiß gar nicht, wann das eingeführt wurde.
0: Also dieses feuchtfröhliche draußen
1: war nicht ihr Ding. Also ich habe es auch nie gemacht. Und auf der anderen Seite muss man auch sagen, in der christlichen Tradition ist Himmelfahrt so ein bisschen stiefmütterliches Fest. Also wird nicht so schrecklich groß begangen. Ich fand es immer eine sehr interessante Idee, dass Jesus da inmitten seiner Jünger gen Himmel aufsteigt. Also es ist ja irgendwie, hat das sehr Legendenhaftes. Ich bin sowieso überzeugt, dass Jesus den Jüngern erschienen ist, eher so in Richtung Geistwesen. Also da weiß nicht, ob ich da als Pfarrer jetzt schon am Rande des Unglaubens bin, aber diese leibliche Auferstehung, wie wir sie eigentlich glauben müssen, streng genommen, kann ich mir nicht so richtig immer vorstellen. Weil es wird ja auch in der Bibel erzählt, im Neuen Testament, dass dieser Jesus durch Wände gehen konnte. Der war dann plötzlich im Raum und ist dann plötzlich wieder verschwunden. Also ich glaube, es war eine sehr, sehr starke geistige Erscheinung für die Jünger, die diesen ihren Meister eben dermaßen verehrt und geliebt haben.
0: Da spricht der Pfarrer. Und als Autor und Zeichner haben Sie für viele das Leben leichter gemacht, einfacher gemacht, eben mit den Werken Simplify Your Life. Es war erst ein Newsletter, dann das Buch, daraus wurde eine Reihe. Gucken wir mal auf die Anfänge. Ja, es war Ende der 90er. Es war die zweite Vereidigung von Bill Clinton, so 1997. Und Sie waren in Washington in einer Buchhandlung und da hat alles angefangen.
1: Richtig, also ich habe einen ganzen Tag in der Buchhandlung verbracht und habe mir vorgenommen, dort finde ich etwas, was für den Autor Küstenmacher Zukunft hat. Also eine neue, tolle, große Buchidee. Ich hatte vorher eben ein sehr erfolgreiches Buch über MS-DOS geschrieben.

0: Simplify Your Life. Habe ich durchgeblättert und es war wahnsinnig amerikanisch. Also es war nicht umsetzbar eigentlich für deutsche Verhältnisse. Also ein Tipp war zum Beispiel, haben Sie nur noch höchstens drei Kreditkarten.
1: Statt sechs oder was?
0: Ja, ja, statt sechs oder zehn. Ne? In Deutschland hatte kaum jemand überhaupt eine Kreditkarte damals. Also habe ich das Buch wieder zurückgeschoben. Aber der Titel hat mich fasziniert. Und ja, der Rest ist dann Geschichte, weil ich habe dann eben einen Vortrag gehalten auf einer Veranstaltung. Und den habe ich Simplify Life genannt. Und habe da so Life-Hacks praktisch erzählt. Und da kam dann jemand von einem Verlag auf mich zu und sagte, wollen Sie daraus nicht eine Zeitschrift machen? Und dann nach 3 Jahren Zeitschrift haben wir ein Buch gemacht. Und das kam dann eben auch in so einem ganz besonderen Punkt, nämlich es kam ein paar Tage nach dem Anschlag vom 11. September 2001 raus. Es stieß in eine Zeit, wo die Menschen doch, glaube ich, sehr sich überlegt haben, was zählt wirklich, wenn sowas Schreckliches passieren kann, so ein Anschlag, mit was für einem Kleinkram vertue ich meine Zeit, wie kann ich mein Leben vereinfachen, stromlinienförmiger machen, auf das Wesentliche kommen. Ja, und so ist dann, glaube ich, dieser super Erfolg entstanden.
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0: Es ist 10.30 Uhr.
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0: Vorsicht bitte, A5 Karlsruhe Richtung Frankfurt zwischen Weiterstadt und Langenmöhrfelden liegen Metallteile. Und die A67 Darmstadt Richtung Mannheim ist zwischen Lorsch und Fürnheimer Dreieck gesperrt bis Montagmorgen wegen Bauarbeiten. Die Umleitung ab dem Darmstädter Kreuz über die parallel verlaufende A5. Gute Fahrt.
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0: Ein bisschen Sonne zwischendurch, größtenteils haben wir aber Wolken oder Schauer, auch mal Gewitter, bis 14 Grad. Und der SWR1-Wetter-Trend, morgen weiter gemischt und nass, am Wochenende dann trockener und auch etwas wärmer. SWR1 Rheinland-Pfalz-Leute mit Birgit Steinbusch und Werner Tiki Küstenmacher, Pfarrer, Autor, Karikaturist. Simplify Your Life nach dem Bestseller war für viele der Alltag ein Stück einfacher, übersichtlicher. Wie aufgeräumt ist es eigentlich bei den Küstenmachers? Reden wir gleich drüber.
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0: Christi Himmelfahrt und Vatertag. Und bei uns in SWR1 Leute ist der dreifache Vater und evangelische Pfarrer Werner Tiki Küstenmacher. Simplify Your Life, Ihr Weltbestseller, ist ja eigentlich aus der Not heraus entstanden, oder? Sie als Hausmann damals?
1: Naja, also die Grundlagen sind dadurch gelegt worden, dass meine Frau irgendwann gesagt hat, nee, sie will jetzt Fulltime als Verlagslektorin arbeiten und ich soll zu Hause, die damals waren es noch 2 Kinder, betreuen. Also ich soll Hausmann werden. Irgendwie fand ich es sehr unnatürlich. Eigentlich soll doch der Mann das Geld verdienen. Auf der anderen Seite fand ich es wahnsinnig cool, Hausmann zu werden, weil das war so in den 90ern, da kam das schon auf, das wurde immer stärker. Und ich habe mir schon auch so gedacht, heimlich, naja, ich kann ja weiter Zeichnungen machen, also ich kann Karikaturen machen und irgendwie werde ich da auch was dazu verdienen. Und was ich nicht geahnt habe, ist, dass da eigentlich der Grundstein gelegt wurde für Simplify Your Life. Weil ich habe mich dann eben darum gekümmert, wie putzt man eigentlich? Wie teile ich mir die Zeit ein? Kindererziehung. Also das habe ich versucht, eben mir anzulesen.
0: Die Kinder waren damals 3 und 7, also genau, schon fordernd.
1: Genau, waren aus dem Gröbsten raus. Aber man musste halt, ja, man musste sie managen. Und dann habe ich gemerkt, dass es so schrecklich viele Literatur dazu eigentlich gar nicht gibt im Deutschen. Da habe ich mir zum Beispiel aus den USA ein Buch kommen lassen. Es war damals noch sehr kompliziert, ein Buch in den USA zu bestellen, übers Putzen. Also da weiß ich noch, der Tipp war zum Beispiel, dass man in einem Zimmer immer rundrum putzt und zwar oben anfängt, weil der Dreck, der runterrieselt, ja klar, der fällt dann runter.
0: Macht eigentlich man logisch.
1: Die Fußböden zuletzt. Es ist alles so simpel. Auf der anderen Seite weiß ich noch, oft habe ich den Boden gewischt und dann erst den Rest gemacht. Das ist ein Quatsch. Also, oder dass man so einen Korb hat, wo alle Utensilien drin sind zum Putzen. Das macht dann auch, ja, wenn man das richtige Werkzeug hat, macht es zum Beispiel mehr Spaß. Also das sind lauter so Sachen, die ich am eigenen Leib entdeckt habe, was dann später Lifehacks hieß oder dann eben Simplify. Also ich denke, da wurde so der Grundstein gelegt und da ist dann was entstanden in mir, dass ich mich mit diesen ganz allgemeinen täglichen Sachen von Putzen bis zu, ja wie kaufe ich ein, wie koche ich und so weiter, dass man sich damit beschäftigt.
0: Alle Waren auf dem Fließband im Supermarkt. Räumen Sie dann sehr strukturiert alles ein in die Tasche? Das Schwere nach unten, das Leichte nach oben? Ich sehe da oft so Diskussionen am Band, ja, Mann, Frau.
1: Ja, klar, doch, mache ich schon auch. Also ich hatte dann sogar mal eine Zeit so genaue Pläne, wie ich durch den Supermarkt laufe und dass ich mir den Einkaufszettel so geschrieben habe, dass er also ungefähr dem Gang durch den Supermarkt entspricht. Also,
0: ein Navi.
1: Ja, richtig. Und dann habe ich aber auch gemerkt, dass man es auch übertreiben kann. Also, dass es dann gut ist, das Simplifyen dann auch mal eben loszulassen und zu sagen, ich lebe einfach und ich mache nicht alles so systematisch. Also, das war auch so die Grundidee damals, als dann Simplify kam, ist es Minimalismus. Also, da gab es Leute, die irgendwie nur 100 Gegenstände hatten oder die so ganz extrem alles weggeschmissen haben und sehr, sehr reduziert gelebt haben.
0: Darum ging es ihnen ja gar nicht.
1: Und das wollten wir nicht. Nee. Also da hat meine Frau auch immer gesagt, nee, das dürfen wir nicht machen, weil Simplify Your Life, der Newsletter, den haben dann am Anfang meine Frau und ich zusammen gemacht. Und wir wollten eben so einen praktikablen Mittelweg finden. Und ich glaube, das war dann auch der Erfolg. Also dass es nicht so ein Extremprogramm ist, sondern etwas, womit man leben kann. Aber wo man auch immer wieder Mut gemacht bekommt. Also eine Frau hatte uns dann mal geschrieben, in ihrem Buch werde ich gemocht. Und das hat mir wahnsinnig gefallen. Also, weil ich mag die Menschen auch. Ich sage denen nicht, ihr macht alles falsch und ihr müsst euer Leben komplett umkrempeln. Nee, ich möchte euch Tipps geben, auf die Schulter klopfen und sagen, macht's doch mal so, probier's mal so.
0: Wie aufgeräumt ist es bei Ihnen zu Hause?
1: Es ist aufgeräumt, aber Journalisten sind oft enttäuscht, dass es eben nicht clean ist, also so möbelhausmäßig, sondern es ist ein ganz normales Haus, Aber es ist tatsächlich also sortiert und aufgeräumt. Aber wir haben sehr viele Sachen. Ich liebe eigentlich auch Sachen. Also wenn mir jemand sagen würde, ich muss jetzt reduzieren auf 100 Gegenstände, also da würde ich mit ihm verhandeln und sagen, nee, mache ich nicht.
0: 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Mit Werner Tiki Küstenmacher.

0: SWR1 Rheinland-Pfalz, Leute, mit Werner Tiki, Küstenmacher, Pfarrer, Autor, Karikaturist, über 100 Bücher geschrieben oder beteiligt. Und im Untertitel Ihrer Autobiografie, jetzt heißt es, ein Leben in Worten und Strichen. Ist das Zeichnen so wichtig wie das Schreiben für Sie?
1: Vor allem war es bei mir zuerst da. Also ich war sehr lange Buchautor, dadurch, dass ich einfach Zeichnungen veröffentlicht habe über die Kirche. Bibelrätselbücher und sowas. Also ich habe am Anfang eigentlich nicht als Autor geschrieben. Und dann hatte ich immer wieder mal so Jobs, dass ich Bücher von anderen Leuten illustriert habe. Und als Illustrator muss man ein Buch schon sehr, sehr genau lesen und öfters. Und dann habe ich mir gedacht, Mensch, also so toll ist das jetzt auch nicht geschrieben. Das müsste ich doch auch schaffen. Also es gibt mehrere, so ich kenne mehrere Karikaturisten, die auf die Art und Weise dann zu den schreibenden Autoren geworden sind. Und ich habe dann auch gemerkt, dass man so schreiben kann, dass es eigentlich gezeichnet ist. Also, dass man in Bildern schreibt.
0: Denken Sie auch in Bildern?
1: Absolut. Also, und Schreiben ist für mich auch immer noch viel mühsamer. Also, das ist ein viel anstrengenderer Prozess, als zu zeichnen. Also, Zeichnen ist dann eigentlich immer die Kür und die Gaudi, der Spaß.
0: Und das hat als Kind schon angefangen in der Schule?
1: Schon immer, absolut. Also ich habe immer gezeichnet. Ich habe dann eben ein ganz großes Glück gehabt, dass ich nicht umgelernt wurde von Linkshänder auf Rechtshänder. Weil also ein Linkshänder, der links zeichnet und er wird umgelernt auf rechts, der kann nicht mehr zeichnen. Das Schreiben geht dann noch rüber auf die andere Hand, aber das Zeichnen nicht. Und da habe ich das große Glück gehabt, dass also ich da irgendwie durchgeflutscht bin. Bin 1959 in die Schule gekommen, da wurde eigentlich noch jeder umgelernt. Ich war, ich glaube, an der Schule fast 1000 Schüler, da war ich der einzige Linkshänder. Aber irgendwie habe ich's durchgehalten und habe dann später im Gymnasium
0: Lehrer karikiert.
1: Genau. Und ich habe mich durchgesetzt gemerkt, als ich dann mich nach 10, 20, 50 Jahren mit den Mitschülern getroffen habe, dann haben die gesagt, ja Tiki, du hast überlebt durch deine Zeichnungen. Also du hast dich, du warst der Kleinste, meistens auch der Jüngste in der Klasse. Also ich war so in der Hackordnung eigentlich relativ weit unten.
0: Auch nicht gut in Sport?
1: In Sport furchtbar. Also grässlich. Also da wurde ich immer als Letzter gewählt, wenn die Mannschaften aufgestellt wurden. Aber durch das Zeichnen habe ich mir dann so einen Sonderstatus erarbeitet und alle haben gesagt, boah, das war so toll, Tiki. Und ich bin auch bestraft worden. Da habe ich dann eine Zeit lang auch sehr damit angegeben, dass ich also Arreste und Verweise bekommen habe dafür, dass ich eben unter der Bank gezeichnet habe und die Bilder dann weitergegeben habe und sowas.
0: Und war man dann so ein bisschen cooler dadurch?
1: Ja, voll cool. Also ich war sogar wahnsinnig stolz, dass ich einen Rest bekommen habe. Dass ich also dann, es gibt ja dann in dieser Hackordnung in der Schule die Leute, die dann so schlimm sind, dass sie eben diese Strafen bekommen. Die höchste Strafe war eben, dass man nachmittags reinkommen muss und da also irgendeine blöde Arbeit machen muss. Dadurch war man dann in dieser Unterschicht in der sozialen Hackordnung, war man dann top. Und das fand ich irgendwie schon sehr gut. Aber Gott sei Dank war ich im Großen und Ganzen eher ein guter Schüler.
0: Waren Sie gut in Kunst?
1: Absolut. Also Kunst war ganz toll. Und ich hatte auch sehr, sehr gute Zeichenlehrerinnen, die das auch gefördert haben und die mir immer wieder Mut gemacht haben. Aber ich habe dann irgendwann gemerkt, da bin ich auch sehr froh, dass ich kein Künstler geworden bin, sondern dass ich das Zeichnen halt Freestyle gemacht habe und habe dann eben was Richtiges gelernt. Also, und dadurch, dass ich Theologie studiert habe und Pfarrer geworden bin, hatte ich halt interne Ahnung über ein Gebiet, nämlich die Kirche und den Glauben. Und den habe ich dann eben, dann war ich eben Fachgebiet Theologie-Karikaturist. Und das merke ich dann auch bei meinen Karikaturisten-Kollegen. Am besten sind die, die auch noch was anderes Gescheites gelernt haben und dann in diesem Gebiet ihre Zeichenkunst anwenden.
0: SWR1 Rheinland-Pfalz, Leute, mit Werner Tiki, Küstenmacher, bis 12 Uhr. Nach den Nachrichten geht's hier weiter.

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1: Um 11 Uhr mit Peter Gramer. Der frühere EZB-Präsident Draghi wird mit dem Aachener Karlspreis geehrt. In Friedrichshafen beginnt die Messe Tuning World Bodensee. Das Wetter windig und wechselhaft mit vielen Schauern, maximal 8 bis 14 Grad. In Aachen wird der frühere Präsident der Europäischen Zentralbank Draghi gleich mit dem Karlspreis ausgezeichnet. Das Karlspreis-Direktorium ehrt den früheren italienischen Regierungschef für seine Verdienste um Europa. Aus Aachen, Ingo Wagner.
2: 2012 machte Draghi mit einem Satz weltweite Schlagzeilen. Auf dem Höhepunkt der Eurokrise sagte er, whatever it takes, was immer nötig ist, werde getan, um den Euro zu retten. Diese wenigen Worte beruhigten die Finanzmärkte. Aber die Auszeichnung bekommt der 78-Jährige nicht nur für vergangene Verdienste. 2024 hatte er in seinem Draghi-Report beschrieben, wie Europa wieder wettbewerbsfähig werden kann. Der Report gilt inzwischen weithin als Blaupause für das, was Europa braucht, um wirtschaftlich wieder zu alter Stärke zurückzufinden.
1: Die Ukraine meldet erneut massive russische Luftangriffe. In der Nacht wurde Luftalarm im ganzen Land ausgelöst. In Kiew und weiteren Städten waren nach Behördenangaben Explosionen zu hören. In der ukrainischen Hauptstadt sei mindestens ein Mensch getötet und viele weitere Menschen seien verletzt worden, so der Zivilschutz. Gebäude wurden demnach beschädigt. US-Präsident Trump und Chinas Staats- und Parteichef Xi haben ihre erste Gesprächsrunde in Peking beendet. Zum Auftakt haben sich beide Seiten um ein stabileres Verhältnis bemüht. Gleichzeitig hat Xi vor einem Konflikt um Taiwan gewarnt. Nina Barth berichtet.
3: Zum Auftakt der Gespräche in der Halle des Volkes hatte Donald Trump zu Xi gesagt, es ist mir eine Ehre, Ihr Freund zu sein. Und Trump sagte voraus, die Beziehung zwischen den USA und China werde besser als je zuvor. Bei den Gesprächen dürfte es weniger harmonisch ablaufen. Es geht zum Beispiel um Handels- und Zollfragen, um den Krieg gegen Iran, um die Taiwan-Frage. Laut der staatlichen chinesischen Nachrichtenagentur Xinhua erklärte Xi, die Taiwan-Frage sei das wichtigste Thema in den Beziehungen zwischen China und den USA. Wenn die Taiwan-Frage falsch gehandhabt werde, könnten beide Länder in einen Konflikt geraten.
1: Der Städte- und Gemeindebund hat die Bundesregierung dazu aufgerufen, besser zu kommunizieren. Der Hauptgeschäftsführer der Organisation, Berghegger, sagte den Funke-Zeitungen, die schwarz-rote Koalition solle das politische Klein-Klein beenden. Es brauche mehr Pragmatismus. Ein Schwerpunkt der Regierungsarbeit müsse auf der Konsolidierung der Staatsfinanzen liegen, um Investitionen in die Zukunft des Landes zu ermöglichen. In Friedrichshafen startet heute die Messe Tuning World Bodensee. Mit über 700 Ausstellern gilt sie als einer der größten Treffs für Autotuning in Süddeutschland. Die Veranstalter erwarten bis Sonntag mehr als 100.000 Besucher. Die Zeit 11.03 Uhr.
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4: A5 Frankfurt Richtung Karlsruhe zwischen Darmstadt-Eberstadt und Heppenheim 10 Kilometer Stau. Und stockend wegen der Sperrung auf der A67, da 30 Minuten plus. Die A67 Darmstadt Richtung Mannheim ist zwischen Lorsch und Firnheimer Dreieck gesperrt. Da laufen Bauarbeiten, Sperrung bis Montag früh. Die Umleitung ab dem Darmstädter Kreuz über die parallel verlaufende A5. Gute Fahrt!
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4: Ja, auch am Feiertag kühl und oft nass, nur ganz selten mal sonnig. Wir haben Höchstwerte um 14 Grad und der SWR1-Wetter-Trend. Morgen auch weiter Schauer und Gewitter. Samstag und Sonntag dann langsam etwas mehr Sonne und auch wieder wärmer.
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4: Mit Birgit Steinbusch. Und mit Werner Tiki Küstenmacher als Autor und Karikaturist ein Leben in Worten und Strichen. Als Pfarrer war es lange ein Leben als Rundfunkprediger mit der größten Gemeinde Deutschlands. Auch darüber sprechen wir diese Stunde noch.
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0: SWR1 Rheinland-Pfalz, Leute, mit dem Simplify Your Life Autor und Karikaturist Werner Tiki Küstenmacher. Schreiben und Zeichnen gehen Hand in Hand bei Ihnen. Wie ist das eigentlich? Kritzeln Sie immer was nebenbei, wenn Sie so telefonieren oder wenn Sie eine Schalte haben oder irgendwo sitzen?
1: Ja, da kritzel ich, aber nichts Figürliches, eigentlich so vor mich hin kritzeln. Aber ganz wichtig ist, wenn ich eine Idee habe, dass ich die zu Papier bringe, also eine Bildidee, und dann rumprobiere, wie kann man das machen. Und dann im Laufe der Jahre habe ich mich halt selber auch analysiert und habe gemerkt, ich fange bei einer Figur immer mit den Augen an. Augen, Mund und vor allem Augen und vielleicht Augenbrauen. Oder meine Figuren haben so große, runde Augen.
0: Ist das ein Kennzeichen? Große,
1: ja,
0: runde Augen?
1: Genau.
0: Und
1: also,
0: gibt es andere typische Tiki-Merkmale?
1: Am Anfang hatte ich immer übergroße Nasen, aber die sind dann eigentlich immer kleiner geworden, weil ich gemerkt habe, die Nase ist gar nicht so wichtig und lustig, sondern das Wesentliche sind die Augen. Also, und da sind wir Zuschauer sehr empfindlich. Also wenn jemand leicht, wenn die Augen so ein bisschen nach, die Augenbrauen sich in der Mitte heben und nach außen runtergehen, dann wirkt es traurig. Und das Gegenteil, wenn die nach innen gehen, dann schaut jemand zornig aus. Und wenn man das nur ein kleines bisschen falsch macht oder eben nicht genau, dann ist die Emotion falsch. Und das war so, das habe ich schon als kleiner Junge entdeckt. Da habe ich eben Mickey Mouse und andere Cartoons und Comics angeschaut. Wie machen die das? Also wie drücken die Emotionen aus? Und als ich dann praktisch diese Grammatik der Emotionen drauf hatte, dann wusste ich, boah, jetzt habe ich den Heiligen Gral geknackt. Jetzt kann ich einem Tier, einem Menschen, sogar einem Gebäude mit Augen und Mund, kann ich Emotionen verleihen. Und das ist also der große Zauber des Karikaturenzeichnens. Und dann habe ich das dadurch ausgebaut, dass ich immer Aufträge bekommen habe für Geburtstagskarten und auch Tiki, zeichne doch was. Und mein Vorteil war, dass ich es gemacht habe.
0: Also Training.
1: Genau. Richtig. Der Janosch hat mal so schön gesagt, das Zeichnen lernt man beim Zeichnen. Man muss halt immer zeichnen, zeichnen, zeichnen. Und meine Kinder zum Beispiel, die können, glaube ich, auch alle sehr gut zeichnen. Aber sie machen es viel weniger, als ich es damals als Kind gemacht habe. Also ich hatte sozusagen immer Auftragsdruck, hat nur kein Geld verdient, aber man hatte eben Auftraggeber. Und dann habe ich gemerkt, Situationen, dann habe ich eben nicht nur Figuren abgezeichnet, sondern habe gemerkt, in Cartoons, jetzt macht einer eine lustige Aktion oder dann kommt dieses schöne Miteinander, dass da man sieht ein Bild und dazu gibt es eine Unterzeile oder eine Sprechblase und daraus ergeben sich dann wirklich zauberhafte Möglichkeiten. Also, dass man zum Beispiel Witze macht, wo der Betrachter mehr sieht als die Leute, die im Bild sind. Also gibt es zum Beispiel eine Zeichnung, wo lauter Pfarrer sich gegenseitig streiten. Aber sie haben so einen Untergrund, ihre ganzen Kirchen, also verschiedene Denominationen, aber die haben alle so einen unterirdischen Gang und unten liegt dann in einer großen Höhle liegt die Bibel. Und da sagt einer, also ich wette, irgendwas haben wir gemeinsam. Ne? Also da sieht eben der Betrachter, sieht eben dann die Gemeinsamkeiten, die Typen da oben nicht sehen. Und daraus kann man dann eben, ja, Kapital schlagen als Zeichner.
0: Und zeichnen Sie mit Bleistift, mit Filzstift, mit Feder?
1: Also ich habe dann entdeckt, dass die Zeichnungen am schönsten werden, wenn ich mit Feder zeichne, mit Tusche und Feder. Aber da muss man vorzeichnen. Und am Anfang habe ich ganz klassisch gemacht, also dass ich mit Bleistift ganz leicht aufs Papier gezeichnet habe, dann mit Tusche das ausgemalt habe und dann muss man zum Schluss das wieder wegradieren. Aber dadurch hat man eigentlich einen zusätzlichen Arbeitsgang. Und dann habe ich gemerkt, wenn ich mit Kugelschreiber oder was auf einem Stück Papier zeichne und dann das Zeichenpapier drüber lege und das Ganze von unten beleuchte mit so einem LED-Bildschirm, dann habe ich den ursprünglichen Charme meiner Skizze, den kann ich erhalten und muss ihn dann nur noch nachzeichnen, das sogenannte Reinzeichnen. Und wenn ich live zeichne vor Publikum, dann nehme ich einen dicken Filzschreiber. so ein Edding 3000, also das ist so einer, der eine runde Spitze hat und der auf einem bestimmten schönen Papier sehr gut kommt. Er hat einen schönen Widerstand.
0: Da hört man das schöne Quietschen,
1: ja,
0: dann,
1: das
0: oder?
1: Quietscht manchmal so ein bisschen komisch. Manche Leute können es nicht vertragen, aber und da staune ich, ich bin, glaube ich, nach wie vor der einzige Redner in Deutschland, der während seiner Vorträge live zeichnet. Ich habe so eine Kamera, die da drüber schwebt, über meiner Zeichenfläche, und dann kann man meine Zeichenfläche groß auf dem Bildschirm sehen, auf der Leinwand. Und da bin ich nach wie vor einzigartig.
0: SWR1 Rheinland-Pfalz, Leute mit Werner Tiki, Küstenmacher, die Kunst des Zeichnens und gerade gelernt die Grammatik der Emotionen.

0: 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Zu Gast in SWR1 Leute ist Werner Tiki Küstenmacher, Autor, Karikaturist und Pfarrer, evangelischer Theologe, ihre Frau evangelische Theologin, ja, ihre drei Kinder sind dann aber in einem gläubigen Haushalt groß geworden.
1: Ja, aber es ist keiner also in die Kirche, in den kirchlichen Beruf gegangen. Sie sind auch, haben alle ein sehr entspanntes Verhältnis gegenüber dem Glauben. Und da sind wir als Eltern eigentlich auch stolz drauf, dass wir das jetzt nicht, dass wir sie nicht in irgendwas reingequatscht haben und zu irgendwas verpflichtet haben. Also ich habe gemerkt, dass ich als so 6-7-jähriger Junge habe ich ein sehr freies Verhältnis zum Glauben gehabt. Ich bin stolz darauf, dass ich zum Beispiel sofort als Kind schon durchschaut habe, dass die Schöpfungsgeschichte erfunden ist, weil da kann ja keiner dabei gewesen sein. Und dann später habe ich mich so ein bisschen reinquatschen lassen in ein mehr biblizistisches Weltbild und habe mich dann dafür davon befreit. Also das ist auch ein, habe ich jetzt immer wieder erlebe ich das, dass Menschen sagen, so mit 5, 6, 7 Jahren hatten sie eigentlich das freieste religiöse Leben, bevor dann die Kirche, gerade die katholische Kirche oder so, zugeschlagen hat mit irgendwelchen Repressionen, mit Beichte und sowas.
0: Sie hatten 25 Jahre einen besonderen Job, und zwar als Rundfunkprediger für die Morgenfeier im Bayerischen Rundfunk. Wir haben hier im SWR morgens die Anstöße, das sind so 3 Minuten Gedanken zum Tag, zu Geschehnissen. Aber die Morgenfeier, das ist ja eine andere Liga, ja? Das ist ein richtiger Gottesdienst.
1: Ja, es ist eben eine sogenannte funkische Form. Also es ist eine radiogemäße Form. Es ist praktisch eine 30-minütige Predigt mit

0: Indiens schlechthin. Also man kann dabei frühstücken, man kann sicher sein, der Prediger, die Predigerin, die haben sich sehr gut darauf vorbereitet.
1: Ja, sollte man mit 1 Million und, Hörerinnen, Hörern.
0: Genau. Und dann, man kann Musik spielen, was man will. Also ich war dann, glaube ich, so ein bisschen so der Rebelle und habe gesagt, also wir spielen jetzt auch aktuelle Rock-Pop-Titel, wir spielen Beatles. Ich kann alles aus der gesamten Welt der Klassik bis heute, kann ich als Musikbeispiele hernehmen. Mein ganz großer Guru war der Joachim Ernst Behrendt, der Jazzpapst im SWR. Und der hat auch ganz wunderbare Sendungen gemacht über das Hören. Also das ist für mich so immer der Goldstandard gewesen, zwischen Musik und Wort zu mischen. Also so nach dem Motto, in der Musik hört man auch nur, oder man hört mehr, wenn man was weiß über die Musik, was dahinter steckt. Also das habe ich wahnsinnig geliebt, diese Morgenfeier, weil man damit eben Leute sehr intensiv erreicht. Und
1: sie ist sehr erfolgreich nach wie vor?
0: Absolut. Also sie wurde nicht abgeschafft. Es gab immer wieder mal Bestrebungen, den Sender durchhörbar zu machen. Aber dieser Fremdkörper ist auch der Punkt am Sonntag, wo die meisten Hörer sind auf dem Sender Bayern 1. Also und ich habe dann auch gemerkt, gerade so, als ich über mein Leben dann geschrieben habe, wie sehr ich das Radio liebe. Also ich bin mit dem Radio groß geworden. Mein Vater war Elektroingenieur und hat nach dem Krieg eine Radiowerkstatt gehabt, so zwischendurch. Und dadurch hatte jeder von uns ein Radio. So, es waren ja noch so große Schränke, große Dinger. Und dann habe ich nachts Radio gehört mit Kopfhörern. Also das ist das Medium, wo ich mit groß geworden bin und was ich nach wie vor unendlich liebe. Und deswegen bin ich auch doppelt stolz, hier bei Ihnen sein zu können.
1: Also die Morgenfeier, sehr erfolgreich beim Bayerischen Rundfunk. Und die Stadionsendung dann samstags, ja, Fußball, ja. Ne, das ist ungefähr auf einer Stufe. Da schalten alle ein. Mhm. Wie stehen Sie zu dem Begriff Fußballgott?
0: Ach so, nein, ja, also, ja, er wird göttlich verehrt, der Fußball. Und ich kann das verstehen, dass man dieses Ventil hat. Also wenn es den Fußball nicht gäbe, müsste man ihn erfinden. Also das ist ganz unendlich wichtig. Unser ältester Sohn, der in Australien lebt, ist ein glühender Bayern München-Fan. Und ich war, als er kleiner war, da war ich ein einziges Mal mit ihm, zwar damals noch Olympiastadion, da weiß ich noch, da hat dann Bayern München hat gegen Karlsruhe verloren. Und da hat der Simon gesagt zu mir, Papa, geh nie wieder mit ins Stadion.
1: SWR 1 Rheinland-Pfalz, Leute, mit Werner Tiki Küstenmacher.

0: Es ist 11.30 Uhr.
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2: A3 Köln Richtung Frankfurt zwischen Raststätte Siegburg West und Siebengebirge 5 Kilometer Stau, da eine Viertelstunde drauf. Und die A67 Darmstadt Richtung Mannheim ist zwischen Lorsch und Firnheimer Dreieck gesperrt wegen Bauarbeiten bis Montag früh. Die Umleitung dann ab dem Darmstädter Kreuz über die parallel verlaufende A5. Gute Fahrt!
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2: Sonne haben wir heute nur ganz selten. Meistens nach wie vor Wolken und Regen, teilweise auch Gewitter bis 14 Grad. Und der SWR1-Wettertrend am Wochenende dann etwas sonniger und auch etwas wärmer. 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

0: das sind die 80er, SWR1 Rheinland-Pfalz, Leute. Unser Gast Werner Tiki Küstenmacher, Autor und Pfarrer, war hin und weg und sagt, da habe ich meine Frau kennengelernt in der Zeit.
1: Genau, also deswegen die Zeit mit den breiten Schultern in der Mode und mit den Dauerwellen. Also meine Frau, so habe ich sie kennengelernt, so habe ich mich in sie verliebt. Das könnte sie jederzeit wieder tragen, auch wenn es aus der Mode ist.
0: Und sie hatten beide damals das gleiche Regalsystem. Ja, das finde ich auch sehr lustig. Und zwar Lundia, das war noch vor dem schwedischen Möbelhaus ein Modell.
1: Genau.
0: Ihres war unbehandelt, das Regalsystem ihrer Frau war gestrichen, aber es hat ja trotzdem funktioniert.
1: Genau, unsere Regalsysteme waren kompatibel. Sie hat auch gesagt, das ist einer, der hat Bücher. Das hat ihr sehr gefallen. Sie hatte auch Bücher. Wir haben jetzt zusammen noch mehr Bücher. Sie hat auch viele Bücher geschrieben. Sie hat fast 30 Bücher oder über 30 Bücher geschrieben. Und dann hat sie halt leider einen Mann, der noch viel mehr geschrieben hat. Aber also ich wäre das nicht geworden, was ich geworden bin ohne sie. Also wir haben dermaßen gut zusammengepasst. Auch theologisch, geistlich. Ich habe immer gesagt, ich brauche unbedingt eine Frau, die gläubig ist, also die was anfangen kann mit dem Glauben. Und das hätte ich nicht zu träumen gewagt, dass ich eine Frau bekomme, die den Glauben weiterentwickelt, weiterdenkt. Also da lerne ich ständig von ihr. Wir haben zusammen ein Buch geschrieben, das hat sie im Wesentlichen geschrieben. Das heißt Gott 9.0. Da geht es also um wirklich die Zukunft des Glaubens. Wie entwickelt sich Glauben weiter? Und das ist für mich eine der wichtigsten Erkenntnisse durch sie oder unsere gemeinsame Erkenntnis, dass sich Glaube entwickelt. Also, und viele Menschen denken, ja, wenn mein Glaube größer wird und anders wird, jetzt bin ich ungläubig, jetzt fliege ich aus der Kirche raus, weil ich eben diesen alten Glauben nicht mehr glaube. Und es gibt so ein schönes mittelalterliches Wort, das heißt Deus semper major, Gott ist immer größer. Und wenn man meint, man hat jetzt das erkannt, da und so schaut Gott aus, und man kommt dann hin, dann merkt man, nee, er ist nochmal anders. Und also ich kann mir zum Beispiel auch nicht mehr vorstellen, dass die Religionen verschiedene Götter anbeten. Also wir gehen auf den einen Gott zu, aus verschiedenen Richtungen. Und ich habe mal ein wunderschönes Zitat gehört. Es könnte sein, dass es von Hans König ist, der gesagt hat, wir brauchen mehrere Religionen, um überhaupt Gott zu erkennen. Also Gott ist so groß, das Geheimnis ist so groß, dass man mehrere Anläufe braucht aus verschiedenen Richtungen, und dass die Religionen gegeneinander kämpfen, ist die schlimmste Idee und die schlimmste Perversion.
0: Ihre Autobiografie, die jetzt rausgekommen ist, einfach Tiki, ist sehr detailliert. Ja, was haben Sie da zusammengefügt, um das zu schreiben? Erinnerungen oder ganz viele Kalender in Ihrem Regalsystem?
1: Stimmt, es sind tatsächlich viele Kalender gewesen, wo ich dann nachgeschaut habe, was war eigentlich wann? Und ich habe gemerkt, dass ich mich an manches, glaube ich, falsch erinnere und habe das dann versucht, richtig auf die Reihe zu bekommen. Aber so die schönste Motivation, eine Autobiografie zu schreiben, war, dass ich damit was hinterlasse für meine Kinder, Enkel, eines Tages Großenkel, weil es mir selber passiert ist. Ich habe ein oder mehrere Bücher entdeckt von meinem Ur-Urgroßvater. Die sind heute noch vorhanden. Also ein Buch mit einer ISBN-Nummer, ein gedrucktes Buch, gebundenes Buch, hat wahrscheinlich eine sehr, sehr hohe Lebensdauer. Und auch wenn es meine Kinder vielleicht jetzt nicht lesen, vielleicht lesen es die Enkel und Urenkel.
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0: SWR1 Rheinland-Pfalz, Leute am Feiertag, Christi Himmelfahrt und Vatertag. Und bei uns ist ein Theologe und Vater, der Autor und Zeichner Werner Tiki Küstenmacher, in ihrer Autobiografie, Seite 13. Ja, da gibt es die Zeichnung, das ist ein Friedhof, der ist voller Grabsteine. Zwei im Vordergrund haben Gesichter, haben ihre typischen großen Augen und die reden miteinander. Und dann gibt es die Bildunterschrift: Ich glaube, wir sind gar keine Grabsteine, sondern Meilensteine an einem Weg, der weiterführt. Ein Leben nach dem Tod?
1: Ja, also das, der Weg weitergeht, ist mir wichtig. Und es wird ganz anders weitergehen. Ich weiß nicht, wie es sein wird. Ich tröste mich oft mit dem Gedanken, dass also alle Menschen, die so Nahtoderfahrungen haben, die erzählen nicht von Dunkelheit, sondern die erzählen von Licht. Also, dass sie ein Licht sehen am Ende, das alles übersteigt, was wir an Licht gesehen haben. Also, ich glaube an ein Weiterleben nach dem Tode, was komplett anders sein wird. Also, ich tue mich schwer mit dem Gedanken, dass man bestimmte Menschen wiedersehen wird. Da bin ich auch gar nicht so scharf drauf, sondern dass ich in diesem All-Einen aufgehen darf. Und das war das schönste Erlebnis eigentlich bei dem Schreiben von dieser Autobiografie, dass ich zum Schluss gemerkt habe, nein, ich kann wirklich dankbar sein für das, was mir im Leben passiert ist. Ich habe das Sterben meiner Mutter miterlebt, die ist schon mit 64 gestorben, aber sie war zufrieden und dankbar für ihr Leben. Sie ist also nicht gegangen im Zorn, hätte noch das machen müssen und das, sondern sie ist in Frieden gegangen. Und ich glaube, das könnte ich jetzt auch.
0: Wenn Ihre Mutter früh gestorben ist, heißt das auch, dass Sie sie ja schon als Kind verloren haben?
1: Ja, also meine Mutter, da war ich so in den 20ern, als sie gestorben ist. Und das muss man sich auch mal klar machen. Jeder Mensch, der stirbt, macht auch einen Platz frei. Also mein Vater ist sehr früh gestorben, da war ich 7. Und so rückblickend kann ich immer sagen, jeder Tod, so schmerzlich er ist, macht natürlich für die Nachlebenden dann auch, ist ein Stück Freiheit. Also, dass wir gehen dürfen, ist auch gut. Und das fällt mir immer auf, wenn man so Künstlerbiografien liest, sind ganz, ganz häufig sind die Eltern früh gestorben. Und dann konnten sich die Kinder entwickeln. Wenn die Eltern noch länger gelebt hätten, vielleicht wären sie keine Künstler geworden, sondern hätten dann eben, ja, das gemacht, was ihre Eltern erwartet haben oder so. Also, dieses Grundgefühl, dass der Tod auch eine Freiheit ist. Das ist das, was mich tröstet.
0: Sie nennen Jesus Ihren Karikaturistenkollegen. Warum?
1: Also es gibt eine Geschichte im Neuen Testament, wo Jesus in den Sand malt. Also das heißt, er zeichnet in den Sand. Und man weiß nicht, was er da gezeichnet hat. Aber als Karikaturisten sehe ich ihn vor allem durch seine Gleichnisse, wo er eigentlich mit ganz wenigen Worten, also die Gleichnisse sind eigentlich unglaublich kurz, aber bildreich, und mit den Bildern kann er sehr komplizierte Zusammenhänge sehr schön erklären. Und das bewundere ich an ihm und ja, bin froh, dass ich diese Technik des Karikaturenzeichnens, auch mit wenigen Strichen, also ich mache mir eigentlich gar nicht so schrecklich viel Arbeit in die Details, mit wenig Strichen kann man was aussagen, was mit Worten viel, viel schwieriger wäre.
0: Die ersten Bilder, die Sie fasziniert haben, haben Sie heute auch erzählt, waren Zeichnungen in Comics, Mickey Mouse, Donald Duck mit Sprechblase. Bei uns gibt es am Ende immer ein kleines Dankeschön. Und ich habe jetzt für Sie, habe ich auch schon lange nicht mehr organisiert, die aktuellen Ausgaben von Mickey Mouse.
2: Ach, wie süß, das ist ja toll.
0: Und Donald Duck, bitteschön.
1: Oh, toll, danke.
0: Für Ihre Zugfahrt nach Hause,
1: genial,
0: gleich nach München.
1: Genial, Mensch, das gibt es immer noch, ne? Toll, vielen Dank.
0: Sehr gerne. Werner Tiki Küstenmacher, vielen Dank für Ihren Besuch heute
1: bei
0: uns.
1: Ja, ich bedanke mich.

Das war SWR 1 Rheinland-Pfalz, Leute mit Birgit Steinbusch. 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Noch einen schönen Feiertag. Gleich mit Dörte Tebben.

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1: 12 Uhr im Studio Peter Martin Jakob. In Aachen wird der frühere EZB-Präsident Draghi mit dem Karlspreis ausgezeichnet. Russland hat die Ukraine in der Nacht massiv mit Drohnen und Raketen angegriffen. Das Wetter in Rheinland-Pfalz wechselhaft windig mit Schauern und Gewittern, höchstens 8 bis 14 Grad. In Aachen wird zur Stunde der Karlspreis an den früheren Präsidenten der Europäischen Zentralbank Draghi verliehen. Bundeskanzler Merz würdigte im Aachener Rathaus in seiner Rede Draghis Lebenswerk. Er habe sich in bedrohlicher Zeit besonders um den Euro gekümmert und diesen stabilisiert.
2: Das war mutig. Sie haben etwas riskiert. Es hätte scheitern können. Aber es ist gelungen. Und es hat sich ausgezahlt. Der Euro ist heute unangefochten. Und das ist und bleibt ein großes Verdienst, für das wir, die Europäer, Ihnen, lieber Mario Draghi, dankbar sind. Zutiefst dankbar.
1: Mit dem Karlspreis werden seit 1950 Persönlichkeiten oder Institutionen ausgezeichnet, die sich um Europa verdient machten. Wenige Tage nach einem kurzzeitigen Waffenruhe hat Russland die Ukraine massiv angegriffen. Präsident Selenskyj sagte in sozialen Medien, insgesamt habe das russische Militär seit Mitternacht mehr als 1500 Drohnen gegen ukrainische Städte und Gemeinden eingesetzt. Hauptziel sei die Hauptstadt Kiew gewesen. Den Behörden zufolge wurden dort mindestens 3 Menschen getötet und viele weitere verletzt. US-Präsident Trump und Chinas Staats- und Parteichef Xi haben ihre erste Gesprächsrunde in Peking beendet. Zum Auftakt haben sich beide Seiten um ein stabileres Verhältnis bemüht. Gleichzeitig hat Xi vor einem Konflikt um Taiwan gewarnt. Nina Barth berichtet.
3: Zum Auftakt der Gespräche in der Halle des Volkes hatte Donald Trump zu Xi gesagt, es ist mir eine Ehre, Ihr Freund zu sein. Und Trump sagte voraus, die Beziehung zwischen den USA und China werde besser als je zuvor. Bei den Gesprächen dürfte es weniger harmonisch ablaufen. Es geht zum Beispiel um Handels- und Zollfragen, um den Krieg gegen Iran, um die Taiwan-Frage. Laut der staatlichen chinesischen Nachrichtenagentur Xinhua erklärte Xi, die Taiwan-Frage sei das wichtigste Thema in den Beziehungen zwischen China und den USA. Wenn die Taiwan-Frage falsch gehandhabt werde, könnten beide Länder in einen Konflikt geraten.
1: Der Städte- und Gemeindebund hat die Bundesregierung dazu aufgerufen, besser zu kommunizieren. Der Hauptgeschäftsführer der Organisation Berghegger sagte den Funke-Zeitungen, die schwarz-rote Koalition solle das politische Klein-Klein beenden. Es brauche mehr Pragmatismus. Ein Schwerpunkt der Regierungsarbeit müsse auf der Konsolidierung der Staatsfinanzen liegen. Die Zeit, 12.03 Uhr.
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4: Hallo und eine Meldung von der A3. Köln Richtung Frankfurt zwischen Rastätte, Siegburg West und Siebengebirge 6 Kilometer. Stau 25 Minuten plus. Und die A67 Darmstadt Richtung Mannheim ist zwischen Losch und Fürnheimer Dreieck bis Montag früh gesperrt. 2 Kilometer staut es sich. Die Umleitung ab dem Darmstädter Kreuz über die parallel verlaufende A5. Dort immer wieder Stau und stockender Verkehr. Kommt gut durch.
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4: Ja, also Tief Doreen, die ist heute als Partycrasherin unterwegs. Für eure Vatertagspläne feuchte Polarluft, ein Mix aus Schauern, Gewittern und nur gelegentlichem Sonnengrinsen. Perfekt für Grillen in Gummistiefeln oder um den Bollerwagen im Schlamm zu parken. Es ist frisch wie im Kühlschrank, 8 Grad in der Eifel, 11 Grad an der Nahe, maximal 14 in der Vorderpfalz. Der Wind hat heute richtig Laune, Böen. Die fegen euch die Kappe vom Kopf. Der SWR1 Wettertrend, ähnlich morgen. Schauer, Gewitter bis 15 Grad. Das Wochenende, ja, weniger Regen, mehr Sonne. Und Sonntag, da knacken wir die 18 Grad.
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4: Mit Dörte Tebben. Und mit Asia. Heat of the Moment.
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0: SWR1 Rheinland-Pfalz ist hier, Christi Himmelfahrt. Und draußen in Rheinland-Pfalz, der Wind pfeift euch um die Ohren. Dieser Vatertag, das wird ein echter Outdoor-Test. Ich habe hier in Mainz Menschen gesehen, die sich grimmig gegen den Wind gelehnt haben. So schräg, dass ich dachte, okay, ein bisschen anstrengen und du bist eben doch stärker als das Wetter. Aber jetzt mal ehrlich, zieht ihr eure Pläne durch oder sagt ihr, ach nö, komm, wir bleiben gemütlich zu Hause. Christi Himmelfahrt als Tag der Einkehr und Ruhe. Grüße von Rainer Milles aus Oberfell an der Mosel, der uns geschrieben hat, ihm kann das Aprilwetter im Mai gar nichts anhaben. Er hört uns gemütlich im Trockenen mit guter Musik. Und übrigens, Vatertag mit Bollerwagen war für Rainer absolut noch nie Thema. Da bleibt er lieber daheim. Also einfach mal Seele baumeln lassen oder in einer Regenpause singend was unternehmen. Was hat Iris Kühn vom Spektakulum Worms vor?
1: Tatsächlich auf ein Konzert fahren und den Muttertag nachfeiern. Genau, und mein Mann muss aufs Kind aufpassen.
0: Super Idee. Und dann ist ja heute noch die erste Weltmeisterschaft im Gaudi-Hahnen-Wettkrähen. Und die steigt glücklicherweise indoors im Festzelt in Lachen-Speyerdorf. Kein Witz und kein Schönheitswettbewerb. Es geht 60 Minuten lang um die lautesten und temperamentvollsten Kräher, sagt der Veranstalter Herr Sauter.
2: Der, wo in dieser Stunde den meisten Krähenlaute von sich gegeben hat, ist der Sieger. Das sind 30 Hähne, die stehen alle nebeneinander mit einem kleinen Sichtschutz. Und wir haben 8 Jurymitglieder, die dann die Krähenlaute zählen. Und ja, nach einer Stunde ist dann das ganze Geschehen vorbei. Dann kommt die Auszählung und dann eine Stunde später kommt dann die Körung.
0: Hahn im Korb am Vatertag, das ist ja auch mal eine klasse Idee. Also, wie verbringt ihr diesen Vatertag? 06 131 92 93 94 95. Einfach anrufen oder schnelle Nachricht. Ich freue mich auf eure Geschichten, auch über die SWR1-App. Wir wollen wissen, was bei euch los ist.

20 nach 12, bitte Vorsicht auf der A1 Trier Richtung Köln-Koblenz zwischen Wittlich-Mitte und Hasborn. Gefahr durch ein Pannenauto auf der rechten Spur. Gerade habe ich eine Nachricht hier ins Studio bekommen von Margot. Muss ich kurz antworten. Liebe Margot, Gernot und Norwin, ihr seid unterwegs im Wohnwagen Richtung Campingplatz. Vielen Dank für eure lieben Grüße. Klingt nach einem wunderbaren Plan fürs Wochenende. Ich wünsche euch eine tolle Zeit auf dem Campingplatz in Simmertal. Eine ganz, ganz, ganz entspannte Zeit dort. Und was ist denn vor allen Dingen nochmal das Wichtigste? Gutes Wetter. Ja, gutes Wetter.

0: Sich einfach mal fallen lassen, ja genau. Am Feiertag genau das Richtige. Free Fallen, Tom Petty and the Heartbreakers, kurz nach 12:30.
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0: Nicht viel los, die A3 ist dabei, Köln Richtung Frankfurt 25 Minuten plus. Zwischen Raststätte Siegburg-West und dem Siebengebirge 5 Kilometer Stau sind der Grund. Und die A67 Darmstadt Richtung Mannheim ist zwischen Lorsch und Fürnheimer Dreieck bis Montag früh gesperrt. 2 Kilometer Stau und die Umleitung geht ab dem Darmstädter Kreuz über die parallele A5. Da gibt's immer wieder Stau und stockenden Verkehr. 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
0: Ja, Tief Doreen ist da und hat uns Polarluft Deluxe mitgebracht. Das heißt Regengewitter und ein Wind, der euch mit Bollerwagen und Grill fast in die nächste Gemeinde pustet. Heute heißt Regenjacke an, Gummistiefel an und dann raus ins Abenteuer. 8 Grad in der Eifel, da friert selbst der Grillanzünder. 11 Grad im Nahetal und stolze 14 Grad in der Vorderpfalz. Der SWR1 Wettertrend, morgen am Brückentag, Schauer, Gewitter, Freitag und Samstag werden netter. Sonntag mit 18 Grad, fast angenehm, also ein bisschen Geduld, der Frühling kommt noch. SWR1 Rheinland-Pfalz ist hier. Und was ist bei euch los? Kämpft ihr euch durch den Wind? Legt ihr die Füße hoch? Oder genießt ihr mit dem Gläschen am Grill einen sonnigen Moment? Wir freuen uns auf eure Stories, auch als Sprachnachricht. 06131 92 93 94 95 oder über die SWR1-App. Geschichten vom Vatertag. Was macht ihr heute? 06131 92 93 94 95 und jetzt freut ihr euch. Liquido. 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

0: SR1 hier, 20 Minuten vor 1, die großartige Whitney Houston und Tobias aus Peaceport freut sich schon heute auf morgen, auf den Zugabetag. Mit euren Musikwünschen, da ist sicher wieder viel Ausgefallenes dabei und das wird einfach nur mega. Morgen von 5 Uhr bis 8 Uhr abends. So, und heute? Väter allein unterwegs oder Family-Ausflug, Christi Himmelfahrt in der Kirche feiern oder einfach den freien Tag genießen. Gibt ja viele Wege, diesen Feiertag zu feiern. Und na klar, manche gehen raus mit entsprechend einer Ladung dabei. Eine Kiste Bier, oder? Also, aber Bierpong spielen, das war gestern. Neuester Trend in Sachen Freizeitgestaltung und Biertrinken ist Flunky Ball. Ida Görtgen aus dem SWR1-Team ist 24 und weiß Bescheid.
1: Flunky Ball ist eine Sportart, bei der auch Bierball genannt übrigens, bei der sich quasi auf einer Stadtparkwiese oder auch einem freien Feld zwei Teams gegenüberstehen. Und in der Mitte des Feldes ist da meist ein Gegenstand aufgestellt, so eine PVC-Flasche oder irgendwas, was gut umfallen kann. Und dann hat man so einen Ball und dann wirft man quasi diese Flasche ab. Und man muss sich das so vorstellen, diesen Gruppen stehen sich nicht nur gegenüber, sondern sie haben auch jeweils eine Bierflasche vor sich stehen, eine geöffnete. Das heißt, es wird quasi dieser Gegenstand in der Mitte des Rasens abgeworfen und wenn der getroffen wird, dann muss das gegnerische Team trinken. Und zwar so lange, bis einer aus dem Team gegenüber diese Flasche oder dieses Ding, was in der Mitte steht, wieder aufgestellt hat. Dann rennt die Person in der Mitte wieder zurück und die anderen hören auf zu trinken.
0: Okay, das können wir bestimmt auch mit Limo spielen, oder? Flunky Ball mit Limo, das wäre meine Sache.

Carly Simon in SWR 1. Wenn ihr noch nicht wisst, ach, was mache ich eigentlich heute so? Guckt mal auf swr1.de unter Events. Tolle Veranstaltungstipps rund um Christi Himmelfahrt. Das geht am langen Wochenende in der Westpfalz. Veranstaltungen in der Region Koblenz, Vatertag in der Pfalz. Alles Wichtige zum 24-Stunden-Rennen am Nürburgring. Also, da seid ihr richtig. Und jetzt... jetzt feiern wir die Stones oder die Rolling Stones feiern mit uns. Anfang Juli kommt ein neues Album, Foreign Tongues, also fremde Zungen übersetzt. Klar, da geht's um Kommunikation, um Verständigung. Und das ist natürlich auch eine Anspielung auf die ikonische, die rausgestreckte Zunge, das legendäre Bandlogo der Stones. Neulich war Weltpremiere der allerersten Single aus dem neuen Album. Und wo lief die zuerst? Natürlich hier bei uns, SWR 1 Rheinland-Pfalz. Mick Jagger hat gesagt, das waren intensive Wochen. Keith Richards, ein Monat voller Power. Und Ronnie Wood sagt ganz lässig, ach, wir haben es schon oft beim ersten Anlauf geschafft. Das ist Rock'n'Roll in SWR 1. Jetzt mit den Stones in the Stars. Ganz neue Single.

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1: 13 Uhr im Studio. Peter Martin Jakob, der frühere Präsident der Europäischen Zentralbank Draghi, ist mit dem Karlspreis ausgezeichnet worden. Bei den Gesprächen zwischen Chinas Staatschef Xi und US-Präsident Trump gibt es erste Ergebnisse. Das Wetter in Rheinland-Pfalz wechselhaft windig mit Schauern und Gewittern, höchstens 8 bis 14 Grad. In Aachen ist der frühere Präsident der Europäischen Zentralbank Draghi mit dem internationalen Karlspreis ausgezeichnet worden. In seiner Laudatio würdigte Bundeskanzler Merz Draghis Lebenswerk. Er habe in bedrohlicher Zeit den Euro stabilisiert.
2: Das war mutig. Sie haben etwas riskiert. Es hätte scheitern können. Aber es ist gelungen. Und es hat sich ausgezahlt. Der Euro ist heute unangefochten. Und das ist und bleibt ein großes Verdienst, für das wir, die Europäer, Ihnen, lieber Mario Draghi, dankbar sind. Zutiefst dankbar.
1: Mit dem Karlspreis werden seit 1950 Persönlichkeiten oder Institutionen ausgezeichnet, die sich um Europa verdient machten. Wenige Tage nach einer kurzzeitigen Waffenruhe hat Russland die Ukraine massiv angegriffen. Präsident Zelensky sagte in sozialen Medien, insgesamt habe das russische Militär seit Mitternacht mehr als 1500 Drohnen gegen ukrainische Städte und Gemeinden eingesetzt. Hauptziel sei die Hauptstadt Kiew gewesen. Den Behörden zufolge wurden dort mindestens 3 Menschen getötet und viele weitere verletzt. In Peking laufen seit heute die Verhandlungen zwischen dem chinesischen Staats- und Parteichef Xi und US-Präsident Trump. Die erste Runde der Gespräche und ein gemeinsamer Besuch des Himmelstempels sind mittlerweile zu Ende gegangen. Aus dem ARD-Studio Peking berichtet Max Seib.
3: Nach den Verhandlungen an Tag 1 zeichnen sich erste Ergebnisse ab. China hat sich offenbar dazu bereit erklärt, noch mehr landwirtschaftliche Produkte aus den USA zu kaufen. Xi versprach außerdem den mitgereisten Wirtschaftsbossen aus den USA einen besseren Zugang zum chinesischen Markt. Im Gegenzug dürfen 10 chinesische Firmen AI-Chips von Nvidia kaufen, allerdings nur das zweitbeste Modell. Das Thema Taiwan erklärte Xi zum wichtigsten Konfliktpunkt in der Beziehung zu den USA. Die Insel wird seit Jahrzehnten unabhängig und demokratisch regiert, China sieht sie aber als Teil des eigenen Staatsgebiets an. Nur wenn das Thema Taiwan richtig gehandhabt werde, seien stabile Beziehungen möglich, so Xi, sonst drohten Konflikte zwischen den USA und China.
1: In Würzburg hat der Katholikentag mit der inhaltlichen Arbeit begonnen. Unter anderem spricht Bundespräsident Steinmeier bei einer Podiumsdiskussion über Ehrenamt und Demokratie. Außerdem wird es einen Flashmob gegen die Diskriminierung von queeren Menschen in der katholischen Kirche geben. Bis Sonntag werden in Würzburg 60.000 Besucher erwartet. Die Zeit 13.03 Uhr.
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4: Hallo, und das ist los. A3, Köln Richtung Frankfurt zwischen Raststätte Siegburg West und Siebengebirge, 5 Kilometer Stau, 20 Minuten plus. Und die A67, Darmstadt Richtung Mannheim, ist zwischen Lorsch und Firnheimer Dreieck noch bis Montag früh gesperrt. Umleitung ab dem Darmstädter Kreuz über die A5, dort aktuell rund eine halbe Stunde Verzögerung. Gute, sichere Fahrt.
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4: Ja, das Wetter rockt den Vatertag. Und ihr so? Was macht ihr bei Schauern, Gewittern und kräftigen Böen? Ein Vatertag mit Schlammschlacht oder Bollerwagen-Pfützenslalom? Die Sonne taucht zwischenzeitlich kurz auf, verschwindet aber genauso schnell wieder hinter den Wolken. 8 Grad gibt's in der Eifel, da hilft nur Glühwein statt Bier. 11 an der Nahe, 14 Grad in der Vorderpfalz. Der SWR1-Wettertrend geht genau so wechselhaft weiter. Es wird aber ein freundlicheres Wochenende. Am Sonntag gibt's Sonne bis 18 Grad. Also nur Mut, ihr tapferen Vatertagsheldinnen und Helden.
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4: Mit Dörte Teppen, hallo. Jetzt Deep Blue Something von 95 mit Breakfast at Tiffany's. Leichte Melodie, ganz unbeschwert. Und worum geht's? Der Song erzählt von einer Beziehung, die auf wackeligen Beinen steht. Aber die beiden haben einen gemeinsamen Anker. Das ist der Film Breakfast at Tiffany's.
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4: Und Audrey Hepburn ist so hübsch im Film.

0: Also hier in Bad Sobernheim an der Nahe hat es schon kurz geregnet, dann schien die Sonne, es war schon stark bewölkt, alles war schon da. Ich wünsche allen Hörerinnen und Hörern einen tollen Vatertag, schreibt Hans-Peter, vielen Dank. Hans-Peter und Mike ist auch unterwegs, aber nicht mit dem Bollerwagen. Er schreibt, wir müssen heute Zeitungen verteilen am Feiertag. Wow, da ziehe ich meinen Hut. Feiertag und trotzdem im Einsatz. Das verdient wirklich Respekt. Vor allen Dingen, wenn ich da so Richtung Himmel schaue heute. Was mache ich heute Schönes am Vatertag? Ich bin hier für euch. Ich bin auch gar nicht gefragt. Das ist eure Sendung. SWR1-App, SWR1.de. Wir fragen euch nach euren Plänen. Zwei ganz unterschiedliche Welten. Vatertag, viele gläubige Christinnen und Christen erinnern heute an Himmelfahrt. Und dann die andere Seite, schlicht Vatertag, ein freier Tag. Punkt. SWR1 Rheinland-Pfalz-Reporter Jens Alinia hat sich mal umgehört. Beten oder feiern? Welches Team seid ihr?
1: Natürlich als allererstes mal nach Hause fahren zum eigenen Papa und da mit dem Papa zusammen den Tag verbringen.
2: Früher mit der Familie in die Kirche gegangen, mittlerweile immer noch nach Hause zu Papa fahren.
3: Also mir wäre auf jeden Fall zu meinem Schwiegervater fahren.
2: Und danach dann eine Runde wandern gehen.
4: Das ist für mich ein schöner Feiertag, weil ich den sportlich nutze zum Golfspielen.
5: Am Vatertag geht es für dich eher ums Handicap.
4: Ums Handicap, ganz genau.
6: Ich mache einen schönen Spaziergang.
7: Radfahren, auf keinen Fall mit Bollerwagen rumziehen und besoffen durch die Gegend fallen.
5: Macht so eine Bollerwagentour Spaß?
8: Ja, klar. Ich war schon 2-3 Mal mit dem Bollerwagen unterwegs, weil halt Freunde, die unterwegs waren, mich einfach mitgenommen, eingeladen haben.
5: Und zufälligerweise war der Bollerwagen voller Bier.
8: Auch, ja.
9: Wir werden hier ans Rheinufer ziehen, da ist das Weinfestival und dann schauen wir mal, was der Tag so bringt.
3: Für mich hat das jetzt nicht so eine herausragende Bedeutung. Also Ostern und Weihnachten eher als Christi Himmelfahrt.
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0: Halb zwei.
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2: Die A67 Darmstadt Richtung Mannheim ist zwischen Lorsch und Finnheimer Kreuz bis Montag früh gesperrt. Die Umleitung ab dem Darmstädter Kreuz über die A5, dort rund eine halbe Stunde Verzögerung.
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2: ist was für echte Abenteurer. Feuchte Polarluft, richtiges Aprilwetter im Mai. Regen, check. Gewitter, check. Wind, Doppelcheck. Und die Temperaturen, die überschlagen sich auch nicht gerade. 8 Grad in der Eifel, da frieren selbst die Hähne. Beim Wettkrähen 11 Grad im Nahetal, immerhin besser als Frost, und 14 Grad in der Vorderpfalz. Der SWR1 Wettertrend bleibt frisch, morgen am Brückentag und nass. Aber das Wochenende, das schickt uns Sonne, weniger Regen, und Sonntag gibt's bis 18 Grad. Also haltet durch. Bisschen wärmeres Frühlingswetter ist in Sicht.
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2: Mit Dörte Tebben und Kim Carnes, Bette Davis Eyes. Allen einen schönen Vatertag und Feiertag heute.

0: Schönen Vatertag, schönen Feiertag mit SWR1. Wie sieht's aus? Brennt bei euch die Feuerscheibe? Wo seid ihr? 06131 92 93 94 95. Schickt einen Gruß ins Studio. Beten oder einen drauf machen. SWR1.de. Für manche stellt sich die Frage gar nicht. Zum Beispiel für Pfarrer Gerhard Fitting. Letztes Jahr ist er in den Ruhestand gegangen. Aber Christi Himmelfahrt hat er da schnell nochmal ins Freie verlegt. Für ihn klare Sache, ein Fest. In Nierstein-Schwabsburg hat die evangelische Gemeinde erst einen Gottesdienst und anschließend mit Wein und Bratwurst gefeiert. Und alle eingeladen, Mann, Frau, Kind und Kegel.
1: Die Kirche hat bisher immer die Glocken angestellt und hat die Leute dorthin gerufen, wo sie hinkommen sollen. Die Kirche der Zukunft ist keine Kommkirche, sondern sie geht zu den Menschen. Ich habe mein Pfarramt immer so verstanden. Das heißt, es ist wunderbar, dass wir in der Natur sind. Da haben wir sofort auch mehr Leute. Danach gibt es Würstchen und Wein. Die Verwandtschaft mit dem Vatertag ist insofern da, als wir als Christen glauben, dass Gott unser Vater ist und dass er die Beziehung zu uns sucht. Und was machen wir am Vatertag? Wir kommen zusammen als Väter und suchen die Beziehung und die Gemeinschaft.
0: Gutes Wetter. Heute ist nicht so Bombe wie im letzten Jahr, aber mit seiner Haltung hat der Pfarrer bestimmt einen Nerv getroffen. Ist vielleicht auch mal eine Anregung für andere.
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0: Jetzt mit Airport von Motors

für euch, speziell für euch, especially for you. Kylie Minogue in SWR1 Rheinland-Pfalz am Vatertag. Hey, ihr Väter, Kerls und Jungs, 90er, Ende, Anfang 2000er, die Hochzeit der Boygroups. Und die waren dabei. Westlife haben sich 2012 aufgelöst. Irische Boygroup, Nicky, Shane, Kian, Mark, Brian, wie sie hießen. Jetzt 25-jähriges Jubiläum und da sind die Jungs nochmal zusammengekommen. Haben sich gesagt, komm, wir machen nochmal was. Ein Greatest Hits Album. Und die Fans natürlich hellhörig. Auch 4 brandneue Songs drauf. Am 8. Mai kam die neue Platte raus und als Fan fragst du dich, ist das der Versuch eines Comebacks? Keine Ahnung. Westlife und ein neuer Song, Beautiful Life.

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1: 14 Uhr im Studio, Peter Martin Jakob. Politiker rufen die Bundesregierung auf, endlich ins Machen zu kommen. Der frühere EZB-Präsident Draghi ist mit dem Karlspreis ausgezeichnet worden. Das Wetter in Rheinland-Pfalz, Schauer und Gewitter bei höchstens 8 bis 14 Grad. Politiker aus CDU und SPD haben die schwarz-rote Koalition in Berlin aufgefordert, weniger zu streiten. Sowohl Vertreter des CDU-Arbeitnehmerflügels als auch aus dem konservativen Seeheimer Kreis der SPD äußerten sich im Spiegel. Markus Zambale mit Einzelheiten.
2: Der Vorsitzende des CDU-Arbeitnehmerflügels Dennis Radtke richtet deutliche Worte an die Koalition. Bekommt endlich den Hintern hoch, reißt euch zusammen und konzentriert euch darauf, was wirklich wichtig ist. Es gehe darum, Wachstum zu erreichen, ohne den sozialen Frieden im Land zu gefährden. Der SPD-Politiker Ezra Limbacher zitiert ausgerechnet einen Satz des früheren CDU-Bundeskanzlers Helmut Kohl. Entscheidend ist, was hinten rauskommt. Limbacher ruft die führenden Leute der Regierung auf, den öffentlichen Streit zu beenden und ins Machen zu kommen.
1: Der ehemalige Präsident der Europäischen Zentralbank Draghi hat in Aachen den internationalen Karlspreis verliehen bekommen. Bundeskanzler Merz würdigte in seiner Rede das Lebenswerk des Italieners. Er habe den Euro in Krisenzeiten stabilisiert. Dafür seien ihm die Europäer zutiefst dankbar. Auf dem Höhepunkt der Euro-Krise 2012 sagte Draghi, was immer nötig sei, um den Euro zu erhalten, werde getan. Draghis Worte beruhigten damals die Finanzmärkte. In Peking ist die erste Runde der Gespräche zwischen Staatschef Xi und US-Präsident Trump beendet. Es folgte ein gemeinsamer Besuch des Himmelstempels. Heute Abend Ortszeit ist ein Staatsbankett geplant. Aus Peking berichtet Max Seib.
3: Nach den Verhandlungen an Tag 1 zeichnen sich erste Ergebnisse ab. China hat sich offenbar dazu bereit erklärt, noch mehr landwirtschaftliche Produkte aus den USA zu kaufen. Xi versprach außerdem den mitgereisten Wirtschaftsbossen aus den USA einen besseren Zugang zum chinesischen Markt. Im Gegenzug dürfen 10 chinesische Firmen AI-Chips von Nvidia kaufen, allerdings nur das zweitbeste Modell. Das Thema Taiwan erklärte Xi zum wichtigsten Konfliktpunkt in der Beziehung zu den USA. Die Insel wird seit Jahrzehnten unabhängig und demokratisch regiert, China sieht sie aber als Teil des eigenen Staatsgebiets an. Nur wenn das Thema Taiwan richtig gehandhabt werde, seien stabile Beziehungen möglich, so Xi, sonst drohten Konflikte zwischen den USA und China.
1: Papst Leo XIV. Hat den weltweiten Anstieg der Militärausgaben verurteilt. Die Aufrüstung vergrößere Spannungen und Unsicherheit. Gleichzeitig würden Investitionen in Bildung und Gesundheit geschmälert. Das sagte der Papst bei einem Besuch in der Sapienza-Universität in Rom. Er warnte außerdem vor dem Einsatz von künstlicher Intelligenz in der Kriegsführung. Es ist 14.03 Uhr.
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4: Hallo, die A67 Darmstadt Richtung Mannheim ist zwischen Lorsch und Fürnhammer Dreieck bis Montag früh gesperrt. Umleitung geht ab dem Darmstädter Kreuz über die A5, dort rund 10 Kilometer stockend aktuell. Die B258 noch Main-Blankenheim, die ist zwischen dem Abzweig nach Meuspart und der B257 Adenau in beiden Richtungen gesperrt. 3 Kilometer Stau, dort hier eine Viertelstunde länger. Kommt gut an.
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4: Schlauer als der Schauer, plant clever. Heute gilt Regenradar checken, bevor ihr loslegt. Tief, Doreen hat alles dabei. Schauer, Gewitter, ein bisschen Graupel, alles fein säuberlich über den Tag verteilt. Wenn ihr klug plant, könnt ihr zwischendurch Sonnenstrahlen einfangen. Kalt für Mitte Mai, 8 Grad in der Eifel, 11 im Nahetal und 14 in der Vorderpfalz. Der SWR1 Wettertrend ist morgen ähnlich, aber dann das Wochenende. Weniger Regen, mehr Sonne, am Sonntag bis 18 Grad.
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4: Mit Dörte Teppen, hallo. Und mit Roland, der ist heute auch dabei. Er schreibt heute an Himmelfahrt, regional auch Vater- oder Herrentag, bin ich zufällig Gastgeber unseres Stammtischs. SWR1 beschwingt mich ganz toll beim Kochen eines großen Pottes Chili. Das Schnippeln der Zutaten fällt bei dem tollen Radioprogramm gleich viel leichter. Allen einen super tollen Feiertag.
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0: Beten oder feiern, Christi Himmelfahrt oder Vatertag, zu welchem Team gehört ihr? Das hat unser Reporter Jens Alinia in Mainz gefragt für SWR 1.
1: Für uns ist Christi Himmelfahrt Tradition. Wir sind so groß geworden und deshalb gehen wir immer noch in die Kirche.
2: Ja, auf jeden Fall. Also ich bin Christ, ich bin gläubig.
3: Für mich hat das eine ganz besondere Bedeutung, Christi Himmelfahrt. Natürlich gehe ich in die Kirche. Es gibt mir so viel Kraft.
4: Für dich ein besonderer Tag oder einfach nur ein schöner Feiertag?
5: Es ist tatsächlich nur ein schöner Feiertag.
6: War bedeutungsvoll, als mein Vater wirklich noch gelebt hat.
4: Also gar nichts Christliches?
5: Nein, ich bin nicht gläubig christlich.
7: Ich freue mich, dass ich einen freien Tag habe.
4: Dein Programm an Vatertag?
3: Am Vatertag chillen wir einfach.
0: Ja, da chillen wir einfach. Auch eine Möglichkeit. So, und ihr? 06131 92 93 94 95. Erzählt uns, wie sieht euer Vatertag aus? Wir freuen uns auf Anrufe, Sprachnachrichten, Nachrichten. 06131 92 93 94 95. SWR1 App. Heute reden wir drüber, wie ihr den Feiertag genießt bei SWR1. Hier, YouTube.

Das ist wichtig. Vorsicht auf der A3. Köln-Frankfurt zwischen Neuwied und Dierdorf in beiden Richtungen. Kinder auf der Autobahn. Ich wiederhole das nochmal. Eine Vorsichtsmeldung des SWR1 Rheinland-Pfalz Verkehrsservice. Auf der A3 Köln-Frankfurt. Achtung zwischen Neuwied und Dierdorf. Kinder auf der Autobahn.

0: Because I gotta have faith. George Michael in SWR 1. Wie wär's mit einer Audionachricht an uns? SWR 1 App 06131 92 93 94 95. Das wäre echt cool. Wenn ihr mögt, schickt uns einfach eine Sprachnachricht. Was macht ihr so an diesem Feiertag? Wir freuen uns immer, eure Stimmen zu hören.
1: Ja, hallo, hier ist Bernhard aus Ludwigshafen. Ich wollte nur sagen, wie schön ich hier den Feiertag heute verbracht habe. Ich bin erst um 12 Uhr aufgestanden. Dann habe ich ganz gemütlich angehen lassen. Also gestern habe ich alles noch gekocht, den Hackbraten gemacht, damit ich heute nichts arbeiten muss. Und dann heute lang geschlafen. Jetzt trinke ich erst Kaffee, weil ich gemütlich geduscht habe. Und jetzt geht es vielleicht noch raus in die schöne Sonne. Ein Lauf um die große Blies, das sind 10.000 Schritte. Und heute Abend gibt es dann super Hackbraten mit Rosenkohl dazu.
0: Sonne in Ludwigshafen?
1: Sonne, ja, wir haben Sonne hier, ja, genau, ja.
0: Ja. Ja, dann?
1: Ganz super. Also.
0: Macht's wie Bernhard, genießt diesen Feiertag.
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0: Jetzt mit den Fauna Blondes. What's up?

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1: Kurz nach 14:30 am Feiertag, Vorsicht bitte auf der A3 Köln-Frankfurt zwischen Neuwied und Dierdorf in beiden Richtungen, Kinder auf der Autobahn. Und die A67 Darmstadt Richtung Mannheim zwischen Losch und Firnheimer Dreieck, eine Sperrung bis Montag früh, Umleitung ab dem Darmstädter Kreuz über die parallel verlaufende A5. Dort stockt der Verkehr auf 10 Kilometern. 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
1: Wolke trifft Sonnenstrahl, wer gewinnt? Das ist heute die Frage. Graupel, Schauer, Sonne, alles gleichzeitig. Wenn ihr eine Wanderung oder eine Radtour plant, guckt kurz aufs Regenradar. Vielleicht habt ihr auch Sonne, wie aktuell bei Bernhard in Ludwigshafen. Temperaturen frisch wie ein Kühlschrank. 8 Grad in der Eifel, 11 Grad im Nahetal, 14 in der Vorderpfalz. Der SWR1 Wettertrend morgen. Da bleibt's wechselhaft, aber das Wochenende bringt weniger Regen, mehr Sonne und am Sonntag knacken wir die 18 Grad.
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1: Mit Dörte Teppen und Duran.

0: Oder plant ihr das noch? Seid ihr unterwegs zu euren Lieben? Wir hatten heute einen sehr passenden Gast in SWR1 Rheinland-Pfalz, Leute. Werner Tiki Küstenmacher, Autor des weltweiten Bestsellers Simplify Your Life, Pfarrer, Vater, deshalb an diesem doppelten Feiertag Volltreffer. SWR1 Moderatorin Birgit Steinbusch wollte wissen, was er mehr feiert. Christi Himmelfahrt oder Vatertag?
1: Ja, immer Himmelfahrt. Also das war für mich immer sehr merkwürdig, dass dieser christliche Feiertag dann so besetzt wurde durch den Vatertag. Weiß gar nicht, wann das eingeführt wurde.
2: Also dieses feuchtfröhliche draußen.
1: Nee, gar nicht. Also ich habe es noch nie gemacht.
0: Okay, vor 25 Jahren, was hat er da gemacht? Sein Leben einfacher. Mit dem Ratgeber Simplify Your Life. Tipps für den Alltag, Haushalt, Arbeitsplatz, Geld, Kinder. Und wenn einer sowas sammelt und aufschreibt, das ist ja schon ansteckend.
1: Ich hatte dann sogar mal genaue Pläne, wie ich durch den Supermarkt laufe und dass ich mir den Einkaufszettel so geschrieben habe, dass er also ungefähr dem Gang durch den Supermarkt entspricht.
2: Ein Navi.
1: Ja, richtig. Und dann habe ich aber auch gemerkt, dass man es auch übertreiben kann. Also, dass es dann gut ist, das Simplifying dann auch mal eben loszulassen und zu sagen, ich lebe einfach und ich mache nicht alles so systematisch.
2: Wie aufgeräumt ist es bei Ihnen zu Hause?
1: Es ist aufgeräumt, aber Journalisten sind oft enttäuscht, dass es eben nicht clean ist, also so möbelhausmäßig. Es ist ein ganz normales Haus, aber es ist tatsächlich also sortiert und aufgeräumt. Aber wir haben sehr viele Sachen. Ich liebe eigentlich auch Sachen. Wenn mir jemand sagen würde, ich muss jetzt reduzieren auf 100 Gegenstände, also da würde ich mit ihm verhandeln und sagen, nee, mache ich nicht.
0: Sympathisch. Werner Tiki Küstenmacher, Autor, Zeichner, Pfarrer. 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
0: Hier, diese verrückte Truppe zum Beispiel aus den 2010ern. LMFAO. Die Jungs sind so selbstbewusst, so drüber. Einfach anders. 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
0: Last Train to Transcentral, The Iron Horse von der britischen Elektroband The KLF. 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
0: Empire of the Sun, We Are the People.

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1: 15 Uhr im Studio Peter Martin Jakob. Aus Protest gegen Premierminister Starmer tritt in Großbritannien der Gesundheitsminister zurück. In Bitburg werden gleich 7 Blindgänger aus dem Zweiten Weltkrieg gefunden. Das Wetter in Rheinland-Pfalz, Schauer und Gewitter bei höchstens 8 bis 14 Grad. In London verschärft sich die Regierungskrise. Der britische Gesundheitsminister Streeting ist aus Protest gegen Premierminister Starmer zurückgetreten. Das teilte Streeting in sozialen Medien mit. Es wird erwartet, dass der Labour-Politiker sich mit diesem Schritt als Kandidat für den Vorsitz der Partei in Stellung bringt. Starmer steht seit den Verlusten von Labour bei den Kommunal- und Regionalwahlen in der vergangenen Woche zunehmend unter Druck. Zahlreiche Abgeordnete fordern seinen Rücktritt. Der frühere Präsident der Europäischen Zentralbank Draghi ist in Aachen mit dem internationalen Karlspreis ausgezeichnet worden. Geehrt wurde er vor allem für seine Ideen zu einer Reform der EU. Thomas Wenkert berichtet.
2: Draghi betonte heute, dass der Druck auf Europa weiter wachse, auch durch den Nahostkonflikt und die steigende Inflation. Nur mit zusätzlichen Investitionen von 800 Milliarden Euro pro Jahr könne Europa wettbewerbsfähig werden und mit den USA und China mithalten. In seiner Festrede bezeichnete der deutsche Bundeskanzler Friedrich Merz den neuen Karlspreisträger als Super Mario. Ein Verdienst von Draghi sei es gewesen, den Euro in seiner schlimmsten Krise 2012 gerettet zu haben.
1: Bundeskanzler Merz hat die massiven russischen Angriffe auf die Ukraine aus der vergangenen Nacht verurteilt. Europa wolle dabei helfen, den Krieg zu beenden. Dafür brauche es Gesprächsbereitschaft auf beiden Seiten, sagte Merz bei der Verleihung des Karlspreises in Aachen. Der Kanzler wies auch darauf hin, dass Europa sich keine Vermittler vorschreiben lässt. Man entscheide selbst, wer für Europa spreche. Der russische Präsident Putin hatte zuletzt Altkanzler Schröder als Vermittler vorgeschlagen. Politiker von CDU und SPD haben an die schwarz-rote Koalition in Berlin appelliert, weniger zu streiten. Der Vorsitzende des CDU-Arbeitnehmerflügels Radke sagte dem Spiegel, die Regierung müsse sich zusammenreißen und sich auf das konzentrieren, was wirklich wichtig sei. Wörtlich sagte der CDU-Politiker, bekommt endlich den Hintern hoch. Der Sprecher des konservativen Seeheimer Kreises in der SPD Limbacher sagte, das Land brauche große Veränderungen. CDU und SPD seien gemeinsam in der Pflicht. Seine eigene Partei forderte der SPD-Politiker auf, mit der Union pragmatische Lösungen zu finden. In Bitburg sind auf einer Baustelle gleich 7 Blindgänger aus dem Zweiten Weltkrieg entdeckt worden. Eine 125 Kilo schwere Bombe und 6 30 Kilo schwere, wie die Stadt mitteilte. Sie sollen am Sonntag um 11 Uhr entschärft werden. Die Zeit, es wird 15.03 Uhr.
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3: Die A67 Darmstadt Richtung Mannheim ist zwischen Lorsch und Fürnheimer Dreieck bis Montag früh gesperrt. Umleitung geht ab dem Darmstädter Kreuz über die parallel verlaufende A5. Kommt gut und sicher an euer Ziel.
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3: Ja, Tief Doreen ist bei uns und tobt sich aus mit einem wilden Mix aus Regen, Gewittern, Sonne und Wind. Also schaut aufs Regenradar, bevor ihr loszieht. Sonst werdet ihr schneller nass, als ihr Regen sagen könnt. Zwischendurch auch Sonne, Temperaturen, naja, sagen wir mal frisch, trifft's ganz gut. 8 Grad in der Eifel, 11 Grad im Nahetal, 14 in der Vorderpfalz. Der SWR1 Wettertrend bleibt morgen kühl und launisch. Das Wochenende dann weniger Regen, mehr Sonne und Sonntag immerhin 18 Grad.
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3: Mit Dörte Teppen, hallo. Und mit No Doubt, Don't Speak.

0: Die einen sagen endlich und freuen sich drauf wie auf Weihnachten. Andere sind eher, ja, zurückhaltend. Fakt ist, heute Abend ist das zweite ESC-Halbfinale. Der Eurovision Song Contest feiert seine 70. Ausgabe. Ganz Europa ist dabei in Wien. Für Deutschland tritt Sarah Engels beim Finale an mit ihrem Song Fire. I'm on fire, fire. Die Hoffnung auf einen vorderen Platz ist groß. Ja, aber ich meine, dabei sein ist alles, oder? Harpe Kerkeling ist bekennender ESC-Fan.
1: Die Nationen Europas, die über Jahrhunderte, Jahrtausende zerstritten waren und sich gegenseitig die Köpfe eingeschlagen haben, dass die an einem Abend gemeinsam singen und ihre Hymne des Jahres küren. Wie schön ist das denn?
0: Und welche Hymne es in diesem Jahr wird? Am Samstag, 20.15 Uhr im ersten der ESC-Countdown, ab 21 Uhr dann das große Finale des ESC, diesmal live aus Wien.

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1: Am Feiertagnachmittag, kurz vor 16:30, Vorsicht bitte auf der A66 Wiesbaden Richtung Frankfurt. Zwischen Eschborn und Dreieck und dem Nordwestkreuz Frankfurt ein Pannenauto auf der rechten Spur. Und dann noch die A67 Darmstadt Richtung Mannheim. Zwischen Lorsch und Firnheimer Dreieck bis Montag früh eine Sperrung und eine Umleitung. Die geht ab dem Darmstädter Kreuz über die parallel verlaufende A5. Kommt gut und sicher durch.
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1: Ja, gemischt, um es mal vorsichtig zu sagen. Graupel- oder Grillwetter, was macht ihr draus? Mal Sonne, mal Gewitter, mal kräftige Schauer. Ihr plant eine Wanderung oder Radtour, guckt vorher mal eben aufs Regenradar wegen einer vielleicht unfreiwilligen Dusche. Die Temperaturen 8 Grad in der Eifel. Ich empfehle euch einen dicken Schal. 11 Grad an der Nahe, 14 in der Vorderpfalz. Der SWR1 Wettertrend bleibt launisch. Dann das Wochenende, weniger Regen, mehr Sonne und am Sonntag sogar bis 18 Grad. Ein Rheinland-Pfalz-Gruß von SWR1 und Dörte Teppen. Hier ist Laura Branigan. Self-Control. Bleibt flexibel und genießt den Feiertag. Macht das Beste draus.

0: Take That in SWR 1. Und wie verbringt ihr so den Feiertag? In Bad Sobernheim an der Nahe hat Hans-Peter vorhin schon tapfer seine Feuerschale angezündet. Unter so einem kleinen Dachbierchen daneben. Rein oder raus, wie feiert ihr?
1: Hallo, hier ist die Melanie aus Trier. Das Wetter ist heute eher durchwachsen. Aber ich muss sagen, wenn ich Zeit habe und Lust habe zu nähen, dann freue ich mich immer auf so ein Wetter. Das absolut perfekte Nähwetter. Schön am Fenster und Kerzchen an. Und ich mache es mir immer richtig gemütlich an meiner Nähmaschine und finde es einfach toll, bei dem Wetter kreativ zu sein. Ich sitze jetzt gerade an einer Tasche und ja, die Zeit im Nähzimmer, die geht immer ruckzuck vorbei. Aber spazieren waren wir heute auch schon eine Stunde in der Regenpause. Ich wünsche allen SWR1-Hörern noch einen schönen Tag. Tschüss.
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The Police in SWR1, Spirits in the Material World. Dieser typische Reggae und ein Inhalt, der zum Nachdenken anregt. Sting stellt sich hier die Frage, wie wir in einer von materiellen Werten geprägten Welt unseren Geist, unseren Spirit eigentlich bewahren. Ein Thema, das ja ganz gut zu Christi Himmelfahrt passt, oder? Geschrieben übrigens wurde dieser Song auf einem kleinen Keyboard in seinem Hotelzimmer. Ein Beweis, dass große Musik auch in einem kleinen Moment entstehen kann. Habt Spaß am Feiertag mit SWR1 und großartiger Musik. Gautier, Somebody That I Used To Know.

Bruce Springsteen, Streets of Philadelphia in SWR 1. Heute ist Vatertag, Himmelfahrt. Auf jeden Fall Zeit für die guten Sachen im Leben. In knapp 5 Minuten laufen die besten Fußballfrauen Deutschlands auf den Rasen. DFB-Pokalfinale Wolfsburg gegen Bayern. Und bei semi-gutem Wetter könnt ihr euch das schon mal reintun. Anpfiff gleich um 4 in Köln. Nach den SWR1 Nachrichten geht's weiter mit Frank Jentscher. Ich bin Dörte Tebben. Viel Spaß noch.

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1: 16 Uhr im Studio, Peter Martin Jakob. In Großbritannien tritt der Gesundheitsminister zurück. Mainz 05 verlängert den Vertrag mit Abwehrspieler Stefan Bell. Das Wetter in Rheinland-Pfalz auch morgen Schauer bei maximal 15 Grad. In Großbritannien ist Gesundheitsminister Streeting aus Protest gegen Premierminister Starmer zurückgetreten. Es droht ein Machtkampf um die Führung der Labour-Partei. Franziska Hoppen berichtet.
2: In einem langen Schreiben begründete Streeting seinen Rücktritt als Gesundheitsminister mit einem Vertrauensverlust in die Führung der Partei. Wo es Vision brauche, herrsche Leere, heißt es. Wo es Orientierung brauche, treibe Labour ziellos dahin. Zeitungen hatten bereits in den vergangenen Tagen über eine mögliche Rebellion des 43-Jährigen berichtet, doch noch hat Streeting den Premier nicht offiziell herausgefordert. Er selbst wird dem rechten Lager der Labour-Partei zugeordnet, mögliche Gegenkandidaten wie die Ex-Vize-Premierministerin Angela Rayner dem Linken. Der politisch stark angeschlagene Premier steht seit der Niederlage seiner Partei in der vergangenen Woche massiv unter Druck.
1: Der frühere Präsident der Europäischen Zentralbank Draghi ist in Aachen mit dem Internationalen Karlspreis ausgezeichnet worden. Geehrt wurde er vor allem für seine Ideen zu einer Reform der EU. Aus Aachen, Thomas Wenkert.
3: Draghi betonte heute, dass der Druck auf Europa weiter wachse, auch durch den Nahostkonflikt und die steigende Inflation. Nur mit zusätzlichen Investitionen von 800 Milliarden Euro pro Jahr könne Europa wettbewerbsfähig werden und mit den USA und China mithalten. In seiner Festrede bezeichnete der deutsche Bundeskanzler Friedrich Merz den neuen Karlspreisträger als Super Mario. Ein Verdienst von Draghi sei es gewesen, den Euro in seiner schlimmsten Krise 2012 gerettet zu haben.
1: In Bitburg sind auf einer Baustelle gleich 7 Blindgänger aus dem Zweiten Weltkrieg entdeckt worden. Eine 125 Kilo schwere Bombe und 6 30 Kilo schwere, wie die Stadt mitteilte. Sie sollen am Sonntag um 11 Uhr entschärft werden. In einem Radius von 300 Metern um den Fundort müssen dann alle Bewohner ihre Häuser verlassen. Fußball-Bundesligist Mainz 05 hat den Vertrag mit Abwehrspieler Stefan Bell verlängert. Er werde auch in der kommenden Saison für den FSV auflaufen, teilte der Verein mit. Bell begann seine Karriere bei den 05ern schon 2007 mit 15 Jahren im Nachwuchsleistungszentrum. Sportdirektor Nico Bungert sagte wörtlich, Bello sei eine Institution, er kenne den Verein wie kaum ein anderer. Internationale Wissenschaftler kritisieren das Hitzeschutzkonzept der FIFA für die Fußball-WM im Sommer als unzureichend. Sie schreiben in einem offenen Brief, dass die Spieler dem Risiko schwerer gesundheitlicher Schäden ausgesetzt seien und fordern strengere Regeln, zum Beispiel längere Trinkpausen und eine Verschiebung von Spielen bei mehr als 28 Grad. Die Zeit, es wird 16.03 Uhr.
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4: Die A67 Darmstadt Richtung Mannheim ist zwischen Lorsch und Firnheimer Dreieck wegen Bauarbeiten noch bis Montag früh gesperrt. Die Umleitung geht ab dem Darmstädter Kreuz über die parallel verlaufende A5. Gute und sichere Fahrt.
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4: Ja, ein paar Gewitter sind da heute Nachmittag durchaus noch drin, mit kräftigem Regen zwischendurch, aber auch mal wieder kurz Sonnenschein zwischendrin. 8 bis 11 Grad in der Eifel, also die 8 Grad in der Eifel, 11 im Nahetal und 14 sogar in der Vorderpfalz. Außerdem ein starker Wind dazu. In der kommenden Nacht lässt der Wind nach, gibt da noch einige Schauer bei 2 bis maximal 6 Grad. Der SWR1 Wettertrend auch morgen wieder ziemlich wechselhaft. Im Norden von Rheinland-Pfalz auch freundlicher bei maximal 11 bis 15 Grad morgen. Und am Wochenende nur noch wenige Schauer und ein Mix aus Sonne und Wolken.
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4: Mit Frank Jenscher. Einen schönen guten Tag. Schönen Feiertag wünsche ich. Tja, das DFB-Pokalfinale der Frauen läuft seit ein paar Minuten. Wolfsburg gegen Bayern München. Haben wir natürlich auch hier im Blick.

0: SWR1 Rheinland-Pfalz am Feiertag. Christi Himmelfahrt für die einen, Vatertag für die anderen. Ja, und wir sprechen heute drüber. Feiern oder vielleicht eher beten? Wandern oder doch eher das ein oder andere Kaltgetränk? Auch wenn die Temperaturen nicht so gerade angetan sind, um Kaltgetränke vielleicht zu trinken draußen. Ja, Himmelfahrt oder Vatertag, das fragen wir heute euch. Und da kam schon ein bisschen was zusammen hier tagsüber. Und das ist sehr schön, vielen Dank dafür. Und wir haben natürlich auch intern hier diskutiert in der Redaktion. Ida Görten zum Beispiel verstärkt zurzeit unser Team. Sie ist 24 Jahre alt und hat gerade ihren Bachelor gemacht. Ida, wie habt ihr denn das zu Hause immer gehalten mit diesem Tag?
1: Ehrlicherweise haben wir dem Papa nur eine Kleinigkeit geschenkt und wandern als Familie wandern.
0: Als Familie wandern. Und wie machst du das jetzt heute? Feiern oder eher beten?
1: Aktuell eher beten. Ich bin ein bisschen uncool geworden nach dem Studium. Das habe ich vielleicht ein bisschen falsch ausgedrückt. Aber ich glaube, im allgemeinen Vibe als junger Mensch ist es ja schon so, dass man jetzt saufen und irgendwie rausgehen, mit Freunden treffen, Party machen, dass das eher als cool assoziiert wird, als an Vatertag gemeinsam in die Kirche zu gehen.
0: Also weniger feiern, mehr beten, beziehungsweise was mit der Familie unternehmen. Was gibt dir das?
1: Das gibt mir ehrlich gesagt so erstmal ein Zusammenhaltsgefühl, weil man als Familie ja natürlich eine gemeinsame Aktivität hat. Dann finde ich, Glaube verbindet natürlich ungemein. Und es ist einfach schön, diesen Tag dann mit etwas zu verbringen, wo man auch ins Nachdenken kommt und wo man auch mal innehält und sich denkt, dass es schön ist, dass man beisammen ist. Also ich finde, innehalten im Alltag grundsätzlich, würde ich schon sagen, dass mir das fehlt, weil es ist ja alles sehr schnelllebig aktuell in der heutigen Zeit. Andererseits ist es schön, dass man dann gerade solche Tage nutzen kann, um eben mit der Familie was zu machen oder um mal selber innezuhalten und sich zu überlegen, hey, ist doch total schön, dass ich jetzt hier gerade mit meinen Liebsten zusammen bin und diesen besonderen Tag nutzen kann, um einfach mal eine Pause zu machen.
0: Sagt Ida, 24 Jahre alt. Also für mich klingt das nach einem guten Plan, einfach mal den Tag nutzen, um eine Pause zu machen oder auch mit den Liebsten zusammen zu sein. Ja, egal, wie ihr den Tag verbringt, macht was Schönes draus.
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0: Die Band Texas, Summer Sun, eine Minute nach halb fünf gleich.
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0: Die A3 Köln Richtung Frankfurt ist zwischen Ransbach, Baumbach und Montabaur nach einem Unfall gesperrt. Und dann die A67 Darmstadt Richtung Mannheim ist zwischen Lorsch und Firnheimer Dreieck wegen Bauarbeiten noch bis Montag früh gesperrt. Die Umleitung ab dem Darmstädter Kreuz über die parallel verlaufende A5. Gute und sichere Fahrt.
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0: Tja, immer wieder Schauer und Gewitter bis zum Abend. Und auch Sonne ist natürlich dabei, hier und da zwischendurch. Das Ganze heute Nachmittag bei 8 bis maximal 14 Grad. In der kommenden Nacht lässt auch der Wind nach und dann sind noch hier und da einige Schauer drin. Werte gehen zurück auf 2 bis 6 Grad. Und der SWR1 Wettertrend morgen ähnlich wechselhaft wie heute im Norden von Rheinland-Pfalz. Ein bisschen freundlicher, morgen so bei maximal 11 bis 15 Grad. Und am Wochenende wenige Schauer, ein Mix aus Sonne und Wolken. Schönen Feiertag. Ich bin Frank Jentsche, hallo.
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SWR 1 Rheinland-Pfalz am Feiertag. Bitte Vorsicht auf der A60 Mainz-Rüsselsheim zwischen Rüsselsheim-Mitte und Rüsselsheim-Königstetten. Hier sind gerade Fahrradfahrer auf der Fahrbahn.

SWR 1 Rheinland-Pfalz, wie wär's mit einem kleinen Ausflug in die 80er? Den Hit kennen wir, glaube ich, alle noch. Baby Baby von Amy Grant. Tja, und 40 Jahre später ist sie immer noch da. Und was für ein Glück. Heute ist sie 63 und am Wochenende kam ihr neues Album heraus. The Me That Remains heißt es. Und das könnte man übersetzen mit das, was von mir geblieben ist. Man muss dazu wissen, das Album verarbeitet vor allem ihre schwere Genesung. Denn im Juli 2022, da erlitt sie bei einem schweren Fahrradunfall in Nashville ein Schädel-Hirn-Trauma, das dann zu erheblichen Gedächtnislücken geführt hat, Gewichtsproblemen und zu einer langen Rehabilitation. Tja, und unser Highlight auf diesem neuen Album, Please Don't Make Me Back. Das ist so ein warmwohliger Country-Pop-Song. Da geht's um Liebe, Kommunikation und Glaube. Please Don't Make Me Back. Lass mich nicht um deine Aufmerksamkeit betteln. Amy Grant, neu bei SWR 1 Rheinland-Pfalz.

Neue Musik von Amy Grant. Please don't make me back. Ja, mir gefällt's. Aktuelle Gefahrenstelle, bitte Vorsicht auf der A3 Frankfurt Richtung Köln. Zwischen Limburg Süd und Limburg Nord, hier liegen Metallteile auf der Fahrbahn.

Hot Chocolate aus den 80ern, no doubt about it, in SWR 1 Rheinland-Pfalz. Ja, und gerade Halbzeit beim DFB-Pokalfinale der Frauen. Wolfsburg-Bayern untersteht 0:1 und in der Nachspielzeit fiel das Tor für die Bayern, und zwar nach einem Elfmeter, verwandelt von Georgia Stanway für die Bayern. Tja, beten oder feiern heute am Feiertag? Wie haltet ihr das denn heute? Ja, und Nanette schreibt eben, das ist doch überhaupt kein Widerspruch, denn sie sagt, ich denke auch an Himmelfahrt über meinen Glauben nach und ich bin froh für eine nachdenkliche Stunde, zum Beispiel im Gottesdienst. Danach kann man ja mit Familie, Freunden trotzdem was Schönes machen, das schließt sich doch nicht aus, sagt sie. Feiern heißt ja nicht, sich sinnlos zu betrinken, schreibt sie. Tja, danke Nanette, absolut richtig. Vielen Dank für die Nachricht ins Studio und natürlich einen schönen Feiertag in deinem Sinne.

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1: 17 Uhr im Studio, Peter Martin Jakob. Mit einem Staatsbankett geht US-Präsident Trumps erster Besuchstag in China zu Ende. Mainz 05 verlängert den Vertrag mit Abwehrspieler Stefan Bell. Das Wetter in Rheinland-Pfalz, auch morgen Schauer bei maximal 15 Grad. Beim Besuch von US-Präsident Trump in China hat Staats- und Parteichef Xi betont, wie wichtig eine Partnerschaft beider Länder sei. Das sagte er beim Staatsbankett für Trump. Dieser äußerte sich ebenfalls optimistisch. Aus Peking berichtet Nina Barth.
2: Es sei ein fantastischer Tag gewesen mit einem sehr produktiven Gespräch, erklärte Trump abends beim Staatsbankett. Das Fazit dieses ersten Tages: Trump und Xi Jinping setzen auf Deeskalation, zumindest nach außen. Wie das gut 2 Stunden lange Gespräch hinter verschlossenen Türen ablief, ist nicht bekannt. Konkrete Ergebnisse bisher auch nicht. Aus dem Weißen Haus hieß es, beide Seiten hätten Möglichkeiten zur Vertiefung der wirtschaftlichen Zusammenarbeit besprochen. Dazu gehöre unter anderem ein erleichterter Marktzugang für amerikanische Unternehmen in China.
1: Bundespräsident Steinmeier hat auf dem Katholikentag in Würzburg die Wichtigkeit von ehrenamtlichem Engagement betont. Demokratie gehe nicht ohne gesellschaftlichen Zusammenhalt und dieser lebe vom Ehrenamt, so Steinmeier. Er selbst habe in seiner Jugend davon profitiert, dass sich Menschen im Fußballverein engagiert hätten. Auch in der Politik und in den Kirchen gebe es viele Ehrenämter. Als Schande bezeichnete Steinmeier, dass Feuerwehrleute und Rettungssanitäter immer wieder angefeindet würden. Allen Ehrenamtlichen müsse mehr Wertschätzung entgegengebracht werden. Internationale Wissenschaftler fordern vom Fußballweltverband FIFA, das Hitzeschutzkonzept für die Fußball-WM im Sommer zu verbessern. Bisher sei es unzureichend und setze die Spieler dem Risiko schwerer gesundheitlicher Schäden aus, schreiben sie in einem offenen Brief. Aus der Nachrichtenredaktion Christine Beidt.
3: Die FIFA hat für die WM in den USA, Kanada und Mexiko zum Beispiel verpflichtende 3-minütige Trinkpausen in jeder Halbzeit eingeführt. Bei Spielen, die im Freien stattfinden, gibt es klimatisierte Sitzbänke für den Betreuerstab und die Auswechselspieler. Nicht genug, sagen die 20 Wissenschaftler. Sie fordern unter anderem längere Trinkpausen und dass Spiele verschoben werden, wenn es mehr als 28 Grad warm wird.
1: Fußball-Bundesligist Mainz 05 hat den Vertrag mit Abwehrspieler Stefan Bell verlängert. Er werde auch in der kommenden Saison für den FSV auflaufen, teilte der Verein mit. Bell begann seine Karriere bei den 05ern schon 2007 mit 15 Jahren im Nachwuchsleistungszentrum. Sportdirektor Nico Bungert sagte wörtlich, Bello sei eine Institution, er kenne den Verein wie kaum ein anderer. Die Zeit, es wird 17.03 Uhr.
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4: Mit einer Meldung von der A67 Darmstadt Richtung Mannheim ist zwischen Lorsch und Firnheimer Dreieck wegen Bauarbeiten bis Montag früh gesperrt. Die Umleitung ab dem Darmstädter Kreuz über die parallel verlaufende A5. Gut und sichere Fahrt.
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4: Ja, mal so und mal so, ne? Also Schauer und Gewitter nach wie vor ein Thema. Zwischendurch mal etwas Sonne, 8 bis 14 Grad. In der Nacht lässt das alles nach. Es gibt noch hier und da ein paar Schauer bei 2 bis 6 Grad. Und der SWR1-Wettertrend morgen ähnlich wechselhaft. Im Norden von Rheinland-Pfalz ein bisschen freundlicher. Und am Wochenende wenige Schauer. Ein Mix aus Sonne und Wolken. Sonntag wieder bis 18 Grad warm.
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4: Mit Frank Jentscher. Schönen guten Tag. Einen schönen Feiertag. Ja, Christi Himmelfahrt oder Vatertag mit Lemon Tree jetzt und Fool's Garden.
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0: 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Ja, viele gläubige Christen bekommen wahrscheinlich schon beim Begriff Vatertag die Krise, denn natürlich ist das Christi Himmelfahrt. Ja, der Tag, an dem Jesus zu seinem Vater ins Himmelreich aufgefahren ist. Aber es gibt natürlich auch die anderen Menschen, für die das eher in erster Linie ein Vatertag ist. Ein schöner freier Tag im Mai, an dem man auch mal die Seele baumeln lassen kann oder auch mit einem Bollerwagen unterwegs ist. SWR 1 Rheinland-Pfalz-Reporter Jens Alinia wollte wissen, beten oder trinken? Zu welchem Team gehörst du?
1: Natürlich als allererstes mal nach Hause fahren zum eigenen Papa und da mit dem Papa zusammen den Tag verbringen.
2: Früher mit der Familie in die Kirche gegangen, mittlerweile immer noch nach Hause zu Papa fahren.
3: Also mir werden auf jeden Fall zu meinem Schwiegervater fahren.
2: Und danach dann eine Runde wandern gehen.
4: Das ist für mich ein schöner Feiertag, weil ich den sportlich nutze zum Golfspielen.
1: Am Vatertag geht es für dich eher ums Handicap.
4: Ums Handicap, ganz genau.
5: Ich mache einen schönen Spaziergang.
6: Radfahren, auf keinen Fall mit Bollerwagen rumziehen und besoffen durch die Gegend fallen.
1: Macht so eine Bollerwagentour Spaß?
7: Ja, klar. Ich war schon 2-3 Mal mit dem Bollerwagen unterwegs, weil halt Freunde, die unterwegs waren, mich einfach mitgenommen, eingeladen haben.
1: Und zufälligerweise war der Bollerwagen voller Bier.
7: Auch, ja.
8: Wir werden hier ans Rheinufer ziehen, da ist das Weinfestival und dann schauen wir mal, was der Tag so bringt.
9: Für mich hat das jetzt nicht so eine herausragende Bedeutung. Also Ostern und Weihnachten eher als Christi Himmelfahrt.
0: Ja, innehalten an Christi Himmelfahrt oder Vatertag, je nachdem. Jeder macht es auf seine Weise.
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0: Status Quo in SWR 1 Rheinland-Pfalz. Ja, wir gehen mal zum Fußball. Die Münchnerinnen führen jetzt mit 2:0 gegen Wolfsburg im DFB-Pokalfinale. Torschützin in der 59. Minute war Pernil Harder.
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0: Rupert Holmes und Tim um 17.31 Uhr.
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0: Auf der A65 Landau Richtung Ludwigshafen ist die Einfahrt Landau Nord nach einem Unfall gesperrt. Und dann die A67 Darmstadt Richtung Mannheim ist zwischen Lorsch und Firnheimer Dreieck wegen Bauarbeiten bis Montag früh gesperrt. Die Umleitung ab dem Darmstädter Kreuz über die parallel verlaufende A5. Gute und sichere Fahrt.
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0: Tja, was für ein wilder Mix auch heute. Schauer, Gewitter, immer möglich. Zwischendurch etwa Sonne, 8 bis 14 Grad. In der Nacht lässt das nach, gibt dann noch hier und da ein paar Schauer. Bei maximal 2 bis 6 Grad. Der SWR1-Wettertrend. Morgen ähnlich wechselhaft. Im Norden von Rheinland-Pfalz freundlicher 11 bis maximal 15 Grad. Und Richtung Wochenende geschaut, nur wenige Schauer. Dann ein Mix aus Sonne und Wolken. Sonntag dann bis 18 Grad warm. Schönen Feiertag. Ich bin Frank Jentscher und hier sind die Fiction Factory aus den 80ern mit Feels Like Heaven.
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0: Bryan Adams in SWR 1, Rheinland-Pfalz. Hey, wie wär's mit einem schönen Kinoabend? Ja, vielleicht heute bei diesem herrlichen Wetter. Ab heute in den Kinos Glenkill, ein Schafskrimi. Tja, und da haben Anke Engelke und Bastian Pastewka zwei der animierten Schafe gesprochen. Und sie hatten jede Menge Spaß. Hier eine kleine Szene, in der die beiden Schafe ja eine Straße überqueren müssen.
1: Moppel, was ist das?
2: Ich glaube, das ist eine Straße.
1: Woraus ist die gemacht?
2: Nicht aus Gras, das ist mal sicher.
3: Wir machen jetzt einen Kölschenschwank.
2: Ein Kölschen? Ja, Lilian Moppel ob Kölsch. Hier kommt's.
3: Moppel, was ist das?
2: Ich glaube, das ist eine Straße.
3: Woraus ist die gemacht?
2: Das weiß ich nicht, aber nicht aus Gras. Das machen wir beide schon selbstverständlich.
3: Moppel, was ist das?
4: Ich glaube, das ist eine Straße.
3: Aber was ist denn die gemacht?
4: Nicht aus Gras, das ist sicher.
3: Moppel, was ist denn das?
2: Ich vermute, es ist eine Straße.
3: Woraus ist denn das gemacht?
2: Doch nicht aus Gras, muss ich. Ich will eine Thüringer Rostbratwurst. Tschüss.
3: Moppel, was ist denn das?
2: Ich glaube, das ist eine Straße.
3: Woraus ist denn das gemacht? Was ist das?
2: Ich glaube, das ist eine Straße.
3: Woraus ist die gemacht?
2: Nicht aus Gras, das ist mal sicher. So ist es.
3: So machen wir es.
0: Tja, Respekt, oder? Und das war eine echte Herausforderung für die beiden, sagen sie. Und ja, um was geht's eigentlich in diesem Film? Anke und Sebastian erklären das am besten einfach mal selbst. Kleine Schwierigkeit dabei. Die beiden haben jetzt nur knapp 60 Sekunden Zeit und sie müssen dabei so viele Mähs wie möglich unterbringen. Es ist ja schließlich ein Schafskrimi.
2: Los!
5: Eine Herde Schafe lebt idyllisch auf einer Weide.
2: Sehr mäheditativ.
5: Bis ihr Schäfer tot aufgefunden wird. Mächtig tot.
2: Sehr mächtig tot.
5: Und die Schafe beschließen, den Fall gemeinsam zu lösen.
2: Auf eigene Faust, auf eigenen Huf.
5: Sie analysieren Spuren, Verdächtige, menschliche Abgründe.
2: Mit mähetodischer Präzision.
5: Und sie stoßen auf ein Netz aus Lügen, Geheimnissen und melancholischen Blicken.
2: Viel zwischenmenschliche Konflikten.
5: Mäheterei in der Herde.
2: Mega Spannung.
5: Und die alles entscheidende Frage: Wer ist der Mörder? Ein Kriminalfilm über Zusammenhalt, Mut und ganz viel Wolle.
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0: Glenkill, ein Schafskrimi, seit heute im Kino. Und gerade eben ist das dritte Tor gefallen für die Münchnerinnen. Wolfsburg, FC Bayern 0:3 im DFB-Pokalfinale der Frauen.

Ja, und schon wieder ist ein Tor gefallen beim DFB-Pokalfinale der Frauen Wolfsburg-Bayern. Jetzt steht sogar 0:4, also 4 Tore Vorsprung für die Bayern. Aktuelle Gefahrenstelle, bitte Vorsicht auf der A66 Frankfurt Richtung Wiesbaden zwischen Eschborner Dreieck und Frankfurt Höchst, eine ungesicherte Unfallstelle.

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Paul McCartney und Ringo Starr, sie haben es getan. Ja, ja, sie haben sich tatsächlich zusammengetan für ein Duett. Jetzt muss man sagen, ja, was ist daran besonders? Die zwei kennen sich ja auch ewig, aber es ist wirklich tatsächlich das allererste Mal, dass die beiden zusammen als Duo singen. Paul hat nämlich an seinem neuen Album gebastelt und hatte dann die Idee zum Song Home to Us. Das sind so wehmütige Erinnerungen an die raue Jugend damals in den Liverpooler Vororten. Ja, und Ringo dachte am Anfang, er soll vielleicht so ein paar Zeilen mitsingen. Und da hat Paul gemeint, nee, nee. Du singst das Lied mit mir zusammen, das komplette Lied. Und das hören wir jetzt mal an. Heute rausgekommen, Home to Us, Paul McCartney und Ringo Starr im Duett. 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

Zum 1. Mal im Duett Paul McCartney und Ringo Starr mit Home to Us. Heute erschien die neue Single. Tja, das Spiel ist rum. DFB-Pokalfinale. Die Fußballerinnen von Bayern München haben zum 3. Mal den DFB-Pokal gewonnen. Heute gegen Wolfsburg und 4:0 gewonnen. Glückwunsch nach München.

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1: Um 18 Uhr mit Klaus Regineck. Guten Abend. Bundespräsident Steinmeier engagiert sich auf dem Kirchentag für das Ehrenamt. Die Fußballfrauen des FC Bayern gewinnen den DFB-Pokal. Das Wetter am Abend und auch morgen immer wieder Schauer, morgen bei bis zu 15 Grad. Bundespräsident Steinmeier hat auf dem Katholikentag zu mehr Engagement in Ehrenämtern aufgerufen. Er sagte, ohne das Ehrenamt wäre die Gesellschaft kälter und ärmer. Und das sei auch eine Gefahr für die Demokratie.
2: Die Demokratie geht nicht ohne gesellschaftlichen Zusammenhalt. Und gelebt wird er vor allen Dingen durch das Ehrenamt. Deshalb hängt Demokratie auch von der Frage ab, ob viele Leute, viele Millionen Menschen in diesem Land weiter bereit sind, sich im Ehrenamt zu kümmern, Verantwortung zu übernehmen. Das Ehrenamt beginnt eigentlich da, wo jemand an mehr denkt als nur an sich selbst. Und das sind Gott sei Dank noch viele in unserem Land.
1: Weiter meinte der Bundespräsident, das Ehrenamt sei auch ein persönlicher Gewinn. Viele Ehrenamtliche berichteten ihm, dass sie durch ihren Einsatz mehr zurückerhielten, als sie gäben. Im Zusammenhang mit dem neuen Wehrdienst warb Steinmeier außerdem für seinen Vorschlag einer sozialen Pflichtzeit. Beim Besuch von US-Präsident Trump in China hat Staats- und Parteichef Xi betont, wie wichtig eine Partnerschaft beider Länder sei. Er sprach beim Staatsbankett für Trump. Dieser nannte Xi einen großartigen Freund. China hat sich offenbar dazu bereit erklärt, noch mehr landwirtschaftliche Produkte aus den USA zu kaufen. Xi versprach außerdem den mitgereisten Wirtschaftschefs aus den USA einen besseren Zugang zum chinesischen Markt. Im Gegenzug dürfen 10 chinesische Firmen Computerchips des US-Herstellers Nvidia kaufen, allerdings nur das zweitbeste Modell. In Berlin und in Hamburg hat es heute am Vatertag Demonstrationen von Männern gegen Gewalt gegeben. Auf Transparenten stand beispielsweise „Stoppt Täterschutz“. Die Initiative Männer gegen Gewalt hatte die Kundgebungen organisiert und teilte mit, Gewalt gegen Frauen und queere Menschen seien fast immer männliche Gewalt. In Berlin war unter anderem auch der Grünen-Bundesvorsitzende Felix Banaschak bei der Demonstration dabei. Die Veranstalter sprechen von 3.500 Teilnehmern, die Polizei von etwa 800. Die Fußballfrauen des FC Bayern München haben den DFB-Pokal gewonnen, und zwar zum zweiten Mal in Folge. Sie siegten im Finalspiel in Köln gegen den VfL Wolfsburg mit 4:0. Die Münchnerinnen haben damit in dieser Saison das Double perfekt gemacht. Vor 3 Wochen hatten sie bereits vorzeitig die Meisterschaft für sich entschieden. Zum 4. Mal hintereinander übrigens. In der Champions League waren sie im Halbfinale an Barcelona gescheitert. Das waren die Nachrichten, die Zeit. Es ist gleich 18.03 Uhr.
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3: Auf der A65 Landau Richtung Ludwigshafen ist die Einfahrt Landau Nord nach einem Unfall gesperrt. Dann die A67 Darmstadt Richtung Mannheim ist zwischen Lorsch und Firnheimer Dreieck wegen Bauarbeiten noch bis Montag früh gesperrt. Die Umleitung geht ab dem Darmstädter Kreuz über die parallel verlaufene A5. Gut und sichere Fahrt.
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3: Bis zum Abend immer wieder Schauer und Gewitter, aber auch ein bisschen Sonne zwischendurch. 8 bis 14 Grad. In der Nacht lässt das Ganze nach. 2 bis 6 Grad. Und der SWR1-Wettertrend morgen ähnlich wechselhaft im Norden von Rheinland-Pfalz auch freundlicher. Und am Wochenende wenige Schauer, ein Mix aus Sonne und Wolken am Sonntag bis 18 Grad.
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3: Mit Frank Jentscher. Einen schönen guten Tag. Tja, und was ist das bitte schön, Andreas?
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3: Ich wollte sagen, Andreas Völkner schickt dir gerade ein Bild, das bringt mich ein bisschen aus der Fassung. Schreibt dazu, Blick aus der Stammkneipe in Bad Marienberg, aufgenommen heute am 14. Mai 2026. Und was ist auf dem Bild zu sehen? Schnee. Zwar stark gezuckert quasi, ein paar Schneeflocken, aber deutlich Schnee erkennbar. Danke für das Foto.

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0: Tja, und dieses Meilenstein-Album kommt in dieser Woche von Udo Lindenberg. Stärker als die Zeit. 2016 ist es rausgekommen. Also jetzt vor 10 Jahren. Es ist das bisher letzte Studioalbum vom Panikboss mit Hits wie diesem hier zum Beispiel.
3: Einer muss den Job ja machen. Bitte keine halben Sachen.
0: Einer muss den Job ja machen. Tja, danke schön, Udo. Nachdenklich wird es aber auch, denn diesen Hit gab es ja auch noch auf dem Album.

0: Katharina Heinius aus der Musikredaktion. Ja, jetzt auflaufend auf den 80. Geburtstag von Udo Lindenberg am Sonntag. Da habt ihr eine ganze Meilensteinfolge zu ihm und zum Album Stärker als die Zeit gemacht. Und da waren auch so ein paar spezielle Gäste mit dabei, ne?
1: Ja, ich habe mir ein paar Weggefährten gesucht, die Udo wirklich gut kennen, um ein bisschen mehr zu erfahren und zu verstehen, wer ist denn Udo Lindenberg? Was ist denn das für ein Typ? Einer davon ist Jean-Jacques Gravetz. Er ist der Pianist im Panikorchester, seit 60 Jahren mit Udo on Tour und befreundet.
2: Er will nie der Chef spielen. Er ist einfach ein sehr, sehr großes Herz und er ist sehr loyal auch.
1: Auch mit dabei im Podcast ist Peter Freudenthaler, Sänger und Komponist von Fool's Garden.
3: Okay, das ist mal was ganz anderes. Ja. Ne? Also er ist Jean-Jacques Gravetz und dann Lemon Tree.
1: Genau. Ja. Er durfte auch schon mehrfach mit Udo auf der Bühne stehen und singen. Er kennt ihn ganz gut und auch er muss bei der ein oder anderen Unterhaltung mit Udo Backstage dann doch auch mal nachfragen.
4: Wenn er mit mir spricht, ich muss immer fragen, wie bitte, Entschuldigung, ich habe es nicht verstanden.
0: Ja, viele Udo-Insider also im Meilenstein-Podcast in dieser Woche und den gibt es überall, wo es eben Podcasts gibt, auch in ARD Sounds und natürlich auf swr1.de. Einer muss den Job ja machen. Hier ist Udo Lindenberg.

0: Was für ein wunderbarer Hit von Journey. Open Arms, 1:07.
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0: Die A67 Darmstadt Richtung Mannheim ist zwischen Lorsch und Firnheimer Dreieck wegen Bauarbeiten noch bis Montag früh gesperrt. Die Umleitung ab dem Darmstädter Kreuz über die parallel verlaufende A5. Gute und sichere Fahrt.
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0: Ja, zwischendurch Sonne, allerdings auch noch ein paar Schauer und Gewitter bis zum Abend. Das lässt dann so ein bisschen nach in der Nacht. Temperaturen gehen zurück auf 2 bis maximal 6 Grad. Der SWR1 Wettertrend morgen ähnlich wechselhaft. Im Norden ein bisschen freundlicher, insgesamt so bei 11 bis 15 Grad. Das Wochenende bringt uns einen Mix aus Sonne und Wolken. Am Sonntag immerhin wieder bis 18 Grad. SWR1 Rheinland-Pfalz mit Frank Jentscher am Feiertag. Schön, dass ihr dabei seid.
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0: UB40, Kingston Town, 9:07.
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2: Einen schönen guten Abend. Zum dritten Mal hat der FC Bayern München den DFB-Pokal der Frauen geholt. Die Münchnerinnen siegen mit 4:0 gegen den VfL Wolfsburg deutlich. Christian Schulze berichtet.
3: Es wurde eine Machtdemonstration. Die anfing in Halbzeit 1 mit einem Elfmeter nach Videobeweis. Stanway verwandelte eiskalt unten links hinein. In Halbzeit 2 spielten dann nur noch die Frauen des FC Bayern. Und Pernille Harder, Tanikaba und die eingewechselte Caruso per herrlichem Freistoß bauten die Führung mehr und mehr aus. Am Ende ist es ein 4:0 gegen harmlose Wolfsburgerinnen, bei denen Kapitänin Alexandra Popp bittere Tränen verfließt.
2: Ja, am Samstag ist Mainz 05 am letzten Bundesligaspieltag der Männer zu Gast in Heidenheim. Während die Mainzer den Klassenerhalt ja bereits sicher haben, kämpft ihr Gegner noch um den Relegationsplatz. 05er-Trainer Urs Fischer, der erwartet gegen die Heidenheimer ein intensives Saisonfinale.
4: Sind sehr aggressiv im Moment unterwegs. Ja, und die werden nochmal alles raushauen, um dieses Spiel zu gewinnen. Da musst du dann schon bereit sein.
2: Formel-1-Weltmeister Max Verstappen startet an diesem Wochenende auf dem Nürburgring beim 24-Stunden-Rennen und sorgt damit für Aufsehen. Martin Thiel berichtet.
5: Max Verstappen verspürt das Kribbeln. Nach 4 Formel-1-Weltmeistertiteln wagt sich der Niederländer in die grüne Hölle, das 24-Stunden-Rennen auf dem Nürburgring. Verstappen teilt sich einen über 500 PS starken Mercedes AMG GT3 mit 3 Teamkollegen. Ungewohnt sind für Verstappen die Nachtstunden, auf die sich der Formel-1-Pilot besonders freut. Da bist du völlig auf dich allein gestellt und pusht in der Dunkelheit. Das wird wohl das beste Gefühl sein, so Verstappen. Auch für die Motorsportfans ist der Auftritt des Formel-1-Piloten etwas Besonderes. Über 280.000 Zuschauer werden am Nürburgring erwartet.
2: Im zweiten Spiel der Play-Ins in der Basketball-Bundesliga kämpfen die Gladiators Trier momentan gegen Rostock noch um den Einzug in die Playoffs. Das Spiel läuft bereits, das erste Viertel ist seit 5 Minuten am Laufen. 10:11 liegen die Trierer im Moment hinten. Und nur wenn Trier wirklich gewinnt, rutschen sie noch in die Playoffs um den deutschen Meistertitel.
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0: SWR1 Rhein am Pfalz, neue Gefahrenstelle. Bitte Vorsicht auf der A671 Wiesbaden Richtung Mainz zwischen Mainz am Möhneburg und Mainz Kastell. Hier liegen nämlich Metallteile auf der Fahrbahn. Jetzt machen wir einen kleinen Abstecher zum Ring. Etwa 300.000 Motorsportfans freuen sich ja auf das 24-Stunden-Rennen. Und auch wenn das Wetter nicht ganz so mitspielt. SWR1 Rheinland-Pfalz-Reporter Andreas Krieser.
1: Schon jetzt gibt's keinen freien Campingplatz mehr, geschweige denn ein Hotelzimmer oder eine Ferienwohnung. Aber die Motorsportfans sind hart im Nehmen. Ich war gestern noch auf dem Campingplatz Adenauer Forst. Da versinkt man wirklich knietief im Schlamm und mehr als 8 Grad gab's da gestern auch nicht. Ein Fan hat mir gesagt, er hat immer alles dabei. Von Sonnencreme, Badehose bis Parker und Schneebrille. Nürburgring halt. Die ersten Fans sind auch schon seit Montag da und die lieben einfach ihr 24-Stunden-Rennen in der Eifel.
2: Ich bin schon seit klein auf Motorsport begeistert und einfach hier die Community. Alle sind gut drauf, alle machen Party.
3: Das Ganze drum und dran, das Campen, dass man hier machen kann, was man möchte und alle gute Laune haben. Und natürlich das 24-Stunden-Rennen dann am Samstag.
4: Die Atmosphäre, Camping, Rennen gucken, wunderbar. Einfach das große Ganze.
5: Mit guten Leuten zusammen, perfekt.
0: Ja, und wir wünschen viel Spaß beim 24-Stunden-Rennen auf dem Nürburgring.

SWR1 Rheinland-Pfalz, neue Gefahrenstelle. Bitte Vorsicht auf der B327 Hermeskeil-Koblenz zwischen Malborn und dem Abzweig nach Dohnecken. Da sind gerade Kühe auf der Fahrbahn.

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1: Um 19 Uhr mit Klaus Regineck. Guten Abend. Bundespräsident Steinmeier engagiert sich auf dem Kirchentag für das Ehrenamt. Die Fußballfrauen des FC Bayern gewinnen den DFB-Pokal. Das Wetter am Abend und auch morgen immer wieder Schauer, morgen bei 3 bis 15 Grad. Am ersten Tag des Besuchs von US-Präsident Trump in China war auch die Taiwan-Frage ein Thema. Konkret ging es darum, wie China in Zukunft mit Taiwan umgeht. Die Volksrepublik beansprucht den Inselstaat für sich und droht immer wieder mit einer gewaltsamen Übernahme. Chinas Staatschef Xi erklärte, das Thema Taiwan sei das wichtigste und der größte Konfliktpunkt in der Beziehung zu den USA. Damit könne falsch umgegangen werden und dann könnten auch China und die USA in einen Konflikt geraten. Die USA haben zuletzt milliardenschwere Waffenpakete für Taiwan geschnürt. US-Präsident Trump äußerte sich heute nicht zum Thema Taiwan. In Großbritannien lässt der Druck gegen Labour-Chef und Premierminister Starmer nicht nach. Jetzt ist Gesundheitsminister Streeting aus Protest gegen den Regierungschef zurückgetreten. Informationen aus London von Franziska Hoppen.
2: Schon seit Tagen hatten Zeitungen über eine mögliche Rebellion des 43-Jährigen gegen Premierminister Keir Starmer berichtet. In seinem Schreiben fand Streeting dann deutliche Worte. Er habe das Vertrauen in die Parteiführung verloren. Wo es Vision brauche, herrsche Leere. Wo es Orientierung brauche, treibe Labour ziellos dahin. Er sei zu dem Schluss gekommen, so Streeting wörtlich, dass es unehrenhaft und prinzipienlos wäre, seinen Posten weiter zu behalten. Anzeichen, zurückzutreten, hat Premierminister Starmer derweil nicht gemacht. Seine Linie bislang, er werde weiter regieren, er wolle das Land nicht ins Chaos stürzen.
1: Bundespräsident Steinmeier hat auf dem Kirchentag in Würzburg für das Ehrenamt geworben. Demokratie funktioniere nicht ohne gesellschaftlichen Zusammenhalt. Und dieser werde auch durch das Ehrenamt gelebt. Ohne dieses wäre es auch in Deutschland ärmer und kälter, so Steinmeier. Zum zweiten Mal hintereinander haben die Fußballfrauen des FC Bayern München den DFB-Pokal gewonnen. Sie siegten im Finale in Köln gegen den VfL Wolfsburg mit 4:0. Christian Schulze mit einem Fazit der Partie.
3: Die Dominanz aus der Bundesliga haben die Frauen des FC Bayern München auch ins Pokalfinale nach Köln übertragen. Sie feiern die erfolgreiche Titelverteidigung durch ein am Ende deutliches 4:0. Es wurde eine Machtdemonstration. Die anfing in Halbzeit 1 mit einem Elfmeter nach Videobeweis. In Halbzeit 2 spielten dann nur noch die Frauen des FC Bayern. Und Pernille Harder, Tanikawa und die eingewechselte Caruso bauten die Führung mehr und mehr aus. Am Ende ist es ein 4:0. Gegen harmlose Wolfsburgerinnen, bei denen Kapitänin Alexandra Popp bittere Tränen verfließt.
1: Die Zeit, es ist gleich 19.03 Uhr.
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4: Die A67 Darmstadt Richtung Mannheim ist zwischen Lorsch und Firnheimer Dreieck wegen Bauarbeiten bis Montag früh gesperrt. Die Umleitung geht ab dem Darmstädter Kreuz über die parallel verlaufende A5. Gut und sichere Fahrt.
0: Das Rheinland-Pfalz-Wetter.
4: Immer wieder mal Schauer und Gewitter zum Abend bis in die Nacht. Später auch dann nachlassender Regen bei 8 bis 14 Grad beziehungsweise in der Nacht maximal 2 bis 6 Grad. Der SWR 1 Wettertrend. Morgen ähnlich wechselhaft wie heute. Im Norden von Rheinland-Pfalz wird es freundlicher. 11 bis 15 Grad werden es dann. Das Wochenende bringt einen Mix aus Sonne und Wolken. Sonntag wieder bis 18 Grad.
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4: Mit Frank Jenschein. Schönen guten Abend.
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0: 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Heute Abend wird's rockig. Ab kurz nach 8 wieder der ARD-Musikclub Rock mit Annette Loris. Und da könnte man sagen, wie der Vater, so der Sohn heute, ne? Quasi passend zum Vatertag.
1: Stimmt, aber manchmal ist es auf die Tochter. Wie im Falle von Sting, einer seiner Söhne macht zwar mit ihm Musik, aber seine Tochter Elliot hat sogar eine eigene Band und klingt so ein bisschen wie die weibliche Ausgabe ihres Vaters. Ganz anders als ihr Vater Dave Grohl klingt Violet, die in diesem Jahr ihr Debüt gegeben hat. Und dann haben wir natürlich auch die fast schon tragische Geschichte von John und Jason Bonham. Wobei das Schöne daran ist, wie Jason dann den Job seines Vaters an den Drums von Led Zeppelin übernommen hat.
0: Wow, und dann gibt es etwas sehr Ungewöhnliches, was bei euch zu hören sein wird, ne?
1: Genau, was aus dem Soundtrack von Star Wars. Und John Williams ist definitiv der Rockstar unter den Filmkomponisten und Dirigenten, aber auch sein Sohn Joseph hat eine ordentliche Karriere mit Toto gemacht. Und dann hätten wir natürlich auch einen Klassiker von Bob Dylan. Und den bislang größten Hit seines Sohnes, Jacob, mit den Wallflowers.

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7: 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Aktuelle Gefahrenstelle, bitte Vorsicht auf der A5 Basel in Richtung Karlsruhe. In Höhe Karlsruhe Süd eine ungesicherte Unfallstelle.

0: Gleich 8:02.
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0: Nochmal der Hinweis, Vorsicht auf der A5 Karlsruhe-Frankfurt zwischen Dossenheim und Ladenburg. Eine Entenfamilie auf der Fahrbahn. Und dann die A67 Darmstadt Richtung Mannheim ist zwischen Lorsch und Firnheimer Dreieck wegen Bauarbeiten noch bis Montag früh gesperrt. Die Umleitung ab dem Darmstädter Kreuz über die parallel verlaufende A5. Gute Fahrt.
1: Das Rheinland-Pfalz-Wetter.
0: Schauer und Gewitter immer wieder mal möglich. In der Nacht lässt das nach. Nur noch wenige Schauer bei 2 bis 6 Grad. Der SWR1 Wettertrend. Morgen ähnlich wechselhaft. Im Norden von Rheinland-Pfalz ein bisschen freundlicher. Am Wochenende dann wenige Schauer. Ein Mix aus Sonne und Wolken. Sonntag immerhin bis 18 Grad. 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Schönen guten Abend.

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Defekter PKW auf der A60 und zwar Rüsselsheim Richtung Mainz zwischen Bischofsheim und Mainspitz-Dreieck. Vorsicht!

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0: Ja, wir werden es erleben. Sascha von The Boss Hoss über den Auftritt in Ramstein. Und das hier ist ein echter Country-Klassiker, gesungen von The Boss Hoss, Jolene. 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

The Power of Love, The Power of Rock. Gleich bei uns im ARD Musikclub Rock mit Annette Loris. Viel Spaß dabei. Ich bin Frank Jentscher. Einen schönen Abend.

0: 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Um 20 Uhr mit Klaus Regineck. Der chinesische Staatschef Xi hat nach den Worten von US-Präsident Trump angeboten, im Iran-Krieg zu vermitteln. Trump sagte in einem Fernsehinterview, Xi würde es begrüßen, wenn eine Vereinbarung zwischen den USA und dem Iran zustande käme. Dafür habe er seine Hilfe angeboten. Von chinesischer Seite gibt es bisher keine Bestätigung dafür. Außerdem betonte Trump, dass der chinesische Staatschef sich eine Öffnung der Straße von Hormuz wünsche. Trump ist aktuell auf Staatsbesuch in China zusammen mit einer großen Wirtschaftsdelegation. Politiker von CDU und SPD haben die schwarz-rote Koalition in Berlin aufgefordert, weniger öffentlich zu streiten. Die Regierung müsse sich zusammenreißen und sich auf das konzentrieren, was wirklich wichtig sei, sagte der Vorsitzende des CDU-Arbeitnehmerflügels Radtke dem Spiegel. Der SPD-Politiker Limbacher meinte, das Land brauche große Veränderungen. CDU und SPD seien jetzt gemeinsam in der Pflicht. Das Rathaus in Warschau hat die erste gleichgeschlechtliche Ehe im Land anerkannt. Das hat der Bürgermeister der polnischen Hauptstadt bestätigt. Diese Ehe war 2018 in Berlin geschlossen worden. Die beiden männlichen Ehepartner erhielten jetzt eine polnische Heiratsurkunde. Die EU-Mitglieder Polen, Bulgarien, Rumänien und Slowakei haben bis jetzt weder gleichgeschlechtliche Ehen noch eingetragene Partnerschaften legalisiert. Der Europäische Gerichtshof hatte Polen deshalb dazu verpflichtet, in anderen EU-Ländern geschlossene gleichgeschlechtliche Ehen anzuerkennen. Mehr als 500 italienische Strände dürfen in diesem Jahr die blaue Flagge hissen. Diese steht für eine gute Wasserqualität, saubere Anlagen und einen verantwortungsvollen Umgang mit Abwasser und Müll. Vergeben wird das internationale Gütesiegel von der Umweltstiftung FEE, und zwar in etwa 50 Ländern. Italien schneidet dabei besonders gut ab. Die meisten Auszeichnungen gingen in die Regionen Ligurien, Apulien und Kalabrien. Zum zweiten Mal hintereinander haben die Fußballfrauen des FC Bayern München den DFB-Pokal gewonnen. Sie siegten im Finale in Köln gegen den VfL Wolfsburg mit 4:0. VfL und Nationalspielerin Alexandra Popp zeigte sich nach dem Spiel enttäuscht.
1: Ja, natürlich bin ich extrem enttäuscht und gleichzeitig auch traurig. Ich habe es mir natürlich anders vorgestellt, ein schöneres Happy End, aber man muss am Ende nahtlos anerkennen, dass es verdient an die Bayern ging.
0: Popp verabschiedet sich am Sonntag nach 14 Jahren beim VfL Wolfsburg als Fußballprofi. Das Wetter in Baden-Württemberg und Rheinland-Pfalz, nachts weitgehend trocken bei 7 bis 0 Grad. Morgen ziehen wieder Schauer durch, nur in Rheinland-Pfalz und im Nordwesten von Baden-Württemberg gibt es ab und zu Sonne. Die Temperaturen steigen auf maximal 8 bis 15 Grad. Die Zeit 20.03 Uhr.
2: ARD-Verkehrsservice im Kreis Neuwied. Vorsicht zwischen Weißfeld und Bad Hönningen. Hier ist eine Unfallstelle im Kurvenbereich. Die A67 Darmstadt Richtung Mannheim ist zwischen Lorsch und Firnamer Dreieck wegen Bauarbeiten bis Montag früh gesperrt. Die Umleitung geht ab dem Darmstädter Kreuz über die parallel verlaufende A5. Das war's auch schon. Allen unterwegs, gute und sichere Fahrt.
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2: Am Mikrofon Annette Loris. Schönen Donnerstagabend, Christi Himmelfahrt oder auch Vatertag. Und das ist unser Thema. Wenn der Vater mit dem Sohn oder der Tochter, darum geht's. Und wir hören uns an, welche Musikerkinder in die Fußstapfen ihrer Eltern treten. Da gibt's einiges zu entdecken. Zum Beispiel von Sting, Metallica, den Foo Fighters, Led Zeppelin, Van Halen und vielen, vielen mehr.
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0: Kennen wir von Bob Seger. Das war die Version von Metallica, Turn the Page, im ARD Musikclub Rock am Donnerstagabend, in dem es um die Väter und in diesem speziellen Falle um die Söhne geht. Jetzt um eine Band, dahinter stecken Miles und Lane und das sind die Kinder von Teilen von Metallica. Die Band, die sie gegründet haben, heißt Taipei Houston. Adrian Beric aus dem ARD-Team. Du erklärst uns die Verbindung.
1: Naja, du hast es gesagt, Miles und Lane, das sind zwei Brüder und die heißen mit Nachnamen Ulrich. Und da wissen wir im Moment, da gibt's ja Lars Ulrich, so wird er ja ausgesprochen, nicht Lars Ulrich, den Drummer von Metallica. Und da sind tatsächlich zwei von seinen drei Kindern. Das dritte ist noch ein bisschen zu jung, um irgendwie in einer Band zu sein. Aber Miles und Lane sind Twins. 2022 haben die ihre Band gegründet und die machen natürlich Hard Rock. Man muss aber sagen, wie es ist. Trotz Debütalbum und vielen Festivalauftritten, die sie haben, der große Durchbruch, der ist bisher noch nicht da gewesen.
0: Ja, es hat ja bei Metallica auch ein bisschen gedauert. Wir hören uns aber gleich dennoch was von ihnen an und bleiben bei Metallica, denn da gibt es noch jemanden mit Nachwuchs, der versucht, musikalisch Fuß zu fassen.
1: Ja, und zwar ist das der Sohn vom Bassisten Tai Trujillo, heißt er. Ganz junger Kerl noch, dieser Tai, gerade mal 22. Der Sohn von Metallicas Bassisten Robert Trujillo. Aber hier bei Tai, da gibt es eine ganz kuriose Geschichte, denn der war auch in einer Rockband, Suspect 208 hießen die, Verdächtiger Nummer 208. Und Betonung auf hießen, diese Band hat sich nämlich schneller aufgelöst, als man gedacht hat. Aber da war die Presse ein bisschen neugieriger als bei den Ulrich-Jungs, die haben da sehr genau hingeguckt, denn Suspect 208 hatten eine Besonderheit. Das waren alles die Kinder von berühmten Musikervätern, von berühmten Rockmusikvätern, Slash von Guns N' Roses, Sohn heißt bürgerlich London Hudson, Scott Weiland kennen wir noch von den Stone Temple Pilots, sein Sohn Noah war auch dabei bei Suspect 208. Wir hatten da also eine Art Supergroup, eine Junior-Supergroup aus den Sprösslingen von Guns N' Roses, Stone Temple Pilots und Metallica. Aber wie gesagt, die haben sich schneller aufgelöst, als man gedacht hätte.
0: Und davon gibt es auch wenig Tonmaterial. Dankeschön, Adrian Beric aus dem ARD-Team. Anders als bei Taipei Houston, den Ulrich-Söhnen. Und die hören wir uns jetzt an, denn die können was. The Middle im ARD-Musikclub Rock.

Use My Voice von Evanescence. Das haben die damals veröffentlicht zu den Wahlen in den USA, um den Menschen aufzufordern, sich registrieren zu lassen zur Wahl. 23 Minuten nach 8 ARD Verkehrsservice. Vorsicht auf der A6 Heilbronn Richtung Mannheim. Zwischen Firnheimer Kreuz und Firnheimer Dreieck sind Menschen auf der Fahrbahn. Hier bitte ganz, ganz vorsichtig fahren. Es ist Vatertag und wir gucken, welche Väter und welche Söhne musikalisches Talent teilen. Beziehungsweise in diesem Falle muss man sagen, dieser Interpret ist jetzt nicht unbedingt ein Fall für den Musikclub Rock. Seems it never rains in Southern California. It never rains in Southern California von Albert Hammond. Der hat Welthits geschrieben, Free Electric Band, so viele andere Songs für Whitney Houston, für Tina Turner, für Leo Sayer. Und er hat einen Sohn, der so heißt wie er, Albert Hammond Jr. Jahrzehnte nach der Karriere seines Vaters machte der als Gitarrist der New Yorker Band Strokes richtig ordentlich Karriere, prägte Anfang der 2000er den Sound des Indie-Rocks ein bisschen neu. Und was die beiden definitiv verbindet, ist eine ganz, ganz große Liebe zur Musik. Auch wenn die seines Sohnes ein bisschen anders klingt. Last Night von den Strokes im ARD Musikclub Rock. Am Vatertag.

0: Jetzt ist es kurz nach 8:30 ARD Verkehrsservice. Vorsicht auf der A6 Heilbronn-Mannheim zwischen Fördemer Kreuz und Fördemer Dreieck sind Menschen auf der Fahrbahn. Die A67 Darmstadt Richtung Mannheim ist zwischen Lausche und Fördemer Dreieck wegen Bauarbeiten bis Montag früh gesperrt. Die Umleitung geht ab dem Darmstädter Kreuz über die parallel verlaufende A5. Und im Kreis Neuwied, Vorsicht zwischen Weißfeld und Bad Hönningen, da ist ein Unfall in einer Kurve. Ganz, ganz besonders vorsichtig daran fahren. Allen unterwegs, gute und sichere Fahrt.
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0: Mit Annette Loris. Schönen Donnerstagabend. Die Väter, die Söhne und die Töchter in der Rockmusik, die beschäftigen uns heute Abend ein wenig intensiver. Und in wenigen Minuten geht es hier um John und Jason Bonham.
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0: Gott, good times, bad times von Led Zeppelin im ARD Musikclub Rock am Vatertag, an dem es um die Väter in der Rockmusik geht. Jason Bonham war gerade mal 14 Jahre alt, als sein Vater, der legendäre Led Zeppelin-Drummer John Bonham, starb. Und das ist aus When the Levee Breaks, eines der meistgesampelten Drum-Sounds von John Bonham. Seinem Sohn Jason war aber bis zu dem Tod seines Vaters nicht wirklich klar, wer sein Vater eigentlich ist. Für ihn war er halt Papa, der immer wieder mal ein paar Wochen lang weg war, aber ansonsten viel zu Hause mit seiner Familie auf dem Land ein fast normales Leben führte und gerne nach Schulnoten fragte. Erst nach dessen Tod entdeckte Jason Bonham seine Liebe zur Musik und auch seine Fähigkeiten als Drummer. Katharina Heinius aus der ARD-Musikredaktion. Wie ging das dann weiter?
1: Annette, du hast ja schon gesagt, er war 14, als sein Vater John Bonham gestorben ist. 3 Jahre später, also mit 17, hatte er seine erste eigene Band. Und er saß eben wie sein Vater auch am Schlagzeug. Ich kann mir gut vorstellen, dass das Schlagzeug auch eine Art Verbindung ist zu seinem Vater. Wenn er über ihn spricht, dann immer mit sehr, sehr viel Respekt.
0: Ich kann mir vorstellen, wenn man als Sohn das gleiche Instrument spielt wie der wahnsinnig berühmte Vater, das kann auch ganz schön belastend sein.
1: Kann es. Also für Jason war es das auch an der einen oder anderen Stelle in seiner Karriere. Er sagt selbst, dass er lange versucht hat, nicht einfach nur der Sohn von zu sein, dass er versucht hat, seinen eigenen Stil zu finden und gleichzeitig aber auch den Led Zeppelin-Fans gerecht werden wollte. Also er saß ja 2007 beim legendären Reunion-Konzert von Led Zeppelin am Schlagzeug.
0: Das war unglaublich beeindruckend. Das war das Tribute-Konzert für den Labelgründer Ahmet Ertegün.
1: Genau, und er war mega aufgeregt, weil Led Zeppelin hatten sich ja 1980 nach dem Tod seines Vaters aufgelöst. Also mit der Begründung, sie können ohne John Bonham nicht spielen. Aber jetzt mit seinem Sohn Jason Bonham, das war schon echt ja, eine Ausnahmesituation. Hey! Und ich finde, er macht seinem Vater alle Ehre.
0: Wahnsinn, Black Dog war das. Eben in dieser Version aus diesem Konzert eine absolute Ausnahmesituation, die Jason Bonham gemeistert hat. Die Band war begeistert, die Fans waren begeistert. Das Ganze wurde dann natürlich auch als DVD und CD veröffentlicht. Und Jason Bonham hat dann natürlich auch noch eine eigene Band am Start. Die Black Country Communion, seine eigene Supergroup.
1: Ja, das war 2009. Zusammen mit Joe Bonamassa und Glenn Hughes hat er dieses Projekt gestartet. Glenn Hughes war ja in den 70ern Sänger bei Deep Purple, in den 80ern bei Black Sabbath. Und ja, das klingt schon richtig fett, schwer, super präzise am Schlagzeug. Also ich sag mal hart, aber total groove-orientiert.
0: Und das hören wir uns an. One Last Soul aus dem Debütalbum der Black Country Communion im ARD Musikclub Rock.

Hailstorm und I Miss the Misery. Um gleich 10 Minuten vor 9 AD Verkehrsservice. Vorsicht auf der A5 Basel Richtung Karlsruhe zwischen Müllheim-Neuenburg und Hartheim-Haltersheim. Hier ist eine ungesicherte Unfallstelle auf der linken Spur. Natürlich erfüllen wir heute Abend auch Musikwünsche. Keine Frage. 0711 26 27 28 per Telefon, per WhatsApp, per Signal, per Sprachnachricht. Wie ihr wollt, könnt ihr uns erreichen. Rainer aus Niedernhallen hat genau das getan und uns geschrieben, dass er wahnsinnig gerne von Tom Petty Running Down a Dream hören möchte. Für Rainer.

Fratellis, die so gar nicht italienisch sind, die kommen aus London. Henrietta war das im ARD. Musikclub Rock am Donnerstagabend, dem das bisher alles zu zahm war. Für den hätten wir noch ein bisschen Motorhead.

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1: Um 21 Uhr mit Klaus Reginek. Die USA können auf Hilfe von China bauen, um den Konflikt mit dem Iran zu lösen. US-Präsident Donald Trump sagte bei seinem Besuch in Peking, der chinesische Staatschef Xi hätte seine Unterstützung angeboten. Sebastian Segebade.
2: Trump sagte dem Sender Fox News, dass Xi sich dafür einsetzen will, dass wieder Öl- und Gastanker die Straße von Hormuz passieren können. Außerdem wolle China bis auf Weiteres dem Iran keine Waffen liefern. Auch Taiwan war Thema bei dem Treffen der beiden. Dabei hat Xi nach Angaben chinesischer Medien vor möglichen Konflikten gewarnt, sollten die USA die Sache im chinesischen Sinne schlecht handhaben. China betrachtet das unabhängige Taiwan als eigenes Staatsgebiet und droht immer wieder mit einer Übernahme. Peking führt etwa regelmäßig Militärmanöver vor dem Inselstaat durch. Die USA unterstützen bislang Taiwan sowohl diplomatisch als auch mit Waffen.
1: Der ukrainische Präsident Selenskyj fordert schmerzhaftere Sanktionen für Russland. Anlass ist der jüngste Großangriff auf die Ukraine. Laut Selenskyj ist in der Hauptstadt Kiew ein Marschflugkörper eingeschlagen, der im zweiten Quartal dieses Jahres hergestellt worden sein muss. Dies bedeutet, dass Russland die dafür nötigen Komponenten trotz internationaler Sanktionen weiterhin beziehe, so Selenskyj. Ein 18-Jähriger hat sich auf der A3 eine Verfolgungsjagd mit der Polizei geliefert. Der Mann hatte gestern im hessischen Neu-Isenburg mit Waffengewalt einer 80-Jährigen ihr Fahrzeug entwendet, wie die Polizei heute berichtet. In Montabaur wurde er schließlich festgenommen. Details von Konstantin Plecking.
3: Kurz vor 1 Uhr mittags fährt die 80-Jährige laut Polizei mit ihrem Auto durch Neu-Isenburg und hält an einer Ampel an. Der 18-Jährige öffnet den Angaben zufolge die Beifahrertür, zückt eine Waffe und fordert sie auf, ihm das Auto zu geben. Er lässt die Frau unverletzt zurück. Daraufhin beginnt die Fahndung der Polizei. Sie entdeckt den Golf nach eigenen Angaben auf der A3 in Richtung Köln, wie er mit hoher Geschwindigkeit fährt, rechts überholt und dabei auch in eine Leitplanke fährt. In Montabaur fährt der Fahrer ab, in ein Industriegebiet, steigt aus und flüchtet zu Fuß. Die Polizei nimmt ihn fest. Sie ermittelt jetzt unter anderem wegen eines räuberischen Angriffs und räuberischer Erpressung.
1: Das Metropolitan Museum und die neue Galerie in New York fusionieren. Ab 2028 werde die neue Galerie als eine Art Außenstelle des Metropolitan betrieben, sagte der Museumsdirektor. Man bekomme damit eine Sammlung von deutschen und österreichischen Ikonen wie Egon Schiele, Max Beckmann oder Franz Marc. Beide Museen liegen in New York schräg gegenüber. Das Wetter in Baden-Württemberg und Rheinland-Pfalz. Nachts weitgehend trocken. Die Tiefstwerte liegen zwischen 7 und 0 Grad. Morgen ziehen wieder Schauer durch, nur in Rheinland-Pfalz und im Nordwesten von Baden-Württemberg ab und zu Sonne. Die Temperaturen steigen auf maximal 8 bis 15 Grad. Die Zeit? 21.03 Uhr.
4: ARD-Verkehrsservice. Vorsicht auf der A5 Basel Richtung Karlsruhe zwischen Müller im Neuenburg und Hartheim-Heitersheim gab es einen Wildunfall auf der linken Spur. Die A67 Darmstadt Richtung Mannheim ist zwischen Lorsch und Firnama 3 wegen Bauarbeiten bis Montag früh gesperrt. Die Umleitung geht ab dem Darmstädter Kreuz über die parallel verlaufende A5. Das war's auch schon. Allen unterwegs gute und sichere Fahrt.
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4: Am Mikrofon Annette Loris. Schönen Donnerstagabend, ein spezieller Donnerstag. Es ist ein langes Wochenende für viele. Es ist Christi Himmelfahrt oder auch Vatertag. Und eben den nehmen wir zum Anlass, um mal zu gucken, wie es denn um den musikalischen Nachwuchs der Rockväter steht. Da hätten wir in dieser Stunde unter anderem Alice Cooper, Van Halen und auch Sting im Angebot.
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0: Der Klassiker in der Live-Version. Message in a Bottle von Police. Und deshalb reden wir jetzt auch über Sting. Sting, Vater von 5 Kindern. Gut, die waren, als das damals aufgezeichnet wurde, 1983 noch nicht alle am Leben. Aber sein ältester Sohn, Joe zum Beispiel, ist mittlerweile sein Background-Sänger, wenn es an Live-Konzerte geht. Seine Tochter Elliot hat eine eigene Band. Katharina Heinius aus dem ARD-Team. Und du hast Vater und Sohn auch schon gemeinsam auf der Bühne erleben dürfen.
1: Ja, das ist total schön, wie sie sich gegenseitig Blicke auf der Bühne zuwerfen, wenn alles gut geklappt hat. Das ist wirklich schön zu beobachten. Aber die beiden sind nicht das einzige Vater-Sohn-Gespann bei Sting auf der Bühne. Stings Gitarrist und Freund Dominic Miller, er hat auch seinen Sohn mit dabei, der auch Gitarre spielt. Und das ist dann doppelt schön, die beiden Väter mit ihren Söhnen gemeinsam auf der Bühne zu erleben.
0: Also ganz stolze Väter und glückliche Söhne. Und dazu muss man ja sagen, bringt das noch den einen oder anderen Vorteil, weil normalerweise sind Musiker ja dann, wenn sie auf Tour sind, getrennt von ihren Familien. Mhm. Aber so haben die Herren dann immer doch noch ein kleines Stück Familie bei sich.
1: Wenn der Vater mit dem Sohn, kann ich da nur sagen. Aber Joe Sumner ist nicht nur als Background-Sänger für seinen Vater unterwegs. Er hat sich auch selbst als Musiker einen Namen gemacht. Und Annette, ich habe mal ein kleines Beispiel mitgebracht. Seine, also Joes Band, heißt Fiction Plan. Und ich höre da ja eigentlich keinen Unterschied zum Vater.

0: Also ich finde, der klingt schon total nach Sting.
1: Es ist irre, absolut irre. Ja, also Nachwuchs ist gesichert, auch stimmlich, so viel ist klar. Aber nicht nur die Söhne versuchen, in die Fußstapfen ihrer Väter zu treten. Im Falle von Sting, da gibt's ja auch noch seine Tochter, Elliot.
0: Ja, mit 15 hat sie angefangen, professionell Musik zu machen. Mit 17 hatte sie dann ihren ersten Plattenvertrag. Heute ist sie 35 und auch als Schauspielerin unterwegs, zum Beispiel in der schwedischen Fernsehserie Wolfssommer. Da spielt sie Kat, eine geheimnisvolle und wahnsinnig gefährliche Profikillerin.
1: Das ist der Wahnsinn, mit Verbindung zu einem russischen Drogennetzwerk. Es ist ziemlich blutig zugegebenermaßen. Zu sehen ist das Ganze aktuell in der ZDF-Mediathek. Sehr zu empfehlen. Kathi, Elliot Sommer werden wir aber vermutlich mit ihrem Vater nicht auf der Bühne sehen.
0: Nein, das ist ihr persönlich ganz wichtig. Sie will auf eigenen Beinen stehen. Sie will ihre Karriere, egal ob es die Schauspielerei ist oder die Musik, komplett unabhängig von ihrem Vater gestalten. Es ist ihr auch irgendwann auf den Keks gegangen, dass alle immer nach ihrem Vater gefragt haben, anstatt nach ihrer eigenen Kunst.
1: Kann man ein Stück weit nachvollziehen. Wir haben Musik von ihr aus ihrem Debütalbum aus dem Jahr 2010 mit ihrer Band I Blame Coco. Gibt's hier jetzt Summer Rain.

The Brick in the Wall in der Version von Korn im ARD Musikclub Rock. Es geht um die Väter in der Rockmusik heute Abend. Jetzt reden wir über Alice Cooper. Den kennen wir mit schwarzem Kajal, Zylinder, Horror-Make-up und eben großen Hits wie School's Out oder Poison. Er gilt als der Erfinder des Schockrocks. Seit den 70ern ist er mit riesigen Bühnenshows, Theater, Horror und einer ordentlichen Portion Selbstironie unterwegs. Und er sieht sich selbst auch nicht wirklich als Musiker, er sagt, ich bin Entertainer. Und genau dieses Gen hat er offensichtlich seiner Tochter Calico Cooper vererbt. Sie ist Tänzerin, Schauspielerin, Sängerin, seit vielen Jahren auch fester Bestandteil seiner Alice Cooper Shows. Und wenn man die live erlebt, dann merkt man, das muss genetisch sein. Die bringt also auch so eine Mischung aus Dunkelheit, Humor und einer ganz speziellen Energie auf die Bühne. Und sie schnauzt ihren Vater auch gerne mal auf der Bühne an. Das hören wir gleich. Dabei wollte Alice Cooper seine Kinder ursprünglich ganz bewusst von diesem Musikbusiness fernhalten. Hat nicht ganz geklappt. Die hat auch noch eine eigene Band mit dem Namen Bisto Blanco. Wir hören jetzt, wie sie zusammenklingen. Freewheeling, Alice Cooper und seine Tochter Calico.

0: A67 Darmstadt Richtung Mannheim ist zwischen Lausch und Villamer Dreieck wegen Bauarbeiten bis Montag früh gesperrt. Die Umleitung geht ab dem Darmstädter Kreuz auf die parallel verlaufende A5. Die B19 Schwäbisch Hall Richtung Bad Mergentheim ist in Höhe Kupferzell nach einem Unfall gesperrt. Allen unterwegs gute und sichere Fahrt.
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0: Mit Annette Loris und natürlich mit euren Musikwünschen. Monja Sandner-Mund aus Rastatt hat uns geschrieben. Hallo ins Studio, wir hören euch schon den ganzen Tag. Da wir das schlechte Wetter nutzen, um unser Haus ein wenig auf Vordermann zu bringen. Mein Mann ist davon nicht ganz so begeistert, meine Kinder auch nicht. Aber mit der Musik von euch läuft es deutlich leichter. Es geht um Rockstar-Kinder. Da fällt uns der Sohn von Bono von U2, Eliah Ewson, ein und seine Band Inhaler. Und damit grüße ich meinen Mann Fabian, der trotz Vatertag meinen Aufräummarathon mitmacht. Monja, da hast du ganz schön Glück gehabt. Du wolltest Still Young von Inhaler hören. Wir haben das nicht da, aber ich hoffe, dass These Are The Days es auch tut. Und wünsche euch einen schönen Rest Donnerstagabend.
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0: Dreams von Van Halen. Und da sind wir natürlich direkt beim Thema im ARD-Musikclub Rock am Vatertag. Geht's um Musiker, Väter und deren Kinder. Und viel berühmter als Eddie und Wolfgang Van Halen geht's eigentlich nicht. Einer der einflussreichsten Rockgitarristen aller Zeiten. 2020 starb er. Und sein Sohn, den er nach Wolfgang Amadeus Mozart benannte und der selbst ein guter Musiker ist, was er bewiesen hat, nämlich auf dem Album seiner Band Mammoth, auf der er alles selbst spielte und sang, darüber reden wir mit Christian Rönnspes aus dem ARD-Team. Was hatten die beiden für ein Verhältnis?
1: Also wenn es um Vaterliebe geht, kann man es, glaube ich, nicht besser erwischen als Wolfgang Van Halen. Eddie hat seinen Sohn über alles geliebt, war super stolz auf ihn und hat ihn das auch wissen und fühlen lassen. Er hat ihm zum Beispiel immer wieder Sprachnachrichten geschickt, einfach nur, um ihm das zu sagen.
2: I'm so happy to have you as my son, man. So proud of you. I love you so much. Call me if you get a chance. Just want to hear your voice, okay? I love you.
1: Das ist eine echte Nachricht von Eddie Van Halen an seinen Sohn. Da war er schon relativ krank. Die hat Wolfgang selbst veröffentlicht. Am Ende vom Musikvideo zum Mammoth Song Distance kann man die hören. Das war eine richtig enge Vater-Sohn-Beziehung. Wolfgang war ja auch Bassist bei den Van Halen Wiedervereinigungstourneen mit David Lee Roth in den 2010er Jahren. Da hat er aber auch schon angefangen, eigene Songs zu schreiben. Auch da hat ihn sein Vater unterstützt und gefeiert, die Songs geliebt, allerdings ohne sich da chefmäßig einzumischen. Er hat Wolfgang auch nicht das Gitarrespielen beigebracht, auch wenn man das denken könnte. Und das erzählt Wolfgang Van Halen auch immer mit einem Lächeln. Er ist eher Autodidakt und sein Vater hat auch zugegeben, dass er kein guter Gitarrenlehrer war.
3: I'm relatively self-taught, which I think is a surprise for a lot of people. You know, my dad taught me how to play drums, but when it came to guitar, he was a terrible teacher. And he'd be the one to tell you that too. He's like, ah, I suck at it.
1: Bis kurz vor Eddies Tod haben die beiden auch noch Witze darüber gemacht, wie das wäre, wenn Eddie Wolfgangs Musik hassen würde. Das wäre doch ziemlich blöd. Und Eddie Van Halen hat dann immer gelacht und gesagt, unmöglich.
4: My dad and I would joke around. Hey, Pop. What would you do if all my music really sucked? Like if you hated it, like what would you do? Wouldn't that suck? He would laugh and he said, impossible.
0: Oh Mann, was für eine schöne Vater-Sohn-Beziehung. Aber die endete abrupt im Oktober 2020, starb Eddie Van Halen. Wie ist Wolfgang damit umgegangen?
1: Tatsächlich musikalisch. Es war irgendwann abzusehen, dass sein Dad nicht mehr lange leben würde. Ein Großteil der Songs für das erste Mammoth-Album war geschrieben, darunter auch Distance. In dem geht es darum, dass man sich mit jemandem, der weit weg ist oder nicht mehr da ist, trotzdem für immer verbunden fühlt. Und Wolfgang konnte den Song seinem Vater auch noch vorspielen. Und Eddie Van Halen war so gerührt und auch stolz, dass er geweint hat. Und als er dann tatsächlich gestorben ist, hat Wolfgang Van Halen entschieden, den Song mache ich jetzt fertig und es wird meine erste eigene musikalische Botschaft an die Welt sein, für meinen Dad.
4: And when this happened, it was like, let's finish it and let's have that be the first song out and put it out for Dad.
1: Egal wie groß die Entfernung ist, wir werden immer irgendwie zusammen sein. Das ist die Botschaft im Song Distance. Der Videoclip dazu besteht nur aus Heimvideoschnipseln und Bildern, in denen das großartige Verhältnis zwischen Wolfgang und Eddie Van Halen deutlich wird.
0: Was für eine wunderschöne musikalische Liebeserklärung. Vielen Dank, Christian Rönnspes aus dem ARD-Team. Hier ist der Song von Mammoth, Distance.

0: Das ist eine Hymne von den Foo Fighters, Pretender, im ARD Musikclub Rock, in dem es um Väter und ihre Kinder geht. Und im Falle von Dave Grohl, dem Sänger der Foo Fighters, war es so, dass er damals, als Pretender rauskam, 38 Jahre alt war. Seine Tochter Violet war ein Jahr alt. Mit 12 hatte sie dann auch schon ihren ersten großen Auftritt zusammen mit ihrem Vater. Sie war wahnsinnig nervös und ich glaube, sie wollte eigentlich lieber im Erdboden versinken, als das hinzukriegen. Sie hat es aber hingekriegt und hat When We Were Young von Adele gesungen, zusammen mit ihrem Vater an der Gitarre. Das klang dann so.
1: My wonderful daughter, Miss Violet Grohl. Come on up. This is Miss Violet. What's the name of the song?
2: When We Were Young by Adele.
1: Who?

Da war die gerade mal 12 Jahre alt. Das ist unglaublich, oder? Und dann auch noch ein Adele-Song. Ich meine, den Mut muss man wirklich erstmal zusammenkriegen. Also bei der Stimme war klar, na, da geht noch was. Und sie wurde zur Musikerin. Ihr Debütalbum kommt in 2 Wochen raus. Und es gibt natürlich schon einen Song daraus. 595 von Violet Grohl.

Sorry, das ist wichtig. ARD Verkehrsservice mit einer Eilmeldung. Achtung, Autofahrer. Auf der A5 Frankfurt-Kassel zwischen Bad Homburger Kreuz und Friedberg sind Kinder auf der Fahrbahn. Besonders vorsichtig fahren auf der A5 Frankfurt-Kassel zwischen Bad Homburger Kreuz und Friedberg sind Kinder auf der Fahrbahn.

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1: Um 22 Uhr mit Klaus Reginek. Bundespräsident Steinmeier hat auf dem Katholikentag in Würzburg zu mehr Engagement in Ehrenämtern aufgerufen. Er sagte, ohne das Ehrenamt wäre die Gesellschaft kälter und ärmer. Und das sei auch eine Gefahr für die Demokratie.
2: Die Demokratie geht nicht ohne gesellschaftlichen Zusammenhalt. Und gelebt wird er vor allen Dingen durch das Ehrenamt. Deshalb hängt Demokratie auch von der Frage ab, ob viele Leute, viele Millionen Menschen in diesem Land weiter bereit sind, sich im Ehrenamt zu kümmern, Verantwortung zu übernehmen. Das Ehrenamt beginnt eigentlich da, wo jemand an mehr denkt als nur an sich selbst. Und das sind Gott sei Dank noch viele in unserem Land.
1: Weiter meinte der Bundespräsident, das Ehrenamt sei auch ein persönlicher Gewinn. Viele Ehrenamtliche berichteten ihm, dass sie durch ihren Einsatz mehr zurückerhielten, als sie gäben. Die USA könnten auf Hilfe von China bauen, um den Konflikt mit dem Iran zu lösen. US-Präsident Donald Trump sagte bei seinem Besuch in Peking, der chinesische Staatschef Xi hätte seine Unterstützung angeboten. Außerdem wolle China dem Iran bis auf Weiteres keine Waffen mehr liefern. Auch Taiwan war Thema bei dem Treffen von Xi und Trump. Dabei hat Xi nach Angaben chinesischer Medien vor möglichen Konflikten gewarnt, sollten die USA die Sache nicht im Sinne Chinas handhaben. China betrachtet das unabhängige Taiwan als eigenes Staatsgebiet und droht immer wieder mit einer Übernahme. Die Frauen des FC Bayern München haben den DFB-Pokal gewonnen. Gegen Dauerrivalen VfL Wolfsburg entschieden sie das Finale in Köln deutlich mit 4:0 für sich. Christian Schulze fasst das Spiel zusammen.
3: Es war letztlich eine einseitige Angelegenheit, dieses Traumfinale zwischen dem Rekordpokalsieger Wolfsburg und Titelverteidiger Bayern München. Vor über 46.000 Zuschauern in Köln setzte der deutsche Meister aus München seine Dominanz aus der Bundesliga auch im Pokal fort. Kurz vor der Pause gingen die Bayern durch einen von Stanway verwandelten Foulelfmeter in Führung. Und mit dem 1:0 im Rücken spielten im zweiten Durchgang nur noch die Münchnerinnen. Die Bayern jubeln über das erneute Double aus Meisterschaft und Pokal. In Wolfsburg flossen allen voran bei Alexandra Popp bittere Tränen. Die Kapitänin verabschiedet sich nach 14 Jahren ohne Titel zu Regionalligist Dortmund.
1: In Polen soll im August eine neue 55 Meter hohe Marienstatue aufgestellt werden. Sie wäre damit mehr als doppelt so hoch wie das Brandenburger Tor in Berlin und die größte Marienstatue in Europa. Finanziert wird sie aus dem Privatvermögen eines Multimillionärs. Die Rede ist von einem persönlichen Geschenk aus Dankbarkeit. Das Wetter in Deutschland, nachts anfangs immer wieder Schauer, örtlich auch Gewitter, später dann meist trocken, die Tiefstwerte 7 bis 0 Grad. Am Freitag im Norden teils aufgelockert, teils stark bewölkt und erneut Schauer, nur im Nordosten länger Sonne. Maximal 8 bis 17 Grad. 22:03 Uhr.
4: ARD-Verkehrsservice. Immer noch besondere Vorsicht auf der A5 Frankfurt-Kassel zwischen Bad Homburger Kreuz und Friedberg sind Kinder auf der Fahrbahn. Die A67 Darmstadt Richtung Mannheim ist zwischen Lorsch und Firn Nummer 3 wegen Bauarbeiten bis Montag früh gesperrt. Die Umleitung geht ab dem Darmstädter Kreuz über die parallel verlaufende A5. Und die B19 Schwäbisch Hall Richtung Bad Mergentheim ist in Höhe Kupferzell nach einem Unfall gesperrt. Allen unterwegs gute und sichere Fahrt. Kommt gut an.
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4: Am Mikrofon Annette Loris. Schönen Donnerstagabend, ein besonderer Donnerstag. Für einige ein extra langes Wochenende. Es ist Christi Himmelfahrt, es ist Vatertag. Und eben den feiern wir. Wir feiern die Väter in der Rockmusik. Und die haben einiges zu bieten, beziehungsweise ihr musikalischer Nachwuchs. Da hätten wir zum Beispiel Ozzy Osbourne und seine Tochter Kelly, Jeff und Tim Buckley. Oder auch John und Joseph Williams. Hören wir uns alles an in dieser Stunde.
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Temple of Love, die Sisters of Mercy im ARD Musikclub Rock. Kommen wir jetzt zugegebenermaßen zu etwas außergewöhnlicher Musik, aber der Filmkomponist und Dirigent John Williams ist definitiv sowas wie der Rockstar seiner Zunft und ihm verdanken wir so kultige Musik wie das hier. Das Main Theme von Star Wars, John Williams zusammen mit dem London Symphony Orchestra.

0: Okay, das war das einzige gitarrenfreie Stück heute Abend, das Star Wars Theme von John Williams. Der Mann ist Kult. Komponist, Dirigent, hat unfassbar viele wunderbare Filmmusiken komponiert, arrangiert und ist eben auch Dirigent und hat einen Sohn, der auch eine veritable Karriere in der Musik gemacht hat. Katharina William Heinius aus dem ARD-Team. Was viele nicht wissen, Joseph Williams ist John Williams Sohn und er ist der Sänger von Toto.
1: Genau, von Toto gibt es ja so einige Bandbesetzungen. Joseph Williams war Sänger in der Zeit von 1985 bis 88 und dann wieder 2006 und seit 2010 ist er wieder fester Leadsänger der Band. Spannend ist Annette, was er dazwischen gemacht hat. Du hast seinen Vater John Williams angesprochen und auch sein Sohn hat sich als Film- und Fernsehkomponist verwirklicht für 15 Jahre, als seine Kinder noch klein waren.
2: After I left the band, I worked for 15 years as a composer while I was raising my children. And I learned how to orchestrate. During that whole process, I was constantly calling my father and asking his advice. He's been scoring his whole life. We are very close, so I would call him constantly, and he would teach me things and tell me how to do things and how to orchestrate this for a certain sound and that sort of thing.
1: Er sagt, ich habe gelernt zu orchestrieren und während dieser ganzen Zeit, dem ganzen Prozess, habe ich immer wieder meinen Vater angerufen. Wir sind sehr eng und er hat mir viel beigebracht. Viel, das er ja auch dann für seine eigene Musik umsetzen konnte. Joseph Williams hat 2021 ein Soloalbum rausgebracht. Ja, und das klingt so. Also da hört man ganz klar die beiden Filmmusik und Toto in einem Song.
0: Absolut, das ist wie eine Symbiose, total witzig, nach dem Motto, wir schmeißen jetzt mal alles, was wir können, in einen Pott und das kommt dabei raus. Joseph Williams ist aber bei Toto nicht der Einzige mit einem Komponisten als Vater.
1: David Page, der Gründungsmitglied und Keyboarder, Songwriter von Toto, sein Vater ist Marty Page, ebenfalls Komponist und Arrangeur für Ella Fitzgerald und Ray Charles hat er gearbeitet, aber auch für Michael Jackson zum Beispiel.
0: Und daher dann womöglich auch die Michael Jackson Connection von Toto, denn Toto haben ja damals das komplette Thriller-Album eingespielt.
1: Genau, und die beiden Väter John Williams und Marty Page waren auch befreundet.
0: Da schließt sich dann der Kreis, also Toto, die Band der Komponistensöhne.
1: So kann man das sagen.
0: Und davon haben wir jetzt Live-Musik. Vielen Dank, Katharina Heinius aus dem ARD-Team. Von Toto gibt's jetzt Live, Till the End.

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1: 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Wudi, Wudi, Wodka.
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Das unterbreche ich total ungern, aber es muss sein. ARD Verkehrsservice, Achtung Autofahrer, Falschfahrer auf der A8 Karlsruhe, Neunkirchen. Zwischen Pirmasens und Pirmasens-Winzeln Gefahr durch einen Falschfahrer. Bitte äußerst rechts fahren, nicht überholen auf der A8 Karlsruhe, Neunkirchen. Zwischen Pirmasens-Winzeln und Pirmasens Gefahr durch einen Falschfahrer. Wir sagen natürlich Bescheid, sobald die Gefahr vorüber ist. Und wenn wir schon dabei sind, machen wir gleich weiter mit dem ARD-Verkehrsservice. Eine Gefahrenmeldung von der A48 Koblenz Richtung Dreieck-Vulkaneifel. Zwischen Ulm und Dreieck-Vulkaneifel liegt ein Tier. Vorsicht auch auf der A49 Kassel Richtung Gießen zwischen Neustadt und Stadtallendorf Nord. Auch hier liegt ein Tier auf der Fahrbahn. In Wiesbaden bitte.

0: der Rockmusik und eben gerade haben wir ja schon gehört, Number of the Beast von Iron Maiden, beziehungsweise die ersten 10 Sekunden. Den Rest holen wir natürlich jetzt nach.
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Martina hat uns geschrieben aus Kissingen. Dankeschön und ganz liebe Grüße an dieser Stelle. Sie wünscht sich von Billy Talent Surrender im ARD Musikclub Rock.

Dorothy und Black Sheep. Um 13 Minuten vor 11 ARD Verkehrsservice. Vorsicht auf der A49 Kassel Richtung Gießen zwischen Neustadt und Stadtallendorf Nord liegt ein Tier. Und Vorsicht auf der B14 Backnang Richtung Stuttgart zwischen Schwalkheim und der Ausfahrt Waiblingen Nord. Hier ist eine Ölspur. An diesem Vatertagsabend geht es um berühmte Vater-Sohn- oder auch Tochtergeschichten in der Rockmusik. Und dann gibt es eine ziemlich tragische. Das ist die von Tim Buckley und seinem Sohn Jeff. Tim Buckley, geboren 1947, war einer der großen musikalischen Grenzgänger der 70er zwischen Folk, Jazz und

Once I Was von Tim Buckley. 9 Alben hat er veröffentlicht und starb 1975 mit nur 28 Jahren an einer Überdosis Heroin. Sein Sohn Jeff war damals noch ein Kind. Viel Zeit miteinander hatten die beiden nicht. Sie trafen sich ein einziges Mal. Da war Jeff 8 Jahre alt. Und auch er wurde Musiker. Weniger Avantgarde, mehr Rock, mehr Alternative, aber auch mit wahrscheinlich fast derselben emotionalen Wucht. 1994 erschien Grace, ein absoluter Meilenstein der 90er Jahre. Songs voller Sehnsucht, voller Intensität und auch voller Zerbrechlichkeit. Und dann 1997 die nächste Tragödie. Jeff Buckley ertrinkt mit nur 30 Jahren im Mississippi River. Und hier ist eben dieser Song, der Titelsong aus seinem Debütalbum Grace. Jeff Buckley im ARD Musikclub Rock.

Grace von Jeff Buckley im ARD Musik Club Rock. Wir haben so viel Post heute bekommen. Erstmal herzlichen Dank dafür, auch wenn wir nicht alle Wünsche erfüllen können. Das kriegen wir zeitlich echt so gar nicht hin. Aber ich lese euch mal ein bisschen was vor von dem, was gekommen ist. Viele Alexanders haben heute geschrieben. Alexander Gutbrot zum Beispiel. Das ist seit langem das Beste, was im Radio läuft. Und da sich über Geschmack bekanntlich nicht streiten und gar nicht diskutieren lässt, macht doch einfach so weiter und vergeudet keine Sendezeit mit irgendwelchem Quatsch. Machen wir nicht. Wir spielen gute Musik. Alexander Güttner aus Heidelberg schreibt, die Musik heute ist absolut super. Bitte, bitte mehr davon. Und Andreas hat uns geschrieben, wo wir gerade bei Vater und Sohn sind, vielleicht passen auch die Wallflowers von Jacob Dylan, dem Sohn von Bob Dylan, ins Programm. Mit Grüßen aus Erfstadt. Lieber Andreas, selbstverständlich passen die ins Programm, denn die werden wir in der nächsten Stunde noch etwas genauer uns vorknöpfen. Sebastian aus Aalen schreibt, ob es die heutige Playlist auf Spotify gibt, bitte. Nein, leider nicht, Sebastian, aber ab morgen gibt es den kompletten Musikclub Rock natürlich zum Nachhören in der ARD Sounds App. Und jetzt haben wir noch ein schönes Duett von einem Vater mit seiner Tochter. Ozzy Osbourne hat den alten Black Sabbath Song Changes zusammen mit seiner Tochter Kelly im Jahr 2003 nochmal neu aufgenommen. Und das ist wirklich, wirklich schön geworden.

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1: Um 23 Uhr mit Klaus Regineck. Der Chef der US-Grenzschutzbehörde Banks ist überraschend zurückgetreten. Einen Grund nannte die Behörde dafür nicht. Auch Banks selbst äußerte sich bisher nicht zu dem Rücktritt. Er fällt in eine Zeit, in der die öffentliche Zustimmung zur Einwanderungsstrategie von US-Präsident Trump sinkt. Insidern zufolge galt Banks als Verbündeter der im März entlassenen Heimatschutzministerin Noem. Neben Banks gibt unter anderem auch der Direktor der Einwanderungs- und Zollbehörde ICE seine Position auf. Bundespräsident Steinmeier hat auf dem Kirchentag in Würzburg für das Ehrenamt geworben. Demokratie funktioniere nicht ohne gesellschaftlichen Zusammenhalt. Und dieser werde auch durch das Ehrenamt gelebt, so Steinmeier. Ohne dieses wäre es auch in Deutschland ärmer und kälter, so der Bundespräsident. Der bosnisch-serbische Kriegsverbrecher Ratko Mladic wird vorerst nicht aus der Haft entlassen. Sein Sohn hat der Nachrichtenagentur AFP mitgeteilt, der internationale Mechanismus für Strafgerichtshöfe habe den entsprechenden Antrag abgelehnt. Der Anwalt von Mladic hatte versucht, ihn für eine medizinische Behandlung nach Serbien freizubekommen. Mladic verbüßt im UN-Gefängnis in Den Haag eine lebenslange Haftstrafe wegen Völkermordes, Kriegsverbrechen und Verbrechen gegen die Menschlichkeit. Er ist unter anderem verantwortlich für das Massaker von Srebrenica, bei dem 1995 rund 8000 muslimische Männer und Jungen ermordet wurden. Die USA unterstützen die Vereinten Nationen mit umgerechnet etwa 1,5 Milliarden Euro für humanitäre Zwecke. Das hat UN-Generalsekretär Guterres bestätigt. Damit könnten Millionen von Menschen in Krisenregionen lebensrettende Unterstützung erhalten. US-Präsident Trump hatte sich immer wieder kritisch über die UN geäußert und Zahlungen an sie zusammengestrichen. Das Comeback von Torhüter Manuel Neuer in der Fußballnationalmannschaft bei der anstehenden WM wird immer wahrscheinlicher. Der Sender Sky Sport berichtet, Neuer stehe auf der Kaderliste mit 55 Spielern, die der DFB am vergangenen Montag an den Weltverband FIFA schicken musste. Nur Spieler auf dieser nicht öffentlichen Liste darf Bundestrainer Julian Nagelsmann für die WM nominieren. Neuer hatte nach der Heim-EM 2024 seine DFB-Karriere beendet. Die Rückkehr in die Nationalmannschaft hatte er und auch Nagelsmann bisher immer wieder dementiert. Den endgültigen WM-Kader gibt Neuer am Donnerstag nächster Woche bekannt. Das Wetter in Deutschland, nachts anfangs immer wieder Schauer, örtlich auch Gewitter, später dann meistens trocken, die Tiefstwerte 7 bis 0 Grad. Am Freitag im Norden teils aufgelockert, teils stark bewölkt und erneut Schauer. 8 bis 17 Grad, 23.03 Uhr.
2: ARD Verkehrsservice. Entwarnung für die A8 Karlsruhe-Neunkirchen. Kein Falschfahrer mehr zwischen Pirmasens und Pirmasens-Winzeln. Vorsicht auf der B27 Schaffhausen-Villingen-Schwenningen zwischen B33 Bad Dürrheim und Schwenningen-Mühlhausen-Flugplatz. Hier sind Menschen auf der Fahrbahn. Und Vorsicht auf der B27 Schaffhausen Richtung Villingen-Schwenningen nochmal. In der Ausfahrt Donau-Esching Mitte Pforen steht ein defekter Pkw. Auf der B14 Backnang Richtung Stuttgart aufpassen zwischen Schwalkheim und der Ausfahrt Waibling Nord. Hier ist eine Ölspur. Und eine Gefahrenstelle im Kreis Rothenburg auf der Kreisstraße zwischen Amstüh und Farven steht ein unbeleuchtetes Fahrzeug. Die A67 Darmstadt Richtung Mannheim ist zwischen Lorsch und Firnheimer Dreieck wegen Bauarbeiten bis Montag früh gesperrt. Die Umleitung geht ab dem Darmstädter Kreuz über die parallel verlaufende A5. Dann kommt noch eine Gefahrenstelle dazu. Vorsicht in beiden Richtungen. Auf der A28 Bremen-Oldenburg zwischen Gardenkersee Ost und Gardenkersee West laufen Tiere auf der Fahrbahn. Allen unterwegs gute und sichere Fahrt.
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2: Am Mikrofon Annette Loris. Schönen Donnerstagabend. Wir feiern die Väter in der Rockmusik und hätten dann in dieser Stunde unter anderem noch Bob Dylan und Ringo Starr und ihre Söhne im Angebot.
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0: Es geht um berühmte Väter am Vatertagsabend hier im ARD Musikclub Rock. Und ja, der Rock bietet da einiges. Also wir haben gerade Bob Dylan gehört, der ist natürlich auch Vater, hat einige Söhne. Und auch die machen Musik. Adrian Beretsch aus dem ARD-Team. Du hast ein Beispiel mitgebracht. Also im ersten Moment wird einem nicht klar, welche Familienverhältnisse dahinter stecken.
1: Nee, absolut. Denn wenn sich eine Band The Wallflowers nennt, die Mauerblümchen, dann ist das ja total anonym. Da gucken ja wirklich nur die Fans ein bisschen genauer auf die Bandmitglieder und auf die Nachnamen. Und bei Rockmusikern, ja, da kannst du ja eh nicht sicher sein, sind die jetzt echt diese Namen oder sind das irgendwelche Künstlernamen. Bei den Wallflowers gab es damals zum Beispiel in den 90ern, als sie groß rausgekommen sind, einen gewissen Barry Maguire. Und in den 90ern haben wir ja alle auf den Song hier abgetanzt. Aber hä, Moment mal, Barry Maguire, der von Eve of Destruction aus den 60ern, Klassiker, das kann nicht sein. Stimmt, kann ich sagen, Zufall. Und dann, musst du auf den nächsten Namen gucken, dann gab es da den Sänger, der hieß Jacob Dylan. Katze aus dem Sack, das ist der Sohn von Bob Dylan, eines von seinen 6 Kindern. Respektable Karriere gemacht, dieser Jacob Dylan. 10 Millionen Tonträger verkauft mit seiner Band. Sehr wechselhafte Geschichte, die Truppe. Eigentlich ist nur noch er übrig geblieben, also sind die Wallflowers quasi ein Solo-Projekt. Aber hallo, immer noch sehr gefragt. Der ist aktuell auf Tour als The Wallflowers. 79 Konzerte stehen dieses Jahr noch an, 9 davon in Europa, aber leider keins in Deutschland.
0: Vielen Dank, Adrian Beretsch aus dem ARD-Team. Und wir haben es eben schon kurz angespielt. Hier ist es jetzt komplett. Der größte Hit der Wallflowers. One Headlight im ARD-Musikclub.

Ka-ching, Hammer to Fall von Queen. Um 22 Minuten nach 11 ARD Verkehrsservice. Vorsicht, in der Region Hannover auf der Straße zwischen Borstel und Hagen ist eine ungesicherte Unfallstelle. Wir erfüllen natürlich eure Wünsche auch heute Abend. Also im Rahmen unserer Möglichkeiten, denn wir sind von Wünschen so überschwemmt worden, dass wir einen Teil davon nächste Woche nachholen müssen. Entschuldigung an dieser Stelle an alle, für die es nicht klappt. Für Oliver klappt es auf jeden Fall. Er hat uns geschrieben, Let Me In von den Beatsteaks. Der Song ist mega. Und den spielen wir jetzt für Oliver.

0: Samstag früh gesperrt. Die Umleitung geht ab Darmstädter Kreuz über die parallel verlaufende A5. Allen unterwegs gute und sichere Fahrt.
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0: Mit Annette Loris, guten Abend. Und an diesem Vatertagsabend natürlich noch mit einer spannenden Vater-Sohn-Konstellation. Die von Ringo Starr und seinem Sohn Zach Starkey. Über die sprechen wir gleich.
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0: Jetzt aber erstmal die Queens of the Stone Age und The Way You Used to Do.

0: Ja, da ist viel Geräusch am Start und dann denkt man auch, jetzt ist es dann rum, Helter Skelter von den Beatles. Aber ich muss deshalb reden, weil sonst unser Notband angehen würde. Das Loch ist nämlich lang und die fangen nochmal an.
1: Ich liebe diese Geschichte, weil...
0: Jetzt sind sie aber wirklich fertig. Helter Skelter, der Song, von dem Paul McCartney mal sagte, oh, ich wollte einfach lauter sein als The Who. Und um The Who und die Beatles geht es jetzt in unserem Vatertag-Special hier im ARD Musikclub Rock. Denn kein geringer als der Sohn von Ringo wurde später nach dem Tod von Keith Moon Schlagzeuger bei The Who. Katharina Heinius aus dem ARD Musikclub-Team. Eine tolle Geschichte.
1: Ich liebe diese Geschichte, weil sie so ehrlich ist. Keith Moon und Ringo Starr, die beiden waren sehr eng miteinander befreundet. Und so kam es, dass Zach Starkey, der Sohn von Ringo, sein allererstes Schlagzeug nicht von seinem Vater bekommen hat, sondern von Keith Moon. Zach Starkey hat mal in einem Interview erzählt, dass Keith Moon so eine Art verrückter Onkel für ihn war. Unglaublich lustig, unberechenbar und für ihn, auch wenn das komisch klingt, weil er eben auch ein totaler Chaot vor dem Herrn war, ein echtes Vorbild.
0: Was für eine tolle Geschichte. 1996, 18 Jahre lang nach dem Tod von Keith Moon, ist Zach Starkey Drummer bei The Who geworden. Die Fans und auch die Kritiker waren sofort begeistert.
1: Das stimmt, ich durfte ihn auch schon live mit The Who erleben und er hat diese Keith Moon Energie, auch das Chaos in seinem Schlagzeugspiel, das macht schon echt Spaß und das ohne Keith Moon einfach zu kopieren.
0: Im letzten Jahr gab es aber dann so eine Menge ganz unschöner Gerüchte. Also Zach sei bei The Who rausgeflogen, dann aber doch nicht. Weißt du genaueres, was war da los?
1: Ja, das war letztes Jahr im April. Da ist Zach nach einem Konzert von The Who in der Royal Albert Hall angeblich bei The Who rausgeflogen, weil er zu laut getrommelt hat und Roger Daltrey sich nicht mehr gehört hat.
0: Oh.
1: Dann, wenige Tage später, sagte Pete Townsend, es habe nur Kommunikationsprobleme gegeben und er sei wieder in der Band. Und im Mai 2025 war dann doch klar, Zach ist gegangen worden, ist also bei The Who rausgeflogen. Scott DeVaris hat Zach dann letztes Jahr bei den Shows ersetzt.
0: Also falls jemand auf der Suche nach einem guten Drummer ist, ich glaube, Zach Starkey wäre zu haben.
1: Gute Idee, Annette.
0: Und wir haben Musik von The Who with Orchestra mit Zach Starkey, damals noch an den Drums. The Real Me, live at Wembley.
2: We're doing a few songs now from Quadrophenia.

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1: One Step Closer von Linkin Park um 12:12 ARD Verkehrsservice. Besondere Vorsicht bitte auf der A5 Karlsruhe-Frankfurt. Zwischen Frankfurter Kreuz und Frankfurt-Niederrad, hier sind Menschen auf der Fahrbahn. Und Vorsicht auch auf der A5 Frankfurt Richtung Kassel. Zwischen Bad Homburger Kreuz und Friedberg steht ein defekter LKW. Das war's auch fast schon im ARD Musikclub Rock, wobei Randolf Gessler aus Marbach uns noch geschrieben hat, ein Musikclub Rock ohne Ronnie James Dio geht gar nicht. Korrekt.

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2: Wenn du aus Las Vegas kommst, dann arbeitest du meist früher oder später in einem der zahlreichen Casinos. Oder aber du versuchst, im Showbiz eine Karriere zu machen. So ging das auch drei jungen Männern aus Las Vegas, die sich dachten, na, da muss es doch was anderes geben. Irgendwie, die Welt ist doch nicht nur Leuchtreklame und Geld verlieren, oder? Und sie gründeten eine Band. Das war im Jahr 2005 und ja, es lief am Anfang nicht ganz so rund, weil Las Vegas ist nicht unbedingt das ultimative Pflaster für Independent Bands. Aber Otherwise fanden Fans, unter anderem Papa Roach oder auch P.O.D., sagten sich, oh, die sind gut, die nehmen wir mal mit auf Tour, mal gucken, was passiert. Und es passierte einiges. Sie veröffentlichten ein Album nach dem anderen und wurden immer erfolgreicher. Und sie haben einen Song veröffentlicht, in dem es um Väter und Söhne geht. Und mit genau dem schicke ich euch jetzt in die Nacht. Bloodline Lullaby von Otherwise. Und damit gute Nacht.

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2: Um 0 Uhr mit Ramin Movasakian. Die USA können auf die Hilfe von China bauen, um den Konflikt mit dem Iran zu lösen. US-Präsident Trump sagte bei seinem Besuch in Peking, der chinesische Staatschef Xi hätte seine Unterstützung angeboten. Sebastian Segebade berichtet.
3: Trump sagte dem Sender Fox News, dass Xi sich dafür einsetzen will, dass wieder Öl- und Gastanker die Straße von Hormuz passieren können. Außerdem wolle China bis auf Weiteres dem Iran keine Waffen liefern. Auch Taiwan war Thema bei dem Treffen der beiden. Dabei hat Xi nach Angaben chinesischer Medien vor möglichen Konflikten gewarnt, sollten die USA die Sache im chinesischen Sinne schlecht handhaben. China betrachtet das unabhängige Taiwan als eigenes Staatsgebiet und droht immer wieder mit einer Übernahme. Peking führt etwa regelmäßig Militärmanöver vor dem Inselstaat durch. Die USA unterstützen bislang Taiwan sowohl diplomatisch als auch mit Waffen.
2: Bundeskanzler Merz hat die russische Angriffswelle auf die Ukraine verurteilt. Diese zeigte, dass Moskau weiterhin auf Eskalation setze, so der CDU-Chef. Kiew und seine Partner stünden bereit für Verhandlungen über einen gerechten Frieden. Russland führe aber weiter Krieg. Das russische Militär hatte seit Anfang der Woche hunderte Drohnen und ballistische Raketen auf die Ukraine abgefeuert. Allein in der vergangenen Nacht kamen dabei mindestens 10 Menschen ums Leben. In Berlin und Hamburg hat es am Vatertag Demonstrationen von Männern gegen Gewalt gegeben. Auf Transparenten stand beispielsweise Stopp Täterschutz. Die Initiative Männer gegen Gewalt hatte die Kundgebungen organisiert. In Berlin war unter anderem auch der Grünen-Bundesvorsitzende Banaschak bei der Demo dabei. Die Veranstalter sprachen von 3.500 Teilnehmern, die Polizei von etwa 800, fast alles Männer. Die Fußballerinnen des FC Bayern haben sich nach der vorzeitigen Meisterschaft auch den DFB-Pokal gesichert. Im Endspiel in Köln besiegten die Münchnerinnen den VfL Wolfsburg mit 4:0. Aus Köln Christian Schulze.
4: Vor über 46.000 Zuschauern in Köln setzte der deutsche Meister aus München seine Dominanz aus der Bundesliga auch im Pokal fort. Kurz vor der Pause gingen die Bayern durch einen von Stanway verwandelten Foulelfmeter nach Videobeweis in Führung. Und mit dem 1:0 im Rücken spielten im zweiten Durchgang nur noch die Münchnerinnen. Harder, Tanikawa und die eingewechselte Caruso per tollem Freistoß schraubten das Ergebnis verdientermaßen in die Höhe. Die Bayern jubeln über das erneute Double aus Meisterschaft und Pokal. In Wolfsburg flossen allen voran bei Alexandra Popp bittere Tränen. Die Kapitänin verabschiedet sich nach 14 Jahren ohne Titel zur Regionalligist Dortmund.
2: Das Wetter. In der Nacht gibt es immer wieder Schauer mit vereinzelten Gewittern. Die Tiefstwerte 7 bis 0 Grad. Heute lockert es dann im Norden und Nordosten stellenweise auf und die Sonne kommt durch. Im restlichen Land bleibt es den Tag über meist bewölkt und regnerisch. Die Temperaturen erreichen maximal 8 bis 17 Grad. Die Zeit, es ist gleich 0:03 Uhr.
5: Und hier ist der Verkehrsservice in der ARD-Hitnacht. Die A1 Köln-Dortmund ist zwischen dem Kreuz Leverkusen und Burscheid in beiden Richtungen nach einem Unfall gesperrt. Die A40 Essen Richtung Duisburg ist zwischen dem Kreuz Kaiserberg und dem Kreuz Duisburg wegen Brückenarbeiten bis Dienstag früh gesperrt. Die A67 Darmstadt Richtung Mannheim ist zwischen Lorsch und dem Viernheimer Dreieck wegen Bauarbeiten noch bis Montag früh gesperrt. Die Umleitung führt ab dem Darmstädter Kreuz über die parallel verlaufende A5. Und die A94 München Richtung Passau ist zwischen Paschtetten und Lengdorf nach einem Unfall gesperrt. Ich wünsche Ihnen eine gute und sichere Fahrt.
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5: Ja, und alle, die neu dazugestoßen sind, jetzt kurz nach Mitternacht, die begrüßen wir besonders herzlich. Hier ist die ARD-Hitnacht aus dem Landesfunkhaus Sachsen-Anhalt, des Mitteldeutschen Rundfunks in Magdeburg. Mein Name Frank Eberlein. Einen wunderschönen guten Morgen an diesem Freitag, dem 15. Mai.

Chris Norman und Susi Quattro hier in der ARD Hitnacht. Tja, 0 Uhr und 12 Minuten haben wir es. Der Feiertag ist vorbei. Angebrochen ist der Brückentag. Ja, ein Freitag, der für die einen ein freier Tag ist, für die anderen ein Tag, an dem man ebenso frei ist, zur Arbeit zu gehen. Ne? Und Claudia hat uns noch was zum gestrigen Himmelfahrtstag geschrieben, der für viele ja eher ja der Herrentag war. Also Claudia schreibt, ich gehöre nicht zu den Herren der Schöpfung, kann es aber verstehen, wenn man Herrentag oder Vatertag feiert. Mir bedeutet Himmelfahrt etwas. Ich freue mich, dass Jesus zwar in den Himmel zum Vater aufgefahren, dennoch bei uns ist alle Tage bis an der Weltende.

Don't Preach, das war Madonna und ein Papa soll an dieser Stelle noch gegrüßt werden, nämlich Jörg, das ist der Papa von Kevin. Kevin hat mir geschrieben und alle freuen sich über die coole Musik in der ARD-Hitnacht. Auch Gordon aus Freiburg, Moritz und Isolde und wie sie alle heißen, die mit mir gemeinsam durch diese Weihnacht gehen. Ja, diese noch junge Weihnacht. Wir haben es gerade mal 1:05 und jetzt kommen die Stones hier. As Tears Go By und dann habe ich Human League mit Human.

So gefühlvoll kann Popmusik sein. Aus dem Jahr 1986, Human von Human League, 40 Jahre ist es her. Und wir haben es jetzt 0.31 Uhr, hier ist der Verkehrsservice in der ARD-Hitnacht. Die A1 Köln-Dortmund ist zwischen dem Kreuz Leverkusen und Burscheid in beiden Richtungen nach einem Unfall gesperrt. Die A40 Essen Richtung Duisburg ist zwischen dem Kreuz Kaiserberg und dem Kreuz Duisburg wegen Brücken.

So, nun wissen wir es. Marius Müller-Westernhagen. Und wahrscheinlich geht's ihm zu gut, ne? Hier ist die ARD-Hitnacht. 10 Minuten nach 12:30. Und der in diesem Lied erwähnte Michael Jackson kommt auch hier noch. Den können Sie bei uns hören in einer guten halben Stunde. Und jetzt kommt erstmal hier er, Paul Young aus England, mit seinem wahrscheinlich größten Hit. Immer noch ein wunderbar atmosphärisches Stück Popmusik der frühen 80er. Come back and stay.

Tainted Love, das war ein Soft Cell aus den 80ern. Wir gehen jetzt in die 90er. Auch da gab es wunderschöne Musik. Ja, zum Beispiel dieses Stück hier, Just Another Day von John Secada. Und danach habe ich für Sie aus den 80ern wieder was, Physical von Olivia Newton-John.

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1: Um 1 Uhr mit Ramin Movasakian. Vor der dänischen Insel Anholt ist ein toter Wal aufgetaucht. Wie mehrere Medien berichten, könnte es sich um den Buckelwal handeln, der wochenlang vor der deutschen Ostseeküste lag. Die dänischen Behörden erklärten, das Tier sei vermutlich schon länger tot. Arne Bartram berichtet.
2: Beobachter vor Ort schätzen das Tier auf 10 bis 15 Meter Länge. Das würde zu dem Buckelwal passen, der zuletzt vor der Insel Pöhl lag. Außerdem befindet sich Anholt auf der Route Richtung Nordsee, in die der Wal Anfang Mai gebracht worden war. Als nächstes sollen Gewebeproben genommen werden. So könnte geklärt werden, ob es der Wal von der Insel Pöhl ist. Der war Anfang Mai von einer privaten Initiative mit einem Spezialschiff Richtung Nordsee gebracht worden. Laut Meeresbiologen hatte der stark geschwächte Wal kaum Überlebenschancen und ist vermutlich gestorben.
1: Die USA könnten auf die Hilfe von China bauen, um den Konflikt mit dem Iran zu lösen. US-Präsident Trump sagte bei seinem Besuch in Peking, der chinesische Staatschef Xi hätte seine Unterstützung angeboten. Außerdem wolle China dem Iran bis auf Weiteres keine Waffen mehr liefern. Auch Taiwan war Thema bei dem Treffen. Dabei hat Xi nach Angaben chinesischer Medien vor möglichen Konflikten gewarnt, sollten die USA die Sache nicht im Sinne Chinas handhaben. In Deutschland ist eine große Mehrheit der Menschen für härtere Konsequenzen bei manipulierten KI-Inhalten. Das hat eine Forsa-Umfrage im Auftrag des Vereins Campact ergeben. Lydia Wagner berichtet.
3: Es geht um KI-manipulierte Inhalte auf digitalen Plattformen, die nicht gelöscht werden, berichtet die Rheinische Post. 92% der Befragten haben in der Umfrage gesagt, dass sie dafür sind, Technologieunternehmen wie Meta, TikTok und Google künftig konsequenter zu kontrollieren und dafür zu bestrafen. Und dieser Forderung stimmten jüngere Befragte im Schnitt öfter zu als ältere. Bei den 14- bis 29-Jährigen sprechen sich sogar 94% für strengere Regeln aus. Außerdem ist die Mehrheit der Befragten dafür, dass Plattformen das Hochladen manipulierter KI-Inhalte gar nicht erst erlauben sollten. Frauen stimmen dem öfter zu als Männer.
1: Die Fußballerinnen des FC Bayern haben erneut den DFB-Pokal gewonnen. Im Endspiel in Köln besiegten die Münchnerinnen den VfL Wolfsburg mit 4:0 und verteidigten damit ihren Titel. Für die Bayern ist das Double somit perfekt. Die Meisterschaft hatte sich das Team schon vorzeitig gesichert. Das Wetter. In der Nacht gibt es immer wieder Schauer mit vereinzelten Gewittern. Die Tiefstwerte liegen bei 7 bis 0 Grad. Heute lockert es dann im Norden und Nordosten stellenweise auf und die Sonne kommt durch. Im restlichen Land bleibt es den Tag über meist bewölkt und regnerisch. Auch Gewitter sind dabei. Die Temperaturen erreichen maximal 8 bis 17 Grad. Am Samstag im Süden Wolken und Schauer von der Mitte nach Nordosten zeitweise aufgelockert und meist trocken. Und noch die Zeit. Es ist gleich 1:03 Uhr.
4: Und hier ist der Verkehrsservice in der ARD-Hitnacht. Die A1 Köln Richtung Dortmund ist zwischen dem Kreuz Leverkusen und Burscheid nach einem Unfall gesperrt. Die A40 Essen Richtung Duisburg ist zwischen dem Kreuz Kaiserberg und dem Kreuz Duisburg wegen Brückenarbeiten noch bis Dienstag früh gesperrt. Die A67 Darmstadt Richtung Mannheim ist zwischen Lorsch und dem Viernheimer Dreieck wegen Bauarbeiten bis Montag früh gesperrt. Die Umleitung führt ab dem Darmstädter Kreuz über die parallel verlaufende A5. Und die A94 München Richtung Passau ist zwischen Paarstetten und Lengdorf nach einem Unfall gesperrt. Ich wünsche Ihnen eine gute und sichere Fahrt.
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4: Die kommt vom Mitteldeutschen Rundfunk aus Magdeburg. Mein Name ist Frank Eberlein. Schönen guten Morgen. Ja, wir boxen uns hier weiter durch diese Nacht. Vom Donnerstag zum Freitag. Ja, das habe ich jetzt nicht umsonst gesagt, ne? Sie kennen ja sicherlich die Boxer-Filmreihe um Rocky. Und hier aus Teil 3, glaube ich, war es. 1982 ins Kino gekommen. Das Stück Eye of the Tiger von Survivor.

Na, ein ganz entspanntes Lied von Billy Joel. Aber das haben die New Yorker, glaube ich, so an sich. Ne? Die gehen so mit Leichtigkeit durchs Leben. Auch vor allem die, die Musik machen. Wie Billy. Ja, das war schon in den 70ern rausgekommen. Ja, schön. Und finde ich, klingt dieser Song irgendwie zeitlos. Passt also noch auch in unsere Zeit. 1:12 am Freitagmorgen. Die ARD-Hitnacht. Jetzt mit Tina Turner und Two People.

0: Ja, wem gehört diese markante Stimme, die Frauenherzen schmelzen und Gläser zerspringen lässt, kann ich Ihnen sagen. Tissy Tears, das war der Sänger des Popquartetts Moti Special und das war in den 80er Jahren sehr angesagt, zum Beispiel mit Cold Days, Hot Nights. Die ARD Hitnacht. So, und jetzt kommen wir zu Michael Jackson, zu dem man wirklich nichts mehr erklären muss. Den kennt jeder.
1: Michael Jackson, der war Boxweltmeister im Halbschwergewicht. Aber dann hat ihn Eddie Alasmeier nach Punkt geschlagen. Das war 1952. Komisch, für sowas habe ich ein Gedächtnis.

0: Es ist 1.31 Uhr. Hier ist der Verkehrsservice in der ARD-Hitnacht. Die A40 Essen Richtung Duisburg ist zwischen dem Kreuz Kaiserberg und dem Kreuz Duisburg wegen Brückenarbeiten noch bis Dienstag früh gesperrt. Die A67 Darmstadt Richtung Mannheim ist zwischen Lorsch und dem Viernheimer Dreieck wegen Bauarbeiten bis Montag früh gesperrt. Und die Umleitung dort führt ab dem Darmstädter Kreuz über die parallel verlaufende A5. Und die A94 München Richtung Passau ist zwischen Paarstetten und Lengendorf nach einem Unfall gesperrt. Ich wünsche Ihnen eine gute, unsichere Fahrt weiterhin in diesen neuen Tag.
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Ja, das waren noch Zeiten, ne? Als Monopoly das beliebteste Spiel weltweit war. Und vielleicht ist es das ja auch noch. Auf jeden Fall erinnern wir uns alle noch, was das Motto war. Alles besitzen. So, und hier ist die ARD-Hitnacht. Wir besitzen jetzt einfach mal den Mut, uns weitere schöne Songs aus alter Zeit gemeinsam anzuhören. Da habe ich gleich Annie Lennox von den Eurythmics als Solistin, diesmal Why und dann Milo. Und hier Scott McKenzie mit diesem Flower Power Hit aus den 60ern, San Francisco.

Ja, in Schottland kam sie am ersten Weihnachtsfeiertag zur Welt. Und zwar im Jahre 1954. Die Frau ist also schon 71, Annie Lennox. Ja, die Sängerin der Eurythmics. Hier hatten wir sie gerade in der ARD-Hitnacht als Solistin mit Why. Nach dem Ende der Eurythmics ja, hat sie dann einfach mal solistisch weitergemacht. Und das auch noch sehr erfolgreich. Und jetzt kurz vor zwei gibt's Musik von den Australiern. Real Life, hier Send Me an Angel. Und dann von den Schweden ABBA. Und dann gibt's noch die Steve Miller Band. Alles bis zu den Nachrichten. 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
1: Um 2 Uhr mit Ramin Movasakian. Nach den russischen Luftangriffen auf Kiew vergangene Nacht ist die Zahl der Toten weiter gestiegen. Wie der ukrainische Katastrophenschutz mitteilte, kamen mindestens 21 Menschen ums Leben. Zuvor war von 16 Opfern die Rede. Aus der Nachrichtenredaktion berichtet Lukas Kram.
2: Der ukrainische Präsident Zelensky sprach in einer Videobotschaft von mehr als 675 Angriffsdrohnen und 56 Raketen, die Moskau abgefeuert habe. Bei der mehrstündigen Attacke auf die Hauptstadt Kiew sei ein Marschflugkörper eingeschlagen, der erst kürzlich hergestellt wurde. Das zeige, dass Russland die weltweiten Sanktionen umgehe, um die dafür nötigen Komponenten zu beziehen. Gestern hatte Zelensky Kanzleramtschef Frey und den BND-Präsidenten Jäger in Kiew empfangen. Es sei bei den Gesprächen unter anderem darum gegangen, wie man die Ukraine vor solchen Luftangriffen schützen kann.
1: Deutschland will sich bei einer möglichen Mission zur Sicherung der Straße von Hormus noch stärker beteiligen. Das hat das Verteidigungsministerium am Abend mitgeteilt. Neben einem versprochenen Minenjagdboot sollen auch autonome Minenabwehrsysteme und Minentaucher zum Einsatz kommen, heißt es. Zunächst müssten die Kampfhandlungen aber beendet werden. Vor der dänischen Insel Arnholt ist ein toter Wal aufgetaucht. Das hat die dänische Umweltbehörde am Abend bestätigt. Das Tier sei vermutlich schon länger tot und laut Beobachtern bis zu 15 Meter lang. Mehrere Medien berichten, es könnte sich um den Buckelwal handeln, der wochenlang vor der deutschen Ostseeküste lag. Er war Anfang Mai von einer privaten Initiative mit einem Schiff in Richtung Nordsee gebracht worden. Gewebeproben sollen nun zeigen, ob es sich um das Tier handelt. Die Fußballerinnen des VfL Wolfsburg haben den 12. DFB-Pokalsieg der Vereinsgeschichte verpasst. Im Endspiel in Köln verlor die Mannschaft gegen den deutschen Meister FC Bayern mit 0:4. Für Kapitänin Alexandra Popp, die den VfL nach der Saison verlässt, eine schmerzhafte Niederlage.
3: Man hat natürlich immer diese Hoffnung auf das schöne Happy End, muss man sagen. Und gerade bei so einem Spiel, wo man, ja, es sind einmal 90 Minuten oder lass es 120 sein. Und da kann einfach extrem viel passieren. Und diese Hoffnung hatte man natürlich. Aber ja, man muss schon anerkennen, dass es verdienter Sieg für die Bayern war.
1: Popp wechselt zur neuen Saison zum Regionalligisten Borussia Dortmund. Das Wetter für Deutschland. In der Nacht gibt es immer wieder Schauer mit vereinzelten Gewittern. Die Tiefstwerte liegen bei 7 bis 0 Grad. Heute lockert es dann im Norden und Nordosten stellenweise auf und die Sonne